0: Einheit gefeiert. Beim Festakt rief Bundespräsident Steinmeier zu mehr Zusammenhalt und einer klaren Haltung gegen Demokratiefeinde auf. Extremistische Kräfte gefährdeten Freiheit und innere Einheit. Er sei ratlos darüber, dass so viele Menschen die Errungenschaften der Wiedervereinigung aus dem Blick verloren hätten. Am Abend übergab Bremens Regierungschef Bovenschulte den Staffelstab für die Feier im kommenden Jahr an NRW-Ministerpräsident Wüst. Bei der Parlamentswahl in Lettland liegt die Partei von Regierungschef Kulbergs laut Nachwahlbefragungen deutlich vorn. Die Mitte-Rechts-Partei kommt demnach auf 35,6%, berichtet der lettische öffentlich-rechtliche Rundfunk. Damit dürfte das baltische Land seinen pro-europäischen und pro-ukrainischen Kurs beibehalten. Das vorläufige amtliche Ergebnis wird noch in der Nacht erwartet. Die Wahl in dem EU- und NATO-Land fand unter dem Einfluss der russischen Bedrohung und vor dem Hintergrund wachsender wirtschaftlicher Sorgen statt. Die deutsche Fußballnationalmannschaft spielt am Abend in der Nations League in Griechenland. Nach der 0:1-Niederlage im Hinspiel hoffen die Deutschen jetzt auf einen Sieg. Bayern-Profi Alexander Pavlovic ist guter Dinge und freut sich auf die Stimmung im Stadion von Thessaloniki.
1: Es ist immer schön, vor solchen Fans zu spielen. Also was ich so mitbekommen habe, sollen die Fans sehr gute Stimmung machen. Und ich glaube, es wird hier bei denen zu Hause auch nicht anders sein. Und deswegen freuen wir uns auf die Atmosphäre, nehmen das mit und geben Gas.
0: Deutschland muss im Rückspiel gegen Griechenland gewinnen. Nur so ist Platz 1 in der Nations League-Gruppe noch zu erreichen. Anpfiff ist um 20.45 Uhr. Das Wetter in Deutschland. In der Nacht locker bewölkt, später neblig. Die Tiefstwerte liegen zwischen 13 und 6 Grad. Am Tag löst sich der Nebel im Süden und Osten nur langsam auf. Im Rest des Landes wechseln sich Sonne und Wolken ab. Am meisten Sonne im Nordwesten. Später im Südwesten und Westen vereinzelt Schauer oder Gewitter, meist aber trocken. Dazu gibt es maximal 17 Grad auf Sylt und bis zu 23 Grad in Rosenheim. Und zum Abschluss noch die Zeit. Es wird gleich 2.03 Uhr.
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3: Vorsicht bitte auf der A81 Stuttgart Richtung Singen. Zwischen Rottenburg und Horb befindet sich eine ungesicherte Unfallstelle. Vorsicht bitte im Kreis Esslingen auf der Kreisstraße. Zwischen Reichenbach an der Vils und Baldmannsweiler sind Personen auf der Fahrbahn. Vorsicht bitte im Kreis Merzig-Wadern, Rissenthaler Straße. Zwischen Rissenthal und Haargarten liegen Gegenstände. Die A81 Stuttgart-Heilbronn ist zwischen Dreieck Leonberg und Stuttgart-Feuerbach wegen Wartungsarbeiten im Engelbergtunnel in beiden Richtungen bis 10 Uhr in der Früh gesperrt. Landkreis Neunkirchen. In Ottweiler sind die Bliesstraße, die Saarbrücker Straße und die Wilhelm-Heinrich-Straße wegen Bauarbeiten gesperrt. Ein Hinweis für den Regionalbahnverkehr. Wegen Bauarbeiten werden Teilstrecken der Linien RB12 und RB15 während der Herbstferien gesperrt. Bis einschließlich Sonntag, 11. Oktober, entfallen alle Züge der Linie RB12 zwischen Königstein und Frankfurt. Zwischen Königstein und Frankfurt. Zwischen Königstein und Frankfurt-Höchst wird ein Ersatzverkehr mit Bussen eingerichtet. Zwischen Frankfurt-Höchst und Frankfurt-Hauptbahnhof können ersatzweise die S-Bahnen genutzt werden. Bis einschließlich Sonntag, 18. Oktober, verkehren außerdem keine Züge der Linie RB15 zwischen Bad Homburg und Brandoberndorf. Auch hier wird ein Schienenersatzverkehr eingerichtet.
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4: Gute Nacht zusammen, mein Name ist Benedikt Laven. Herzlich willkommen zu dieser Show, in der wir uns gleich den neuen Song von The Script anhören werden. Man in the Arena. Echt gutes Ding. Vorher gibt's noch Marit Larsen zum Beispiel. If a song could get me you. Und los geht's in dieser halben Stunde mit Kamrad und Be Mine.
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0: wird das die große Revanche. Heute Abend, 20:45 Uhr, Rückspiel in der Nations League Deutschland gegen Griechenland. Also vor ungefähr einer Woche gab es ja, wie sagen wir es, ein Gegentor und möglicherweise danach auch Pfiffe aus dem Publikum. Wir sind aber auch echt schlecht im Verlieren, muss man dazu sagen. Mein Gott, der neue Trainer Klopp probiert doch gerade erst aus. Es wird doch getestet. Diesmal, also heute Abend, soll es alles anders laufen. Aber wir kennen da drei, die vielleicht möglicherweise eventuell Griechenland-Fans sein könnten. Ihr ahnt es vielleicht schon an den Vornamen: Elias, Savas und Christos.
1: Ich möchte einen Sieg für die Griechen. Wir sind echt stark in Form, aber es wird schwer, sage ich. Ich erwarte auf jeden Fall Tore. Das ist, weil das letzte Spiel war nur ein Tor, haben wir gewonnen. Also ich denke, dieses Mal wird es schwerer, aber wir spielen auch zu Hause, die Griechen. Also ich erwarte einen Sieg, aber ich erwarte auch viele Tore.
2: Ich hoffe Sieg für Griechenland, aber auch Unentschieden hoffe ich auch. Aber Niederlage für Griechenland hoffe ich nicht. Wir spielen auch zu Hause und wir werden stärker spielen, wir werden mehr Motivation haben.
1: Das ist eine geisteskranke Atmosphäre, die hast du nicht irgendwo, das hast du nicht überall.
3: Ich glaube Unentschieden, weil die Griechen sind auch stark, die sind alle da. Die Deutschen müssen auch ein bisschen Angst haben sozusagen, weil wir wissen schon Bescheid, ja, was Griechenland zurzeit macht.
0: Okay, stabil. Also die unterstützen auf jeden Fall ihre Mannschaft sehr gut. Mir hat besonders gut gefallen oder uns im Team hat besonders gut gefallen. Also ich hoffe auf Sieg, ich hoffe aber auch auf Unentschieden, aber ich hoffe nicht auf Verlieren. Finde ich gut. So, gucken wir uns das an. Heute Abend Nations League, Deutschland-Griechenland, 20:45 Uhr.

Temptation, Heaven 17 hier in der Popnacht. Das sind The Script, Man in the Arena. Passenderweise haben sie so auch ihre Tour genannt, die Man in the Arena Tour. Und da sind sie mit 2 Terminen auch in Deutschland, unter anderem in München und in Düsseldorf Ende November, 23. und 24. November.

Bibi Rexha, Last Hurrah. Vorsicht bitte auf der A1, Moment. Vorsicht bitte auf der A1 Trier Richtung Köln-Koblenz zwischen Wittlich-Mitte und Hasborn. Hier steht ein defektes Fahrzeug. Piep. Danke. Sam Smith an bei mit Diamonds.

0: Und da haben wir schon 2:30.
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2: Tagsüber lösen die Nebelfelder unterschiedlich schnell auf, dann wechseln sich Wolken und Sonnenschein ab. Dichte Wolken bringen später örtlich etwas Regen. Die Temperaturen steigen auf 18 Grad im hohen Westerwald und im Südschwarzwald und bis 23 Grad im Markgräflerland. Es weht schwacher Nordwind.
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3: Vorsicht bitte auf der A1 Trier Richtung Köln-Koblenz. Zwischen Wittlich-Mitte und Hasborn steht ein defektes Fahrzeug. Vorsicht bitte auf der A81 Stuttgart Richtung Singen. Zwischen Rottenburg und Horb steht ein defekter PKW. Die A81 Stuttgart-Heilbronn ist zwischen Dreieck Leonberg und Stuttgart-Feuerbach wegen Wartungsarbeiten im Engelberg-Tunnel in beiden Richtungen bis 10 Uhr in der Früh gesperrt. Landkreis Neunkirchen. In Ottweiler sind die Bliesstraße, die Saarbrücker Straße und die Wilhelm-Heinrich-Straße wegen Bauarbeiten gesperrt.
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0: Tag bzw. Nacht, Popnacht. Mein Name ist Benedikt Laven. Hello.

0: Swims, Mr. Know-It-All. Hier ist SWR 3 in der gemeinsamen Popnacht von SR 1, NDR 2, WDR 2, HR 3, Bremen 4, RBB 88.8 und MDR Jump. Herzlich willkommen zu dieser Show 07221 2011.
1: Ich rufe aus dem Auto an und wollte fragen, ob ihr vielleicht die Backstreet Boys spielen könnt, weil ich auf der Heimfahrt vom Konzert bin.
2: Backstreet's back, alright!
1: Genau, richtig.
0: Erzähl mir was.
1: Genau, cool. Das war echt cool. Ein bisschen zu kurz, aber war gut.
0: Naja, das sind alte Herren, verstehst du? Die können
1: nicht mehr so lang. Ja, ja.
0: Ja, sehr gut. Was hast du für die Tickets bezahlt, wenn ich mal fragen darf? Ich habe eben mal geguckt, deswegen rege ich mich gerade so über Ticketpreise auf.
1: Ja, ich habe es im Radio gehört.
0: Ja. Was hast du?
1: 150 Euro für den Stehplatz.
0: Holy crap. Ja gut, man steht ja sowieso, aber das ist schon stramm, ne?
1: Ja, aber es war noch günstig. Also es gibt noch teurere Ticket.
0: Ja klar, wenn man halt sitzen will und noch so ein kleines Proseccochen dabei trinken möchte, ja, dann kostet genau. Das natürlich wesentlich mehr. Aber die haben natürlich die Hits gesungen, haben gedanced.

0: Kamst du auch relativ nah ran?
1: Ja, also ich war im Stehplatzbereich ganz vorne.
0: Aha.
1: Aber stand auch 6,5 Stunden draußen.
0: Oh Gott. Und das hast du nicht zum ersten Mal gemacht, oder?
1: Doch. Ja, also ist schon lange her, dass ich auf einem Konzert war.
0: Naja, vielleicht in den 90ern bei den Backstreet Boys.
1: Ja.
0: Okay, welcher ist dein Lieblings von den Jungs?
1: Eigentlich alle mittlerweile.
0: Ohne welchen Backstreet Boys Song kannst du einfach heute Nacht nicht mehr überleben?
1: Waren eigentlich alle echt cool. Aber ich glaube, Backstreet Backs ist wirklich so das, was mir jetzt beim Autofahren noch ein bisschen Power gibt.
0: Na gut, du bist ja besser Laune, das ist natürlich super. Und Backstreet's Back.
1: Alright, genau.
0: Kriegen wir natürlich hin. Backstreet's Back, jetzt sage ich selber schon, Backstreet Boys mit Everybody, in Klammern Backstreet's Back. So ist es richtig. Hören wir jetzt hier in der Popnacht. Zwei Termine spielen sie übrigens noch von ihren 800.000, die sie in Düsseldorf gespielt haben. 6. Oktober und 7. Oktober. Und bis dahin reisen wir zurück in die 90er. Everybody.

0: Habt ihr dabei auch so Boyband-mäßige theatralische Bewegungen gemacht? Zu Backstreet Boys, everybody, dann seid ihr herzlich willkommen hier bei den Irren in dieser Show.
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0: Ah, ist das herrlich. Komm, schnell was Normales zum Runterkommen von Topic und A7S Out My

0: und A7S mit Out My Head hier in der Popnacht. Übrigens A7S, ja auch Lieblingskollege von Topic.
1: Also ich arbeite fast ausschließlich mit A7S zusammen. Er lebt auch dort und er hat da so ein kleines Studio, so ein Home-Studio eigentlich. Es reicht ja heutzutage einfach Laptop, Mic und Keyboard-Interface. Und da treffen wir uns dann meist zum Musik machen. Oder wir fliegen halt auch oft mal nach L.A. irgendwie ein, zwei Mal im Jahr für so Sessions.
0: Ja. Ja, was man halt so macht. Entweder Dubai, hätten wir vielleicht eben dazu erwähnen können, oder halt eben L.A. Klar, DJ müsste man sein. Wieder eine Karriere, die an uns vorbeigezogen ist. Vielleicht aber auch die von dem Pianisten von Alex Warren, weil der hat jetzt nicht so wahnsinnig viel zu tun. Und Feierabend. Das ist Emerald Eyes, ganz neu.

Könnte der Pianist vielleicht nochmal? Super. Und jetzt noch den einen Ton, den es nur hier extra für die Popnacht gibt. Toll. Also, absolut verdient den Job als Pianist bei Alex Warren. 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
1: Um 3 Uhr mit Lisa Kupper. Die Deutsche Bahn will das Familienticket ab November dauerhaft anbieten. Das hat Bahnchefin Paller in der Bild am Sonntag angekündigt. Die deutschlandweite Hin- und Rückfahrt für eine Familie mit bis zu 5 Personen kostet demnach knapp 100 Euro inklusive Sitzplatzreservierung. Aus der Nachrichtenredaktion Ulrike Ufer.
2: Der Konzern habe sich entschieden, das zunächst zeitweise für die Sommerferien eingeführte Ticket dauerhaft ins Sortiment zu nehmen. Die Bahn habe in den Ferien 100.000 Familien mehr als im vergangenen Jahr an Bord begrüßen können, so Paller. Der Verkauf beginne am 26. Oktober. Mit Blick auf die Pünktlichkeit der Bahn warnte Paller jedoch vor zu großen Erwartungen. Das Schienennetz sei über viele Jahre vernachlässigt worden. Es sei nicht möglich, in 1 oder 2 Jahren aufzuholen, was lange versäumt wurde.
1: Der hessische Ministerpräsident Rhein fordert, die AfD bei der Besetzung von Ausschussvorsitzen im Bundestag nicht länger zu blockieren. Dem Magazin Stern sagte der CDU-Politiker, die AfD sei gewählt und so solle man mit ihr auch umgehen. Im Bundestag hat die AfD zwar das Vorschlagsrecht für mehrere Ausschüsse, ihre Kandidaten fallen bei den Wahlen aber regelmäßig durch. Mit seinem Vorstoß stellt Rhein sich gegen den strikten Abgrenzungskurs von CDU-Chef Merz. In München geht heute das Oktoberfest zu Ende. 16 Tage lang wurde auf der Theresienwiese das größte Volksfest der Welt gefeiert. Am Nachmittag steht dann auch fest, ob ein neuer Besucherrekord aufgestellt wurde. Aus München, Birgit Grundner.
3: Der bisherige Rekord stammt aus dem Jahr 2023. Damals waren 7,2 Millionen Besucher gekommen. Allerdings hatte die Wiesn da wegen einer Feiertagsverlängerung auch nicht nur 16, sondern 18 Tage gedauert. Bereits um 12 Uhr lässt man es beim Oktoberfest noch einmal so richtig krachen. 60 Böllerschützen, Männer wie Frauen, formieren sich auf den Treppenstufen unterhalb der Bavaria. Mit dem Böllerschießen wird das Oktoberfest traditionell beendet. Weitergefeiert wird aber trotzdem noch bis kurz vor Mitternacht.
1: Auf der griechischen Urlaubsinsel Kreta haben starke Regenfälle Erdrutsche und Überflutungen ausgelöst. Laut griechischen Behörden steckten Menschen in ihren Autos fest und Touristen mussten in Sicherheit gebracht werden. Medien berichten, dass die Hafenstadt Chania von hohen Wellen getroffen wurde. Mehrere Restaurants wurden dabei beschädigt. Die Zivilschutzbehörde forderte Bewohner auf, höher gelegene Orte aufzusuchen. Das Wetter in Deutschland. In der Nacht locker bewölkt, später neblig. Die Tiefstwerte liegen zwischen 13 und 6 Grad. Am Tag löst sich der Nebel im Süden und Osten nur langsam auf. Im Rest des Landes wechseln sich Sonne und Wolken ab. Am meisten Sonne im Nordwesten. Später im Südwesten und Westen vereinzelt Schauer oder Gewitter, meist aber trocken. Maximal 17 Grad auf Sylt und bis zu 23 Grad in Rosenheim. Und noch die Zeit. Es ist 3.03 Uhr.
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4: Auf der A5 Frankfurt Richtung Karlsruhe ist die Ausfahrt Bruchsal wegen einer Baustelle gesperrt. Die A81 Stuttgart-Heilbronn ist zwischen Dreieck Leonberg und Stuttgart-Feuerbach wegen Wartungsarbeiten im Engelbergtunnel in beiden Richtungen bis 10 Uhr in der Früh gesperrt. Auf der A81 Singen Richtung Stuttgart ist die Einfahrt Sindelfingen-Ost wegen einer Baustelle gesperrt. Landkreis Neunkirchen. In Ottweiler sind die Bliesstraße, die Saarbrücker Straße und die Wilhelm-Heinrich-Straße wegen Bauarbeiten gesperrt.
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5: Hi, mein Name ist Benedikt Lavin, schön, dass ihr mit dabei seid. Es ist 3.04 Uhr, Zeit für Tiffany Harris und Find Me.
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0: fahren. Das kriegen wir doch hin. Wir haben gleich noch Christina Aguilera hier in der Show. Also den Song von ihr. Come on over, baby, spielen wir. Und gleich auch Gracie Abrams mit Look at my life. Ja, da kann man ja gar nicht einschlafen. Wir lieben es ja, wenn ihr euch einfach so hier ins Studio reinmeldet, ein bisschen was von euch erzählt, weil dann fühlen wir uns nicht ganz alleine hier in diesem Studio drin. 07221 2011. Einfach easy eine WhatsApp rüberschicken oder eine Signal oder einfach anrufen. Wen haben wir denn hier zum Beispiel?
1: Hallo, hier ist Marius und Carmen.
0: Hi. Ah, guck mal, jetzt verstehe ich euch besser.
1: Ja, wir haben zwei Handys, deswegen.
0: Wow, ihr seid so krass topmodern. Mega. Wo seid ihr unterwegs? Was geht?
1: Also, wir sind auf der A7 unterwegs in Richtung Bremerhaven, weil wir sind auf dem Weg in unsere Flitterwoche.
0: Okay, cool. Glückwunsch.
1: Wir machen einen Kreuzfahrt nach Norwegen.
0: Boah, geil.
1: Ja.
2: Wie lange bist du noch online? Also, wie lange bist du noch da?
0: Noch bis um 6.
2: Perfekt, wir sind bis 9 Uhr unterwegs.
0: Na, dann reise ich quasi mit euch in die Flitterwochen und alle anderen jetzt hier auch.
2: Wir nehmen dich mit.
0: Im Gräberle, sagt man im Schwabenland dazu, wenn man im Bett in der Mitte liegt.
1: Ja, genau, ja. Im Schwabenland.
0: Also, ihr kommt aus. Ah ja, gut, dann kennt ihr das Gräberle natürlich.
2: Genau, ja.
0: Wie lange macht ihr denn Kreuzfahrt?
1: Eine Woche.
0: Boah, cool. Ey, dann werdet ihr vielleicht sogar Wale und so sehen, oder?
1: Ja, hoffentlich. Und die Polarlichter vielleicht auch.
0: Boah, geil.
2: Ja, wir freuen uns richtig drauf.
0: Ihr habt euch hoffentlich dick eingepackt, weil wahrscheinlich wird es nicht so sommerlich da oben.
1: Nee, wir haben gut Sachen dabei.
0: Ach, schön. Wir fahren gerne mit. Kommt gut in die Flitterwochen, ihr zwei Mäuse.
1: Dankeschön.
2: Danke.
0: Ciao.
2: Ciao.
3: Tschüss. 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

0: gerade schwätzt mal übers Schwabland.
1: Vorsicht bitte, Falschfahrer auf der A81 Heilbronn Richtung Stuttgart zwischen Stuttgart-Zuffenhausen und Stuttgart-Feuerbach. Hier kommt ein Falschfahrer entgegen. Bitte äußerst rechts fahren und nicht überholen auf der A81 Heilbronn Richtung Stuttgart zwischen Stuttgart-Zuffenhausen und Stuttgart-Feuerbach. Ein Falschfahrer. Vorsicht hier in beiden Richtungen.

Justin Timberlake und Selfish hier in der Popnacht. Hello zusammen. Jetzt gleich Christina Aguilera mit Come On Over, Baby. Korrekterweise. Come On Over, Baby ist ja quasi auch auf Spanisch übersetzt worden von ihr und auch eingesungen worden. Und mir geht es zumindest jedes Mal so, wenn ich Come On Over höre, denke ich immer an diese spanische Version, weil es gab mal vielleicht einen Moment in einem Spanischkurs, in dem wir einen Song mitbringen mussten. Ich habe den mitgebracht, also den hier. Also solltet ihr jemals in so einem Spanischkurs festgehangen haben, zeigt einfach diesen Song. Damit habt ihr auf jeden Fall bei jedem direkten Stein im Brett. Ven Conmigo von Christina Aguilera. Ich höre mir jetzt natürlich in der Originalversion. Come On Over, Baby.

0: Entwarnung aus dem Verkehrszentrum auf der A81 Heilbronn Richtung Stuttgart. Kein Falschfahrer mehr zwischen Stuttgart-Zuffenhausen und Stuttgart-Feuerbach. Bitte, ich war schneller.
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2: Tagsüber lösen die Nebelfelder unterschiedlich schnell auf. Dann wechseln sich Wolken und Sonnenschein ab. Dichte Wolken bringen später örtlich etwas Regen. Meist bleibt es aber trocken. Die Temperaturen steigen auf 18 Grad im hohen Westerwald und bis 23 Grad im Markgräflerland.
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3: Achtung! Falschfahrer auf der A81 Heilbronn-Stuttgart. Zwischen Stuttgart-Zuffenhausen und Stuttgart-Feuerbach kommt Ihnen ein Falschfahrer entgegen. Fahren Sie äußerst rechts und überholen Sie nicht. Auf der A81 Heilbronn-Stuttgart zwischen Stuttgart-Zuffenhausen und Stuttgart-Feuerbach ist ein Falschfahrer unterwegs. Vorsicht in beiden Richtungen. Auf der A5 Frankfurt Richtung Karlsruhe ist die Ausfahrt Bruchsal wegen einer Baustelle gesperrt. Die A81 Stuttgart-Heilbronn ist zwischen Dreieck Leonberg und Stuttgart-Feuerbach wegen Wartungsarbeiten im Engelberg-Tunnel in beiden Richtungen bis 10 Uhr in der Früh gesperrt. Landkreis Neunkirchen. In Ottweiler sind die Bliesstraße, die Saarbrücker Straße und die Wilhelm-Heinrich-Straße wegen Bauarbeiten gesperrt.
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0: Und jetzt hier bei uns in der Show der neue Song von Klock Klock, Skeletons.

0: Ja, manchmal geht man sich einfach selber auf den Sack. Das kommt nicht nur bei uns Normalos vor, sondern eben auch bei, naja, Rockstars von den Giant Rooks. Die machen immerhin schon seit fast 429.000 Jahren gemeinsam Musik, gehen sich zwischendrin auch ab und zu mal gegenseitig auf den Sack. Aber wir haben gestern hier schon in der Show gelernt, sie machen Supervision. Das bedeutet, dass sie sich mit einer Therapeutin oder einem Therapeuten zusammensetzen und in so einer Art, in so einem Safe Space dann sich gegenseitig sagen, was sie einander stört oder was sie auch einander gut finden oder sich einfach gegenseitig updaten. Und das ist so ein bisschen ein kleines Geheimnis von der Band. Wir hatten ein kleines Interview mit den Giant Rooks und haben total viel über die erfahren. Ich bin komplett begeistert einfach. Mit Finn haben wir zum Beispiel gesprochen. Seit 15 Jahren sind sie zusammen und gehen sich gegenseitig gerne mal selbst auf den Sack. Aber eben weil sie so unterschiedlich sind, passen sie perfekt zusammen.
1: Wir machen das jetzt seit 15 Jahren zusammen und das ist einfach die schönste Erfahrung überhaupt, weil wir uns so krass gut kennen inzwischen und so ein Verständnis auch füreinander aufbringen. Und wir sind alle sehr, sehr unterschiedliche Charaktere. Also ich glaube, wir sagen immer, ich könnte nicht mit vier anderen Finns in der Band sein und Fred könnte auch nicht mit vier anderen Freds in der Band sein. Das wird überhaupt nicht funktionieren. Und wir bringen eben alle sehr unterschiedliche Qualitäten irgendwie auch ein. Zum Beispiel Johnny, unser Keyboarder, ist ein sehr, sehr rationaler Mensch, der so eine Gabe hat, quasi Probleme oder vor allem Lösungen zu finden für Probleme, die Fred und ich zum Beispiel ganz anders angehen würden, weil wir deutlich mehr so Gefühlsmenschen sind, die quasi so aus dem Gefühl heraus handeln. Und das ist einfach eine Kombination, woraus wir, glaube ich, unsere Stärke ziehen.
0: Wie so ein Freundeskreis, ne? Witzig, als hätte man sich so selbst überlegt. Die Giant Rooks jetzt hier in der Show mit Want It Back.
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You Keep Me Hanging On von Kim Wilde hier in der Popnacht. Knötchen hat Dasha auf den Stimmbändern und wird deswegen jetzt gerade operiert. Also nicht jetzt gerade, aber in der nächsten Zeit. Sie fällt also dementsprechend etwas aus. Also spielen wir hier aufgezeichnet Austin.

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1: Um 4 Uhr mit Lisa Kupper. Die sogenannte Brandmauer der CDU zur AfD bekommt Risse. Der hessische Ministerpräsident Rhein fordert, die AfD bei der Besetzung von Ausschussvorsitzen im Bundestag nicht länger zu blockieren. Aus der Nachrichtenredaktion Georg Wolf.
2: Dem Magazin Stern sagte der CDU-Politiker, die AfD sei gewählt und so solle man auch mit ihr umgehen. Konkret meint Rhein, die AfD sollte im Bundestag Ausschussvorsitze übernehmen können, so wie es in Hessen und anderen Ländern üblich sei. Im Bundestag hat die AfD zwar das Vorschlagsrecht für mehrere Ausschüsse, ihre Kandidaten fallen bei den Wahlen aber regelmäßig durch. Mit seinem Vorstoß stellt sich Rhein gegen den Kurs von CDU-Chef Merz. Der hält bislang eisern am strikten Abgrenzungsverfahren zur AfD fest.
1: Die Deutsche Bahn will das Familienticket ab November dauerhaft anbieten. Das hat Bahnchefin Pallar in der Bild am Sonntag angekündigt. Das Familienticket gab es zeitweise schon mal während der Sommerferien. Eine Hin- und Rückfahrt für eine Familie mit bis zu 5 Personen kostet bundesweit demnach 99,99 Euro inklusive Sitzplatzreservierung. Der Verkauf beginnt laut Pallar am 26. Oktober. Kinderrechtsorganisationen warnen vor den Risiken von künstlicher Intelligenz für Kinder und Jugendliche. KI sei schon tief im Alltag junger Menschen verankert, heißt es in einer Studie von SOS Kinderdörfer weltweit und Terre des Hommes. Sie interagieren demnach routinemäßig mit der Technologie, bevor sie diese überhaupt erkennen könnten. Das schaffe die Gefahr von Fehlinformationen, Voreingenommenheit, Abhängigkeit und kommerzieller Ausbeutung. Die Organisationen fordern daher gewisse Standards für den Kinderschutz und wirksame Alterskontrollen. Die deutsche Fußballnationalmannschaft spielt in der Nations League am Abend in Griechenland. Torwart Jonas Urbich wird nach dem Sieg gegen Serbien auch diesmal wieder zwischen den Pfosten stehen. Bundestrainer Jürgen Klopp sagte bei einer Pressekonferenz, das habe aber nichts mit einem Nummer-1-Status zu tun.
3: Bei Jonas ist es so tatsächlich, dass die anderen Jungs, die jetzt dabei waren, die alle regelmäßig spielen und das

0: hat Jonas nicht getan, deshalb bekommt er das Spiel auch. Ein Finn Dahme spielt regelmäßig, Noah de Bulle spielt regelmäßig, alle spielen regelmäßig. Und deswegen machen wir das mit dem zweiten Spiel oder so, haben wir das geplant.
1: Deutschland muss im Rückspiel gegen Griechenland gewinnen. Nur so ist Platz 1 in der Nations League-Gruppe noch zu erreichen. Anpfiff der Partie in Thessaloniki ist um 20.45 Uhr. Das Wetter für Deutschland. Am Morgen liegen die Tiefstwerte zwischen 13 und 6 Grad. Heute löst sich der Nebel im Süden und Osten nur langsam auf. Im Rest des Landes wechseln sich Sonne und Wolken ab. Am meisten Sonne gibt es im Nordwesten. Später im Südwesten und Westen vereinzelt Schauer oder Gewitter, meist aber trocken. Dazu gibt es maximal 17 Grad auf Sylt und bis zu 23 Grad in Rosenheim. Das waren die Nachrichten und zum Abschluss noch die Zeit. Es ist gleich 4.03 Uhr.
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3: Entwarnung auf der A81 Heilbronn-Stuttgart. Kein Falschfahrer mehr zwischen Stuttgart-Zuffenhausen und Stuttgart-Feuerbach. A65 Ludwigshafen Richtung Landau. Zwischen Deidesheim und Neustadt-Weinstraßen-Nord ist wegen Brückenarbeiten nur eine Spur frei. Die A81 Stuttgart-Heilbronn ist zwischen Dreieck Leonberg und Stuttgart-Feuerbach wegen Wartungsarbeiten im Engelbergtunnel in beiden Richtungen bis 10 Uhr in der Früh gesperrt. Landkreis Neunkirchen. In Ottweiler sind die Bliesstraße, die Saarbrücker Straße und die Wilhelm-Heinrich-Straße wegen Bauarbeiten gesperrt.
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4: Ha, lustig. Ihr seid ja auch hier. Mein Name ist Benedikt Laven. Schön, dass wir hier gerade zusammengekommen sind in dieser Popnacht. Es ist früher Sonntagmorgen, 4.04 Uhr. Also wir vier, die gerade hier so zusammen sind, schütteln wir uns gegenseitig mal schön die Hand. Vielleicht gibt es auch ein kleines Umami oder die Sportfreunde Stiller mit einem Kompliment. Direkt nach Nico Santos, Fastboy, jetzt Where You Are.
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Weißt du, die Gitarre einfach so in die Ecke gestellt. Sie gehen schon mal aus dem Raum, aber die Musik hallt langsam aus. Die Sportfreunde Stiller, ein Kompliment hier in der Popnacht. Ja, was haben wir denn jetzt mit dem angebrochenen Tag? Was ist eigentlich heute für ein Tag? Da machen wir doch ein Spiel draus. Wir spielen jetzt gleich hier in der Show das Was ist heute eigentlich für ein Tag-Quiz. Wir geben diesem Tag ein bisschen Struktur und ihr helft uns einfach dabei. Jetzt anrufen 07221 2011 und vielleicht ein kleines Goodie abstauben hier in der Popnacht. Wenn ihr uns die Einstiegsfrage schon richtig beantworten könnt, was heute eigentlich für ein Tag ist, dann habt ihr euch schon als Kandidat oder Kandidatin qualifiziert, um vielleicht noch die ein oder andere Frage mehr zu diesem Tag, zu Ereignissen an dem heutigen Tag zu beantworten. Jetzt anrufen 07221 2011 und mit uns das Was ist heute eigentlich für ein Tag Quiz spielen. Einstiegsfrage ist, was ist heute eigentlich für ein Tag?

0: Dua Lipa mit Illusion, eine gute Zeit für das Was ist heute eigentlich für ein Tag? Quiz. Und das spielen wir mit Christian aus Oberkirch. Hallo Christian.
1: Hallo, guten Morgen Benedikt.
0: Quasi schon einen guten Morgen, stimmt, 4.14 Uhr an. Was ist heute eigentlich für ein Tag?
1: Sonntag und Erntedank.
0: Oh, das ist richtig. Gibt aber leider nur einen Punkt. Wir stellen dir jetzt ein paar Fragen zu Ereignissen vom heutigen Tag. Insgesamt sind es 5 Stück. Und wenn du 4 davon richtig hast, hast du cool gewonnen. Wenn du alle 5 richtig hast, hast du krass gewonnen. Und wenn du 3 richtig hast, bekommst du schon einen Preis.
1: Gut.
0: Cool. Also den ersten Punkt hast du ja schon, weil du wusstest, dass heute Sonntag ist. Dann endet heute das Oktoberfest in einer Stadt in Süddeutschland. Vermutlich hast du davon schon mal gehört. Welche Sprache redet man denn so normalerweise auf der Wiesn?
1: Sprache Bayerisch, München.
0: Das ist richtig. Konntest du was auf Bayerisch sagen?
1: Nein, nicht wirklich.
0: Ist egal, Punkt hast du trotzdem. Nicht. 2 Punkte hast du schon. Okay, Frage Nummer 3. Maurice Zivak, Christian Lell, Gia Georgina, Gedeon Burkhardt, Nina Britney, Godfrey Eckborno und Francesca Morgense sind A. irgendwelche Namen, die wir uns gerade ausgedacht haben. B. Kandidaten und Kandidatinnen bei Promi Big Brother, das morgen startet und wir haben heute noch Ruhe. Oder C. der Kader von der Klopp-Nationalmannschaft, der heute Abend gegen Griechenland in Thessaloniki spielt.
1: Letzteres würde ich ausschließen, bleibt 1 oder 2. Mhm. Mir sagt's nichts, ich tipp mal auf 2. Also Big Brother vielleicht.
0: Ja, das ist natürlich völlig richtig. Du hast schon gewonnen. Verdammt. Magst du die anderen Fragen trotzdem noch hören?
1: Ja, probieren's.
0: Okay, cool. Also heute Abend läuft der Tatort aus Ludwigshafen. Explosive Mischung heißt der. Und es wird ein Tatort in Echtzeit sein. Das heißt, wenn wir um 20.16 Uhr auf die Uhr gucken, wird auch im Tatort 20.16 Uhr eingeblendet. Das ist so ein bisschen Inception-mäßig. Und wahrscheinlich wird dann in dieser Zeit auch der Fall gelöst. Ist auf jeden Fall spannend. Wo war der Tatort heute Abend nochmal?
1: In Ludwigshafen.
0: Ja, Mann,
1: mit der Ulrike Folgert.
0: Und ja. Frage Nummer 5 ist...
1: Hab die Vorschau gesehen.
0: Ah, sehr gut. Ich habe richtig Bock, den zu gucken. Ich liebe den Tatort aus Ludwigshafen. Und Frage Nummer 5 ist, an welchem Flughafen warst du gerade eben?
1: Ich war nicht am Flughafen, ich war am Bahnhof in Straßburg, aber Sohn fliegt nach Madrid.
0: Das ist natürlich völlig richtig und deswegen hast du gewonnen!
1: Alles klar.
0: War eine Fangfrage, Christian. Bleib dran,
1: super.
0: Die Adresse. Und hab noch einen
1: Danke.
0: Schönen Sonntag.

Wisst ihr, was wir uns überlegt haben? Heute, auf diesen Sonntag, was wir gerade eben gelernt haben, lassen wir das Intro von I Want Your Sex von George Michael einfach dran.

George Michael, I Want Your Sex. Und eine Stufe danach ist dann eher Ash, die jetzt ganz neu um die Ecke kommt. Neue Musik jetzt aus Kalifornien von Ash. Klingt aber eigentlich eher, als wäre es so eine Mischung aus Billie Eilish und ABBA. Das ist irgendwie wild. Stop the Wedding heißt der Song. Und Stop the Wedding hat sie geschrieben, als sie sich vorgestellt hat, dass sie sich das eben selber sagt, als sie das erste Mal vom Traualtar stand. Vielleicht heiratest du doch besser nicht. Hintergrund, sie ist tatsächlich einmal verheiratet gewesen und auch einmal geschieden. Darüber wird sie dann in ihrem Album erzählen, das in 2,5 Wochen rauskommt. Aber jetzt erstmal Stop the Wedding von Ash.

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9: Kurz nach halb 5.
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10: Heute ist es in Deutschland erst regional trüb durch Nebel und Hochnebel. Der Hochnebel hält sich im Süden und Osten zum Teil bis in den Nachmittag hinein. Sonst erwartet uns eine Mischung aus Sonne und Wolken. Dazu gibt es vereinzelt etwas Regen oder Schauer. Die Höchstwerte reichen von 17 Grad an der Küste bis zu 24 Grad am Bodensee.
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11: Auf der A5 Frankfurt Richtung Karlsruhe ist die Ausfahrt Bruchsal wegen einer Baustelle gesperrt. A65 Ludwigshafen Richtung Landau. Zwischen Deidesheim und Neustadt-Weinstraßen-Nord ist wegen Brückenarbeiten nur eine Spur frei. Die A81 Stuttgart-Heilbronn ist zwischen Dreieck Leonberg und Stuttgart-Feuerbach wegen Wartungsarbeiten im Engelbergtunnel in beiden Richtungen bis 10 Uhr in der Früh gesperrt. Landkreis Neunkirchen. In Ottweiler sind die Bliesstraße, die Saarbrücker Straße und die Wilhelm-Heinrich-Straße wegen Bauarbeiten gesperrt.
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9: Huhu, zur Popnacht, wir sind alles Eulen. Mein Name ist Benedikt Laven.
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9: Tag.

0: Rihanna und Rude Boy hier in der Popnacht. Jetzt kommen wir zu Scandi House. Scandi House haben The Bowser selbst erfunden, sagen sie.
1: Scandi House, yeah. I mean, people were just asking, what is this genre? And we were like, I mean, it doesn't really fit any of the genres that we have. So we just said Scandi House and just took all of Scandinavia with us, without asking.
2: We're pioneers now.
0: Okay, sie sind die Pioniere des Scandi House. Sie haben es irgendwie auch selber erfunden und finden es einfach gut und werden ständig gefragt, ja, aber wie heißt denn eure Musik jetzt? Wie heißt sie denn? Ich hatte Jürgen gesagt, aber sie haben sie halt Scandi House genannt. Okay, und was genau soll das bitte das Besondere an eurer Musik sein?
1: I think for us, at least, we made our songs in the winter, just dreaming of coming to the summer. But I don't know if there's a general like thing with Norway. But I feel like it's very good and it deserves to come out to the world.
0: Aha, Scandi House, also Musik aus Norwegen, elektronische Musik aus Norwegen, sollte mehr in der Welt vertreten sein, finden Sie. Und das Besondere an Ihrer Musik ist vielleicht, wie Sie selber sagen, Sie haben im Winter an den Sommer gedacht. Daher vielleicht auch dieser, Achtung, komisches Wort, Sommerhit. Wie ich finde, ist nicht offiziell bestätigt, aber nun.

0: The Bowser.
1: Magnetic hier in der Popnacht. Vorsicht bitte auf der A45 Hagen Richtung Gießen. Zwischen Haiger-Burbach und Dillenburg eine ungesicherte Unfallstelle. Portishead, jetzt in der Popnacht mit Rhodes.

War natürlich klar, dass es ausverkauft ist, ne? Noah Kahan, gerade gehört, The Great Divide, und er ist ja auf Tour, kommt ja auch in Deutschland vorbei, in Köln zum Beispiel Ende November, in München ist er Anfang Dezember und dann geht schon weiter nach Amsterdam, aber gerade mal gecheckt, also abgesehen jetzt natürlich von so Premium-Plätzen für 202 Euro, ist die Tour ausverkauft. Wieder zu spät dran gewesen. Wie ärgerlich. Noah Kahan, einfach ein super Typ. Ihr habt ihn ja gerade gehört. Eine hervorragende Stimme. Egal, was er macht, es ist einfach alles toll. 97 geboren, kommt irgendwo aus dem kleinen Kaff in den USA und ist einfach ein hervorragender Sänger. Nun, ärgern wir uns nicht, sondern freuen uns einfach, dass er hier in der Popnacht läuft. Übrigens der gemeinsamen Popnacht von nicht nur SWR 3, sondern auch SR 1, NDR 2, WDR 2, HR 3, Bremen 4, RBB 88.8 und MDR Jump. Was fehlt noch zum Glücklichsein? Vielleicht Juli und dieses Leben kriegen wir noch eingebaut. Ist natürlich alles gar kein Problem, aber

Aber vorher wird gefälligst hier nochmal ein bisschen rumgedanced. In dieser Show, in dieser Nacht, an dem sehr frühen Sonntagmorgen mit Another und 54 Ultra Talk to You.

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1: Um 5 Uhr mit Lisa Kupper. Die Deutsche Bahn will das Familienticket ab November dauerhaft anbieten. Das hat Bahnchefin Palla in der Bild am Sonntag angekündigt. Die deutschlandweite Hin- und Rückfahrt für eine Familie mit bis zu 5 Personen kostet demnach knapp 100 Euro inklusive Sitzplatzreservierung. Aus der Nachrichtenredaktion Ulrike Ufer.
2: Der Konzern habe sich entschieden, das zunächst zeitweise für die Sommerferien eingeführte Ticket dauerhaft ins Sortiment zu nehmen. Die Bahn habe in den Ferien 100.000 Familien mehr als im vergangenen Jahr an Bord begrüßen können, so Palla. Der Verkauf beginne am 26. Oktober. Mit Blick auf die Pünktlichkeit der Bahn warnte Palla jedoch vor zu großen Erwartungen. Das Schienennetz sei über viele Jahre vernachlässigt worden. Es sei nicht möglich, in 1 oder 2 Jahren aufzuholen, was lange versäumt wurde.
1: Bundesumweltminister Schneider hat die Länder wegen der niedrigen Pegelstände zu massiven Investitionen in die Wasserinfrastruktur aufgerufen. Die Lage an Rhein und Bodensee sei eine dramatische Belastung für Natur und Wirtschaft, sagte der SPD-Politiker dem Kölner Stadtanzeiger. Die Länder täten gut daran, die Mittel aus dem Sondervermögen für einen anderen Umgang mit dem Wasser zu nutzen. Die Verfügbarkeit von Wasser sei ein zentraler Faktor für Sicherheit und Wirtschaft. Der hessische Ministerpräsident Rhein fordert, die AfD bei der Besetzung von Ausschussvorsitzen im Bundestag nicht länger zu blockieren. Dem Magazin Stern sagte der CDU-Politiker, die AfD sei gewählt und so solle man mit ihr auch umgehen. Im Bundestag hat die AfD zwar das Vorschlagsrecht für mehrere Ausschüsse, ihre Kandidaten fallen bei den Wahlen aber regelmäßig durch. Mit seinem Vorstoß stellt Rhein sich gegen den strikten Abgrenzungskurs von CDU-Chef Merz. Die deutsche Fußballnationalmannschaft spielt am Abend in der Nations League in Griechenland. Nach der 0:1 Niederlage im Hinspiel hoffen die Deutschen jetzt auf einen Sieg. Bayern-Profi Alexander Pavlovic ist guter Dinge und freut sich auf die Stimmung im Stadion von Thessaloniki.
3: Es ist immer schön, vor solchen Fans zu spielen. Also was ich so mitbekommen habe, sollen die Fans sehr gute Stimmung machen. Und ich glaube, es wird hier bei denen zu Hause auch nicht anders sein. Und deswegen freuen wir uns auf die Atmosphäre, nehmen das mit und geben Gas.
1: Deutschland muss im Rückspiel gegen Griechenland gewinnen. Nur so ist Platz 1 in der Nations League-Gruppe noch zu erreichen. Anpfiff ist um 20.45 Uhr. Das waren die Nachrichten mit Lisa Kupper. Das Wetter in Deutschland. Am Morgen liegen die Tiefstwerte zwischen 13 und 6 Grad. Heute löst sich der Nebel im Süden und Osten nur langsam auf. Im Rest des Landes wechseln sich Sonne und Wolken ab. Am meisten Sonne im Nordwesten. Später im Südwesten und Westen vereinzelt Schauer oder

0: Gewitter, meist aber trocken. Dazu maximal 17 Grad auf Sylt und bis 23 Grad in Rosenheim. Die Zeit 5.03 Uhr.
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2: Vorsicht bitte auf der A45 Hagen Richtung Gießen. Zwischen Haiger-Burbach und Dillenburg befindet sich eine ungesicherte Unfallstelle. A65 Ludwigshafen Richtung Landau. Zwischen Deidesheim und Neustadt-Weinstraßen-Nord ist wegen Brückenarbeiten nur eine Spur frei. Die A81 Stuttgart-Heilbronn ist zwischen Dreieck Leonberg und Stuttgart-Feuerbach wegen Wartungsarbeiten im Engelberg-Tunnel in beiden Richtungen bis 10 Uhr in der Früh gesperrt. Auf der A81 Singen Richtung Stuttgart ist die Einfahrt Sindelfingen-Ost wegen einer Baustelle gesperrt. Landkreis Neunkirchen. In Ottweiler sind die Bliesstraße, die Saarbrücker Straße und die Wilhelm-Heinrich-Straße wegen Bauarbeiten gesperrt.
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3: Guten Nacht, guten Morgen, guten was auch immer ihr gerade empfindet. Wir wünschen dabei gute Unterhaltung. Mein Name ist Benedikt Laven, schön, dass ihr mit dabei seid. 07221 2011, wo hat es denn euch jetzt gerade hin verschlagen um diese Uhrzeit? Schickt mal eine kurze WhatsApp mit einem Status-Update von euch. Wir machen uns ein bisschen Sorgen, nein Spaß, aber fragen uns ja schon, was Deutschland sonntags morgens so kurz nach 5 so macht. Gib doch mal ein Update und wir machen in der Zwischenzeit Musik von Kamrat zum Beispiel, Love Sober.
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0: Leak It hier in der Popnacht. Guten Morgen zusammen. Was wird denn das heute eigentlich für ein Tag? Also gestern war schon so ein gefühlter Sonntag mit dem Feiertag. Heute ist es tatsächlich einer. Falls ihr ein bisschen Orientierung braucht, heute ist der 4. Oktober 2026. Sagen wir es besser noch mit dazu. So, wir helfen euch da jetzt ein bisschen gerne rein in diesen Tag. Ganz entspannt, damit ihr wisst, was heute auf euch zukommt. Das erledigt für uns Julia Buchmeier aus dem Popnacht-Team.
1: Morgen.
0: Fangen wir doch mal mit den wirklich wichtigen Dingen an.
1: Ja.
0: Wir wiegen Kürbisse.
1: Ja. Passiert heute wieder in Ludwigsburg. Offizieller Name: Deutsche Meisterschaft im Kürbiswiegen. Der Rekord, der geknackt werden soll, der liegt bei 1052 Kilogramm ganz genau.
0: Oli.
1: Das ist fast so viel wie ein durchschnittlicher Golf.
0: Das stimmt. Alle Fans von Kettenkarussells, halbem Händel und Tracht müssen heute allerdings ganz stark sein.
1: Ja, die Wiesn in München geht zu Ende mit Böllerschützen und vielleicht sogar mit einem neuen Besucherrekord. Zur Halbzeit waren es ja immerhin schon 300.000 Besucher mehr als im vergangenen Jahr.
0: So.
1: War auch einfach besonders. Das schönes Wetter. Beim Wasen, dem Cannstatter Volksfest in Stuttgart, können alle noch mal durchatmen heute. Heute ist gerade mal Halbzeit.
0: Bei Stuttgart so, hold my Mars Sachen. Okay,
1: genau.
0: Gut. So, und heute Abend schauen wir natürlich alle noch mal Bundeskloppo an, beziehungsweise dann natürlich unsere Nazio in der Nations League. Das Spiel wird heute Abend stattfinden.
1: Ja, könnte auch eine Revanche werden für die 0:1 Niederlage gegen Griechenland vor genau einer Woche.
0: Ja, wir wollen nicht drüber reden.
1: Bislang wissen wir auch nur, dass Jonas Urbich noch mal im Tor steht und dass es laut wird im Stadion in Thessaloniki. Anstoß ist um 20.45 Uhr.
0: Warum denn laut?
1: Naja, da sind die Griechen dafür bekannt. Da
0: echt?
1: Ist, da geht's rund.
0: Da geht's laut. Obwohl, man kann schon auch gut Griechisch. Wir sprechen natürlich sehr gut Griechisch, muss man sagen.
1: Super.
0: Aber man kann schon griechische Wörter, kann man schon echt gut laut brüllen.
1: Zum Beispiel?
0: Na, Souflaki! Oder...
1: Uso!
0: Athen! Doch, geht gut. Na, es wird laut heute Abend.

Ach, Leute. Ihr seid ein bisschen fies, aber es war klar. Wenn wir schon fragen, was macht ihr so um diese Uhrzeit an der 07221211, dann kommen natürlich ungefähr 739.000 Nachrichten ins Studio mit Menschen, die gerade im Urlaub sind. Ach Leute, ihr habt's einfach so gut. Wobei, man muss sagen, nicht alles ist immer nur Urlaub, wenn man unterwegs ist, weil Gilda aus Limburg an der Lahn schreibt uns, sie ist seit 4.50 Uhr unterwegs, fährt jetzt 1400 Kilometer nach Satu Mare in Rumänien und besucht dort ihr Tierschutzprojekt. Sie kümmert sich dort um Hunde in Not in Rumänien. So, aber es gab auch Nachrichten von der Nordsee. Küste. Da ist die Doris unterwegs in Greziel. Sie urlauben dort. Sie ist aber die Frühaufsteherin, seit 4 Uhr wach und hört selbstverständlich ihren Lieblingssender. Sie und ihr Dackel Linus. Alles klar, akzeptieren wir. Währenddessen steht Hagen in Leipzig in der Küche sonntags morgens um diese Uhrzeit. Aber er hat auch ein Projekt, es heißt Kulinarische Expeditionen. Er wird ein Kochbuch schreiben. Also, es wird bald geschrieben sein. Und jetzt gerade kocht er offensichtlich. Ah, ne, alle Rezepte werden von ihm vorher gekocht. Und dementsprechend.

Jetzt ein kleiner musikalischer Witz hier in der Popnacht. Gleich Jax Jones und jetzt Jack Johnson. Was soll man machen? Wir sind halt einfach lustige Vögel. Hier ist Sitting, Waiting, Wishing.

0: halb sechs.
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2: Am Sonntag erst regional trüb durch Nebel und Hochnebel. Sonst eine Mischung aus Sonne und Wolken. Dazu vereinzelt Schauer, am ehesten von der Mitte bis in den Südwesten. 17 bis 24 Grad.
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3: Die A81 Stuttgart-Heilbronn ist zwischen Dreieck Leonberg und Stuttgart-Feuerbach wegen Wartungsarbeiten im Engelbergtunnel in beiden Richtungen bis 10 Uhr in der Früh gesperrt. Auf der A81 Singen Richtung Stuttgart ist die Einfahrt Sindelfingen-Ost wegen einer Baustelle gesperrt. Landkreis Neunkirchen. In Ottweiler sind die Bliesstraße, die Saarbrücker Straße und die Wilhelm-Heinrich-Straße wegen Bauarbeiten gesperrt.
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4: Hey, hier ist die Popnacht. Mein Name ist Benedikt Laven. Schön, dass ihr dabei seid. Und jetzt Beyoncé mit Texas Hold'em.

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wäre auch ein Sieg gewesen beim ESC, oder? Isaac, always on the run. Hier ist die Popnacht am frühen Sonntagmorgen, jetzt mit einer Castingshow-Teilnehmerin aus Slowenien, aus Bratislava, hat bei der gleichen Castingshow mitgemacht, bei der übrigens Cat's Eye rausgekommen sind. Ihr Name ist Adela und der Song von ihr ist, der ist einfach geil, was soll man sagen? Ganz neu, stellen wir euch sehr gerne vor, sie kann nicht nur gut singen, sie kann auch gut tanzen, aber das sieht man im Radio nicht so gut. Deswegen hören wir uns hier einfach auf die Musik, wie heißt das? Ihr wisst, was ich meine. Beschränkt. Dass ausgerechnet mir dieses Wort nicht eingefallen ist. Das ist Ain't in LA von Adela. Neu hier in der Popnacht.

Hütchen ab, dass du aufgepasst hast. Er hat gerade geschrieben, haben wir gerade gesagt, Bratislava in Slowenien. Es ist doch selbstverständlich die Slowakei. Also, dem sowas einfällt. Ich bin halt nicht so gut in Geometrie.

0: komplett top. Muss eine Newcomer-Band sein. Sagt uns gar nichts. Dieses Jahr wird Deutschland einen tollen Comedian verloren haben. Dramatisches Klavier. Es geht um Kaya Jana. Er wird noch in diesem Jahr seine Live-Bühnenkarriere in Deutschland beenden, aber erst, wenn die Tour auch zu Ende ist. Vorher wäre wirklich blöd. Er spielt noch in München, Dortmund, Aschaffenburg und Bremen zum Beispiel und wir sind uns ziemlich sicher, dass auch im aktuellen Programm seine Imitationen ein fester Bestandteil sein werden.
1: Ist in der heutigen Zeit schwierig geworden. Wir alle wissen so ein bisschen, oh, was ist kulturelle Aneignung? Ja, musst du aufpassen, die Cancel Culture ist mir direkt am Arsch. Ich muss ein bisschen aufpassen, aber ich winde mich so raus. Meine Damen und Herren, ich habe etwas, das nennt sich Spiegelreflexsyndrom. Braucht ihr nicht googeln, ist Eigendiagnose. Das funktioniert so. Und zwar, wenn du mit dem Akzent oder Dialekt auf mich zukommst, kann ich nicht anders, als diesen Akzent oder Dialekt direkt zu spiegeln. Das Problem allerdings hierbei ist, dass ich das nicht merke. Wenn das Spiegelreflexsyndrom kommt, merke ich nicht, dass ich das mache und ich übertreibe immer. Und das ist ein Riesenproblem. Weil nicht jeder versteht das. Jetzt gehe ich nicht in mein indisches Restaurant, aber ich liebe indisches Essen. Was mache ich dann? Ich rufe den Lieferservice an. Macht die Sache aber nicht unbedingt besser. Denn beim indischen Restaurant geht meistens ein Inder ans Telefon. King Khan's Flavor, guten Abend. Was kann ich Ihnen liefern? Und ohne zu merken, sage ich hätte gerne einen Pakora, Samosa, Chicken Masala, Palak Paneer, und ein Mangolasse! Lange Pause am anderen Ende der Leitung. Dann sagt er, okay, kein Problem. Die Lieferung dauert ungefähr 50 Minuten. Und ich bringe das Essen höchstpersönlich. Und wehe, Sie sind kein Inder.

Ja, nun, dem aufmerksamen Hörer wird aufgefallen sein, dass Depeche Mode mit Precious vor 4 Sekunden schon mal kurz zu hören waren. Ihr seid Füchse. Mein Name ist Benedikt Laven, habt noch einen schönen Sonntag. Das war die Popnacht für heute. Precious.

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1: Um 6 Uhr mit Lydia Wagner. Umweltminister Schneider fordert einen anderen Umgang mit Wasser. Die Deutsche Bahn will wieder ein Familienticket anbieten. Das Wetter: Nebel, Wolken und Sonne, maximal 17 bis 23 Grad. Wegen der Trockenheit und der niedrigen Pegelstände hat Bundesumweltminister Schneider gefordert, beim Thema Wasser umzudenken. Er hat dem Kölner Stadtanzeiger gesagt, die Zeiten, in denen wir uns in Deutschland über Wasser keine Gedanken mehr machen mussten, seien endgültig vorbei. Aus der Nachrichtenredaktion Sebastian Ottowitz.
2: Wasser möglichst schnell abzuleiten und nasse Flächen trocken zu legen, sei Politik der letzten Jahrhunderte gewesen. Heute ist es aus Sicht des Ministers die Aufgabe, Wasser so gut wie möglich in der Landschaft zu halten. Das bedeutet zum Beispiel, trockene Moore wieder zu vernässen, Flüssen mehr Raum zu geben und Wälder zu stabilen Mischwäldern umzubauen. Auch die technische Wasserinfrastruktur müsse fit gemacht werden. Die Länder täten gut daran, die Mittel aus dem Sondervermögen zu einem guten Teil in diese Infrastruktur zu investieren, argumentierte Schneider.
1: Die sogenannte Brandmauer der CDU zur AfD bekommt Risse. Der hessische Ministerpräsident Rhein fordert jetzt, die AfD bei der von Ausschussvorsitzenden im Bundestag nicht länger zu blockieren. Aus der Nachrichtenredaktion Georg Wolf.
3: Dem Magazin Stern sagte der CDU-Politiker, die AfD sei gewählt und so solle man auch mit ihr umgehen. Konkret meint Rhein, die AfD sollte im Bundestag Ausschussvorsitze übernehmen können, so wie es in Hessen und anderen Ländern üblich sei. Im Bundestag hat die AfD zwar das Vorschlagsrecht für mehrere Ausschüsse, ihre Kandidaten fallen bei den Wahlen aber regelmäßig durch. Mit seinem Vorstoß stellt sich Rhein gegen den Kurs von CDU-Chef Merz. Der hält bislang eisern am strikten Abgrenzungskurs zur AfD fest.
1: Bei der Parlamentswahl in Lettland hat die proeuropäische Partei von Ministerpräsident Kulbergs deutlich gewonnen. Nach Auszählung von 88% der Stimmen kommt sie auf fast 37%. Die populistischen pro-russischen Parteien haben deutlich weniger Stimmen bekommen. Lettland gehört zur EU und zur NATO und grenzt an Russland und Belarus. Die Deutsche Bahn will das Familienticket ab November dauerhaft anbieten. Das hat Bahnchefin Paller der Bild am Sonntag gesagt. Das Familienticket gab es schon mal während den Sommerferien. Damit kann eine Familie mit bis zu 5 Personen reisen, inklusive Rückfahrt- und Sitzplatzreservierung. Ab dem 26. Oktober sollen die Familientickets verkauft werden. Die Zeit? Es ist gleich 6:03.
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4: Das Wetter für SWR 3 Land. Heute Morgen erst noch nebelig, nachher Sonne und Wolken. Das wechselt sich ab. Die Wolken werden im Laufe des Tages immer mehr und dann kann es auch mal regnen. 18 Grad in der Eifel und bis 23 Grad am Oberrhein. 6.03 Uhr, das Neueste aus dem SWR 3 Verkehrszentrum. Vorsicht auf der A81 Würzburg Richtung Heilbronn. Zwischen Osterburken und Möckmühl ein Unfall, der noch nicht abgesichert ist. Und Fahrzeugteile liegen da auf der Autobahn. Die A81 Stuttgart

0: Richtung Heilbronn ist zwischen dem Dreieck Leonberg und Stuttgart-Feuerbach wegen Wartungsarbeiten im Engelbergtunnel in beiden Richtungen wahrscheinlich noch bis nachher um 10 Uhr gesperrt. Das war's. Gute Fahrt.
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0: Mit Jost Schmidt, schönen guten Morgen. Alles Wichtige aus den Nachrichten, was diese Woche so los war. Aber mit Wortspielen und kürzer als 2 Minuten kann ja was werden. Gleich in knappen 10 Minuten nach Olivia Rodrigo und Martin Garrix.
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0: Es ist 6.14 Uhr, SWR 3 ist hier. Schönen guten Morgen. Wochenrückblick, der gedankliches Betrachten, Zurückverfolgen von Vergangenem aus der Woche, aber nur die Highlights. Und das machen wir genau jetzt.
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2: Pass auf. Treffen sich drei Rabatte. Der Bankrabatt, der Krankrabatt und der Tankrabatt. Da sagt der Krankrabatt, den gibt's auch nicht, schade. Also da sagt der Tankrabatt, mich gibt's, ausgerechnet mich. Das ist doch ein Witz. Genau das, wo du sagst, das gibt's doch wohl gar nicht, das gibt es. Ne? Diese spirituelle Erleichterung für die Ölmultis, für die Autofahrmuttis und Fatis, das ist voll verdient natürlich. Der Staat hilft, das Auto verbrennt Sprit, der Staat verbrennt Geld. Man ergänzt sich, damit es aufwärts geht. Es geht um Deutschland als Wirtschaftsamtor. Standort, Wirtschaftsstandort, ja. Die Wirtschaft muss wieder hochkommen, uns allen. Käme das zugute, nicht nur den Tanken, auch den Banken, auch den Kranken. Naja, es gibt da ja einen Gesundheitsminister, der heißt Carsten Linnemann, jemand muss es ja machen, der wurde in den Job brutal gezwungen, gegen seinen Willen hineingepfercht und er sagte, ich kann das nicht und ja, stimmt. Und Linnemann, nicht, dass er sich für den blöden Job rächt und es allen heimzahlen will, apropos, das heimzahlen will er nicht, nicht mehr, sondern mehr oder weniger weniger. Die Pflege brauchen, beanspruchen, die sollen bitte auch mehr dafür gerade stehen. Oder liegen, wenn es halt nicht anders geht. Da sagt jetzt aber, der Krankrabatt, den gibt's doch nicht. Sorry, an solchen Fehlern ist mein KI-Agent schuld. Ich nenne ihn deswegen Jens Spahn, weil er mich nicht immer richtig informiert. Jetzt hat er mir gesagt, der Westfälische Friedenspreis geht an die NATO. Ein Militärbündnis kriegt einen Friedenspreis, bitte. Ne, und Gianni Infantino verteilt ihn. Jens reicht's, ich schalte meine KI-Agenten ab. Sorry.
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0: Neue Musik von Nickelback, jetzt in SWR 3. Make Me Love You heißt der Song. Und der Anfang ist uns vorhin aufgefallen, der klingt so ein bisschen nach, ja, cinematischer Kinotrailer. Findet ihr nicht auch? Also das hier ist der Anfang vom neuen Nickelback-Song. Wir könnten ja mal beides zusammenbringen, ne? Nickelback und, sagen wir mal, so eine Tatortfolge.
1: Wo waren Sie, als die Explosionen gezündet wurden? Bin ich jetzt verdächtig oder wie?
0: Oder Spider-Man?
1: Ich bin nicht nur Peter Parker. Ich bin Spider-Man.
0: Oder die Odyssee von Christopher Nolan vielleicht?
2: Odysseus, erinnerst du dich nicht?
3: Ich erinnere mich. Heimat.
0: Hört ihr es auch? Klingt nach Kinotrailer.
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0: Guten Morgen. 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Es ist kurz nach 6:30, das Neueste aus dem SWR 3 Verkehrszentrum. Vorsicht auf der B41 Saarbrücken Richtung Idar-Oberstein. Zwischen Niederlingsweiler und Oberlingsweiler. Da liegen Fahrzeugteile und ein totes Tier auf der Fahrbahn. Die A81 Stuttgart Richtung Heilbronn ist zwischen dem Dreieck Leonberg und Stuttgart-Feuerbach wegen Wartungsarbeiten im Engelbergtunnel in beiden Richtungen gesperrt. Das Ganze wahrscheinlich noch bis um 10 Uhr. Gute Fahrt.
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0: Alvaro Soler in SWR 3, das ist ja so ein schöner Mann, ne? Es ist jetzt 6.42 Uhr.
1: Worte. Christopher Hoffmann, Katholische Kirche.
2: Heute ist der Gedenktag des heiligen Franz von Assisi. Vor 800 Jahren ist er gestorben. Hinterlassen hat er uns den Sonnengesang. Ein Gebet, das Gott und die Schöpfung lobt und alles zu Bruder und Schwester des Menschen erklärt. Franziskus schreibt: Gelobt seist du, mein Herr, mit all deinen Geschöpfen, zumal dem Herrn Bruder Sonne, welcher der Tag ist und durch den du uns leuchtest. Und schön ist er und strahlend mit großem Glanz, von dir, Höchster, ein Sinnbild. Gelobt seist du, mein Herr, durch Schwester Mond und die Sterne, am Himmel hast du sie gebildet, klar und kostbar und schön. Gelobt seist du, mein Herr, durch Bruder Wind und durch Luft und Wolken, durch Schwester Wasser, durch Bruder Feuer, durch unsere Schwester Mutter Erde, die uns erhält und lenkt und vielfältige Früchte hervorbringt und bunte Blumen und Kräuter.

Neue Musik jetzt in SWR 3 von James Blunt. Und James Blunt heißt eigentlich gar nicht James Blunt, sondern James Blunt. Also mit einem Buchstaben mehr, den man aber gar nicht hört. Also Blunt, sein Künstlername B-L-U-N-T. Und sein echter Name hat noch ein O vor dem U. Also James Blunt ist damit ein Künstler mit einem Künstlernamen, der verdammt nah dran ist an seinem echten Namen. Ist ungewöhnlich. Wahrscheinlich haben die Leute ihn immer falsch geschrieben. Und dann dachte er sich, ach, wenn ich jetzt eh Künstler werde, gebe ich mir auch einen neuen Namen. Tastes Like Summer in Fit, der Frühaufsteher-Show.

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1: Um 7 Uhr mit Lydia Wagner. Bundeskanzler Merz ist zu Besuch in der Ukraine. In der Fußball Nations League hat England mit 7:0 gegen Kroatien gewonnen. Das Wetter: Nebel, Wolken und Sonne, maximal 17 bis 23 Grad. Bundeskanzler Merz ist in der Ukraine eingetroffen. Der Besuch war aus Sicherheitsgründen vorher geheim. Fachleute halten die Reise für sehr gefährlich, weil es zuletzt deutlich mehr Angriffe auf die Hauptstadt Kiew und auch auf Personenzüge gegeben hat. Merz will der Ukraine weitere konkrete Hilfe für den Abwehrkampf gegen Russland zusagen. Wenn Russland nicht gestoppt werde, werde sich seine Kriegsmaschinerie früher oder später gegen uns richten, sagte Merz bei seiner Ankunft in Kiew. Er wird von Wirtschaftsministerin Reiche und Unternehmern aus den Bereichen Rüstung und Energie begleitet. Bei der Parlamentswahl in Lettland hat die proeuropäische Partei von Ministerpräsident Kulbergs deutlich gewonnen. Nach Auszählung von 88% der Stimmen kommt sie auf fast 37%. Christian Stichler berichtet aus Riga.
2: Für lettische Verhältnisse ist es ein Erdrutschsieg. Im sonst eher von vielen kleinen Parteien dominierten Parlament Seima wird das Bündnis von Andrej Kulbergs die mit weitem Abstand stärkste Kraft. Die Vereinte Liste steht für Reformen, solide Finanzen, aber auch für einen proeuropäischen Kurs. Der 47-jährige Wahlsieger sagte, man werde weiter in die Sicherheit des Landes investieren. Jedes Nachgeben gegenüber Russland sei ein Zeichen der Schwäche. Lettland gehört zu den stärksten Unterstützern der Ukraine.
1: Wegen der Trockenheit und der niedrigen Pegelstände hat Bundesumweltminister Schneider gefordert, beim Thema Wasser umzudenken. Er hat dem Kölner Stadtanzeiger gesagt, die Zeiten, in denen wir uns in Deutschland über Wasser keine Gedanken machen mussten, seien endgültig vorbei. Heutzutage müsse man versuchen, Wasser so gut wie möglich in der Landschaft zu halten. Das bedeutet zum Beispiel, trockene Moore wieder zu vernässen, Flüssen mehr Raum zu geben und Wälder zu stabilen Mischwäldern umzubauen. So Schneider. Er schlägt vor, die Mittel dafür aus dem Sondervermögen vom Bund zu nehmen. In der Fußball Nations League hat England 7:0 gegen Kroatien gewonnen, vor einem besonderen Publikum. Das Spiel durften im Stadion nur Kinder anschauen. Wegen rassistischer Entgleisungen der kroatischen Fans im vergangenen Jahr hatte die UEFA ein sogenanntes Geisterspiel angeordnet. Eine UEFA-Regelung besagt aber, dass Kinder bis 14 Jahren trotzdem kostenlos ins Stadion dürfen. Die deutsche Fußballnationalmannschaft trifft heute Abend in der Nations League noch einmal auf Griechenland. Das Hinspiel hatte das Team mit 0:1 verloren. Die Zeit? Es ist gleich 7:03 Uhr.
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3: Das Wetter für SWR 3 Land. Heute Morgen erst noch nebelig, nachher gibt es immer mehr Sonne und auch Wolken. Das wechselt sich schön ab. Die Wolken werden im Laufe des Tages immer mehr und dann kann es auch mal regnen. 18 Grad in der Eifel und bis 23 Grad am Oberrhein. 7:03 Uhr, das Neueste aus dem SWR 3 Verkehrszentrum. Die A62 Landstuhl Nonnenweiler ist zwischen Freisen und Birkenfeld wegen der Baustelle in beiden Richtungen wahrscheinlich noch bis um 10 gesperrt. Und die A81 Stuttgart Richtung Heilbronn ist zwischen dem Dreieck Leonberg und Stuttgart Feuerbach wegen Wartungsarbeiten im Engelbergtunnel in beiden Richtungen gesperrt. Auch da das Ganze wahrscheinlich bis um 10. Gute Fahrt!
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3: Mit Just Schmidt. Heute Abend darf Jürgen Klopp seine blendend weiße Szene vor die Fernsehkameras in Thessaloniki halten. Griechenland gegen Deutschland, haben wir gerade schon in den Nachrichten gehört. Wer bei den Deutschen eigentlich Grieche ist? Gleich nach Cat's Eye, Lost Frequencies und Bruno Mars.
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0: Kids ein, SWR3, der neue Fußball-Bundestrainer Jürgen Klopp, der testet noch. Und trotzdem hat vielen Fans die Niederlage heute vor einer Woche gegen Griechenland wehgetan. Deshalb soll heute Abend in der Nations League die Revanche her in Thessaloniki. Weil, mal ehrlich, die ganz erfolgreichen Zeiten der Griechen, die sind ja auch schon ein bisschen her, 2004, vor über 20 Jahren, da waren sie Europameister. Wurde gestern auf der Pressekonferenz vorm Spiel wieder rausgekramt und Mittelfeldspieler Alexander Pavlovic, der wurde darauf angesprochen, wie das so war und er nur so, naja.
1: Ich bin da geworden.
2: Ich weiß, drei Monate davor, aber ich wollte es versuchen charmant zu lösen, vielleicht haben sie ja YouTube-Videos gesehen.
0: Ja. Bundestrainer Jürgen Klopp konnte sich ein bisschen mehr daran erinnern als Pavlovic, vor allem natürlich an den deutschen Trainer der Griechen 2004, Otto Rehhagel.
3: Ohne Otto wäre das nicht passiert.
4: Wolltest du ein Otto oder darf ich dich erinnern?
3: Singen. Singen? Ich hab's gesungen.
4: Ja.
0: Zwei Erkenntnisse aus dieser Pressekonferenz am Abend. Wir sind jetzt kein bisschen schlauer, was die Aufstellung heute Abend angeht. Aber lustig war's. Anstoß heute Abend in der Nations League gegen Griechenland ist um 20.45 Uhr.

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Hier kommt noch was Schnelles aus dem Verkehrszentrum. Vorsicht auf der A81 Singen Richtung Stuttgart in der Einfahrt Rottenburg. Da liegt ein totes Tier. Gute Fahrt.

Musikalischen Frühsport haben wir gemacht mit Blue October, Jump Rope. Es ist kurz nach 7:30. Das Neueste aus dem SWR3-Verkehrszentrum. Die A62 Landstuhl-Nonnweiler ist zwischen Freisen und Birkenfeld wegen der Baustelle in beide Richtungen gesperrt. Das Ganze wahrscheinlich noch bis heute um 10. Die A81 Stuttgart Richtung Heilbronn ist zwischen dem Dreieck Leonberg und Stuttgart-Feuerbach wegen Wartungsarbeiten im Engelberg-Tunnel auch gesperrt in beiden Richtungen. Auch da das Ganze bis um 10 Uhr. Gute Fahrt!

0: Es ist 7.40 Uhr, hier ist SWR 3. Schönen guten Morgen am Sonntagmorgen. Wir können die Mundmuskulatur jetzt schon mal ein bisschen lockern um 20 vor 8. Vielleicht zumindest so, nur so ein bisschen, ne?
1: Tutengag, Hertha wär, hi kann ich welfen?
2: Ich bräuchte als frisch gefackener Vater noch eine Lärmewampe für den Tickelwisch.
1: Eine Lärmewampe für den Tickelwisch?
3: Ja, wär,
1: damit das Baby in der Lärme wiegen kann und schräniger weit.
2: So ist es.
1: Da würde ich Ihnen die hier empfehlen. Die hat 3 verschiedene Sternewufen und kann an der Mand montiert werden.
2: Ah, Gersut, die nehme ich.
1: Wissen Sie was, beim Babybickeln auch Winterwurkt?
2: Was?
1: Göhnverräusche.
2: Göhnverräusche?
1: Ja, das ist ein echter Test. Heimgippen.
2: Hoffentlich hilft das. Unser Baby spießt nämlich wie am Schreit, wenn wir es wickeln.
1: Haben Sie denn überhaupt schon einen Tickelwisch?
2: Oh nein.
1: Na, vielleicht schreit es ja deshalb so viel.
2: Das sönnte kein.
1: Wo dickeln Sie es denn zurzeit?
2: Naja, auf dem nackten Bolzhoden.
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0: Gleich neue Musik von den Giant Rooks in SWR 3. Der Song heißt Slow Dance. Davor erzählen wir euch noch mal ganz schnell, warum Fred Raabe, der Frontman von den Giant Rooks, die Handynummer von Ray im Telefon eingespeichert hat.
1: Ray, ja, also es war einfach irgendwann mal, es gab ja diesen Tom Steiner viralen Moment.
0: Tom Steiner von Susan Vega. Den haben die Jungs gecovert, zusammen mit Anne-Mai Kantereit.
1: Dadurch entdeckt oder so. Man hat sie mir einfach mal geschrieben, ey, ich liebe eure Mucke und finde deine Stimme nice und so. Und dann haben wir einfach so hin und her geschrieben und so. Und dann haben wir uns irgendwann mal gesehen beim Konzert in Berlin, was sie gegeben hat.

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1: Alles Wichtige um 8 Uhr mit Simone Sano.
2: Kanzler Merz besucht überraschend die Ukraine. Die Deutsche Bahn bietet das Familienticket jetzt dauerhaft an. Das Wetter: Nebel, Sonne, Wolken und örtlich Regen bei 18 bis 23 Grad. Bundeskanzler Merz ist überraschend in der Ukraine eingetroffen. Bei dem Besuch soll es um weitere konkrete Hilfen für den Abwehrkampf gegen Russland gehen. Einzelheiten von SWR3-Korrespondentin Rebecca Barth aus Kiew.
3: Die Ukraine brauche in den kommenden Wochen alle Unterstützung, gab Merz nach Ankunft am Bahnhof an. Mit seinem Besuch in der ukrainischen Hauptstadt will der Bundeskanzler Deutschlands Unterstützung vor dem Winter und angesichts andauernder russischer Luftangriffe bekräftigen. Russland hat in diesem Jahr früher als von Beobachtern erwartet seine Angriffe auf kritische Energieinfrastruktur begonnen. Hinzu kamen zuletzt gezielte Attacken auf Tankstellen, Lagerhallen und auch Brücken in Kiew.
2: In Europa werden immer weniger Asylanträge gestellt. Von Januar bis Ende September waren es in der EU, Norwegen und der Schweiz rund 450.000 und damit gut 24% weniger als im Vorjahreszeitraum. Das schreibt die Welt am Sonntag und beruft sich auf die zuständige Asylagentur. Deutschland ist nicht mehr das Land mit den meisten Anträgen, sondern liegt jetzt auf Platz 3 hinter Frankreich und Italien. Die Deutsche Bahn will das Familienticket ab November dauerhaft anbieten. Das hat Bahnchefin Palla in der Bild am Sonntag angekündigt. Das Familienticket gab es zeitweise schon mal während der Sommerferien. Eine Hin- und Rückfahrt für eine Familie mit bis zu 5 Personen kostet bundesweit demnach 99,99 Euro inklusive Sitzplatzreservierung. Der Verkauf beginnt laut Palla am 26. Oktober. Elektroautos können an immer mehr öffentlichen Ladepunkten in Deutschland Strom tanken. Neue Daten der Bundesnetzagentur, die das Energieunternehmen 1,5 Grad ausgewertet hat, zeigen, am 1. September waren gut 209.000 öffentliche Ladepunkte registriert, 24% mehr als im Juli 2025. Die meisten Ladepunkte unter den kreisfreien Städten hat weiterhin Stuttgart. Brasilien wählt heute einen neuen Präsidenten. Alles deutet auf ein enges Rennen zwischen Amtsinhaber Lula da Silva und Flavio Bolsonaro hin. Einzelheiten von SWR3-Brasilien-Korrespondentin Anne Herberg.
4: Der linke Amtsinhaber Luis Inácio Lula da Silva strebt mit fast 81 Jahren eine vierte Amtszeit an. Der rechte Senator Flavio Bolsonaro ist der älteste Sohn des Ex-Präsidenten Jair Bolsonaro, der wegen eines Putschversuches 2022 zu 27 Jahren Haft verurteilt wurde und in Hausarrest sitzt. Sohn Flavio möchte ihn im Falle eines Wahlsieges begnadigen. Die Entscheidung in Brasilien könnte auch über das Land hinaus Folgen haben. Für den Schutz des Amazonas-Regenwaldes und über das politische Kräfteverhältnis in Lateinamerika, wo zuletzt rechtsgerichtete und mit der Trump-Regierung verbündete Kandidaten Wahlen gewonnen hatten.
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1: Das Wetter für SWR3-Land heute Morgen erst noch nebelig, nachher Sonne und Wolken. Das wechselt sich ab. Die Wolken werden im Laufe des Tages immer mehr. Und dann kann es auch mal regnen. 18 Grad in der Eifel und bis 23 Grad am Oberrhein. 8.03 Uhr, das Neueste aus dem SWR3-Verkehrszentrum. Die A62 Landstuhl Nonnweiler ist zwischen Freisen und Birkenfeld wegen der Baustelle in beiden Richtungen wahrscheinlich noch bis heute um 10 Uhr gesperrt. Die A81 Stuttgart Richtung Heilbronn ist zwischen dem Dreieck Leonberg und Stuttgart-Feuerbach wegen Wartungsarbeiten im Engelbergtunnel auch in beiden Richtungen gesperrt. Auch da das Ganze wahrscheinlich noch bis um 10. Gute Fahrt!
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1: Mit Just Schmidt, schönen guten Morgen. Gleich spielen wir eine Runde Mord und Toastschlag. Ja, wir machen aus dem Frühstück einen kleinen Kriminalfall und ihr könnt mit einer Entweder-oder-Wissensfrage rausfinden, was da eigentlich passiert ist. Zum Beispiel, das Opfer ist eine Scheibe Toast. Der Verdächtige behauptet, Vollkorntoast ist automatisch kalorienärmer als weißer Toast. Stimmt das? Nein. Also, dass ihr richtig liegt beim Raten, das beträgt 50% die Wahrscheinlichkeit. 0722 1 20 11. Wir spielen um einen Elch. Wir machen aus dem Frühstück einen kleinen Kriminalfall gleich nach Vella und Ray Gavi.
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0: Wir spielen eine Runde Mord und Toastschlag in SWR 3. Ein Krimi-Frühstücksfall. Die Polizei kommt bei einer Frage nicht weiter. Vielleicht können wir ja helfen. Beziehungsweise Jeffrey aus Wittlich. Schönen guten Morgen.
1: Guten Morgen.
0: Du bist schon wach?
1: Ja, genau.
0: Weil du nicht mehr schlafen konntest und du musst später noch arbeiten. Was arbeitest du?
1: Ich arbeite im Rettungsdienst, genau.
0: Du arbeitest im Rettungsdienst, okay. Wie lange gehen da eure Schichten?
1: Immer 12-Stunden-Schichten.
0: Okay. Wir spielen jetzt eine Runde Frühstückskriminalfall. Den kannst du noch vorher schnell lösen, vor der Arbeit vielleicht. Tatort ist die Küche, Gemüsefach, hintere rechte Ecke. Ein Bereich mit hoher Salatkriminalität. Das Opfer ist eine Snackgurke Piccolino, kernlos, eindeutig zur falschen Zeit im falschen Gemüsefach. Vermutete Tatzeit 8.11 Uhr. Die Verdächtige, eine Avocado, behauptet, mit Gemüse habe ich nichts zu tun. Die Forensik will von uns wissen, sagt die Avocado die Wahrheit? Ist die Avocado botanisch Gemüse oder eine Frucht? Was sagst du?
1: Ich würde sagen, es ist ein Gemüse.
0: Es ist ein Gemüse?
1: Ja.
0: Das ist leider falsch.
1: Schade.
0: Damit bleibt der Fall kalt. Er wandert zurück in den Kühlschrank. Wer will auch noch mitspielen? 07221 2011. Wir ermitteln, bis es hier einen Gewinner gibt. Wir rollen Fall Nummer 2 auf gleich. Und Jeffrey, liebe Grüße nach Wittlich. Schönen Sonntagarbeitstag dir.
1: Danke ebenso. Tschüss.
0: Ciao, ciao.
1: Ciao.

0: Hier ist SWR3. Hallo ins Auto zu Vanessa aus Pirmasens.
1: Hallo, guten Morgen.
0: Wohin geht's bei euch?
1: Wir sind gerade auf dem Weg in den Urlaub. Wir fahren in einen Freizeitpark.
0: Oh, und wir bedeutet, ihr seid zu dritt, hast du gerade schon gesagt. Dein Mann ist
1: ja
0: dabei,
1: genau.
0: Und die Tochter.
1: Richtig.
0: Wie sehr freut die sich auf Freizeitpark? Wie alt ist sie?
1: Ja, die ist 11 und sehr Achterbahn begeistert. Also von daher feuerfrei.
0: Sehr gut. Davor spielen du und ich noch eine kleine Runde. Mord und Toastschlag.
1: Ja. Yeah.
0: Du
1: Krimi
0: bekommst,
1: am Morgen.
0: Ja, genau. Kleiner Frühstückskrimi. Du bekommst gleich eine Entweder-Oder-Frage.
1: Ja.
0: Davor gibt es noch ein paar Informationen zum Fall.
1: Mhm.
0: Der Tatort ist der Kühlschrank, oberstes Fach.
1: Ja.
0: Opfer ist eine Scheibe Mischbrot, trocken, hart, emotional mittlerweile nicht mehr erreichbar. Verdächtiger ist der Kühlschrank. Er sagt, ich habe das Brot doch nur frisch gehalten. Die Kriminaltechnik, die hat da erhebliche Zweifel. Die Frage an dich, liebe Vanessa. Wird Brot im Kühlschrank normalerweise langsamer oder schneller fest?
1: Langsamer oder schneller fest?
0: Und alt, könnte man vielleicht auch sagen.
1: Wenn es im Kühlschrank ist.
0: Mhm.
1: Tja, okay. Ich habe jetzt mit dieser Avocado-Frage gerechnet.
0: Von gerade eben.
1: Ja. Okay, ist gut, jetzt müsst ihr gar nachdenken. Also wird Brot im Kühlschrank schneller alt und fest, als ob das sein kann?
0: Mhm.
1: Also ich weiß, dass man Brot auf jeden Fall eingefrieren kann und dass dem dann da gar nichts passiert.
0: Mhm.
1: Und dass man es dann wieder auftaut, in den Toaster steckt und dann ist alles gut mit dem.
0: Mhm. Aber wir haben es ja jetzt nicht im
1: Tiefkühlschrank.
0: Ja.
1: Es ist im Kühlschrank und also ich würde schon sagen, dass man das da nett reintut, denn sonst wäre es ja in der Bäckerei auch nicht so in der Auslage.
0: Ah.
1: Also in der Bäckerei verkauft das ja keiner aus der Kühltheke raus, das liegt ja da eher warm und kuschelig.
0: Ja.
1: Also würde ich sagen, gehört das da eher nett rein. Das tut dem Brot eher nett gut, wenn es im Kühlschrank liegt.
0: Ja, du bist da was ganz Großartigem auf der Spur. Das ist richtig. Also Brot im Kühlschrank wird schneller fest. Sollten wir da alle nicht reintun. Damit, liebe Vanessa, ist der Fall gegessen und du bekommst ein SWR3-Elch.
1: Juhu!
0: Viel Spaß euch im Freizeitpark, ja?
1: Ja.

0: Birdie in SWR3, gleich neue Musik von Jake Isaac. I would lose it all. Thomas aus Heidenheim schreibt an 07221 2011. Wir haben gerade das Broträtsel und die Lösung gehört. Interessant. Wir hätten es anders vermutet. Wie ist denn die Erklärung? Und auch Susanne aus Remagen fragt nach der Brot nicht in den Kühlschrank Begründung. Und Rita schreibt, dass sie eigentlich ganz gute Erfahrungen schon gemacht hat mit dem Kühlschrank und dem Brot. Also, jetzt kommt hier die nerdy Begründung, die wir herausgefunden haben zum Brot. Es ist so, dass Kühlschranktemperaturen, da läuft die Retrogradation der Stärke besonders günstig ab. Was ist die Retrogradation? Das ist die Rückbildung von Stärke beim Abkühlen und Lagern. Und dann haben wir noch eine Sprachnachricht bekommen an 07221 2011 zu der Avocado-Frage, die wir gerade auch noch gehört haben hier im Radio. Und zwar: Ist eine Avocado botanisch Gemüse oder eine Frucht?
1: Guten Morgen, Madame. Hier ist Charlotte aus Sinzig. Die Avocado zählt zum Obst und ist eigentlich, blöd gesagt, eine große Beere.
0: Eine große Beere mit einem Samen. Die Avocado hat sich jahrelang als Gemüse im Gemüsefach getarnt. Schelm.

Es ist 8:30. Das Neueste aus dem SWR3-Verkehrszentrum. Vorsicht auf der A8 Stuttgart Richtung München zwischen Esslingen und Wendlingen. Da liegt ein totes Tier auf der rechten Spur. Vorsicht auf der A5 Basel Richtung Karlsruhe zwischen Appenweier und Achern. Gegenstände auf der linken Spur. Die A62 Landstuhl-Nonnweiler ist zwischen Freisen und Birkenfeld wegen einer Baustelle in beiden Richtungen wahrscheinlich noch bis nachher um 10 Uhr gesperrt. Die A81 Stuttgart Richtung Heilbronn ist zwischen dem Dreieck Leonberg und Stuttgart

0: Stuttgart-Feuerbach wegen Wartungsarbeiten im Engelbergtunnel in beiden Richtungen voraussichtlich bis 10 Uhr gesperrt. Gute Fahrt!
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0: Guten Morgen!

0: Sonntagmorgen in SWR 3, da hat man auch mal Zeit für Blödeleien und Fragen, die sonst im Kopf vielleicht nicht so viel Zeit haben, weil der Alltag eben da ist. Klassische Gedanken, die einem vielleicht auch so beim Duschen kommen, hat Johanna aus Castrop-Rauxel ins Studio geschickt heute Morgen über 07221211.
1: Heißt das eigentlich Marathons, Maratini oder Maraturnus? Das weiß ich nicht.
0: Deklinieren wir doch mal Marathon. Der Marathon, den Marathon, dem Marathon und jetzt wird's spannend, die Marathons. Und natürlich kommt's aus dem Griechischen. Ist ein Ort, war ein Ort und ist immer noch ein Ort. Und zwar der Ort, von dem aus ein Läufer die Nachricht vom Sieg der Griechen über die Perser nach Athen brachte. Marathon. Nordöstlich von Athen an der Ostseeküste, Ostküste, nordöstlich von Athen. Urlaub in Marathon. Warum nicht?

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Hier kommt noch was Aktuelles aus dem Verkehrszentrum. Vorsicht auf der A81 Heilbronn Richtung Würzburg. Zwischen Heilbronn unter Gruppenbach und Weinsberg-Ellhofen. Da ist ein kaputtes Auto in einer Baustelle und da liegen auch Fahrzeugteile auf der Autobahn rum. Und Vorsicht auf der B417 Dietz Richtung Wiesbaden. Zwischen dem Abzweig nach Wehen und Fischzucht, da sind Menschen auf der Fahrbahn. Vorsichtig fahren, gut ankommen. Gleich Nicola Müntefering in SWR 3, das ist Michael Schulte.

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1: Das Neueste um 9 Uhr mit Simone Sano.
2: Die Asylanträge in Europa gehen zurück. Kanzler Merz ist überraschend in Kiew. Das Wetter: Nebel, Sonne, Wolken und örtlich Regen bei 18 bis 23 Grad. In Europa werden immer weniger Asylanträge gestellt. Das schreibt die Welt am Sonntag und beruft sich auf die zuständige Asylagentur. Die genauen Zahlen fasst Patricia Wern aus der SWR 3 Nachrichtenredaktion zusammen.
3: In den ersten 9 Monaten dieses Jahres waren es in der EU, Norwegen und der Schweiz insgesamt etwa 450.000 Asylanträge und damit rund ein Viertel weniger als noch im Vorjahreszeitraum. Deutschland ist dabei nicht mehr das Land mit den meisten Schutzanträgen, sondern liegt jetzt auf Platz 3, hinter Frankreich und Italien. Die meisten Anträge in Deutschland werden momentan von Afghanen gestellt, gefolgt von Syrern und Türken. Warum die Antragszahlen so stark zurückgegangen sind, sagt die Asylagentur der Europäischen Union nicht. Übrigens, die wenigsten Anträge werden in Ungarn gestellt.
2: Bundeskanzler Merz ist mit einem Sonderzug in der Ukraine eingetroffen. Der Besuch war aus Sicherheitsgründen vorher geheim. Fachleute halten die Reise für sehr gefährlich, weil es zuletzt deutlich mehr Angriffe auf die Hauptstadt Kiew und auch auf Personenzüge gegeben hat. Merz will der Ukraine weitere konkrete Hilfe für den Abwehrkampf gegen Russland zusagen. Merz wird von Wirtschaftsministerin Reiche und Unternehmern aus den Bereichen Rüstung und Energie begleitet. Bundesumweltminister Schneider fordert einen anderen Umgang mit dem Thema Wasser. Er hat dem Kölner Stadtanzeiger gesagt, die Zeiten, in denen wir uns in Deutschland über Wasser keine Gedanken mehr machen mussten, seien endgültig vorbei. Einzelheiten von SWR 3 Berlin-Korrespondent Tim Aßmann.
4: Von einer dramatischen Belastung für Natur und Wirtschaft spricht der SPD-Politiker angesichts der durch extreme Trockenheit ausgelösten Lage an Rhein und Bodensee. Für Schneider ist klar, Flächen trockenlegen, Wasser ableiten – diese Art von Wasserpolitik gehört der Vergangenheit an. Wasser muss in der Landschaft gehalten werden, fordert der Umweltminister. Zum Beispiel durch die Vernässung von Mooren und mehr Raum für Flüsse. Morgen findet im Bundesumweltministerium eine Konferenz zur Wasserpolitik statt. Daran nimmt auch die zuständige EU-Kommissarin teil.
2: Die deutsche Fußballnationalmannschaft trifft in der Nations League am Abend nochmal auf Griechenland. Das Hinspiel vor einer Woche hatte das Team von Bundestrainer Jürgen Klopp mit 0:1 verloren. Es wird erwartet, dass er seine erste Elf im Vergleich zum letzten Spiel gegen Serbien wieder stark umbaut. Bisher hat Klopp nur bestätigt, dass Jonas Urbich vom FC Bayern München wieder im Tor stehen wird. Anpfiff gegen Griechenland in Thessaloniki ist um 20.45 Uhr. 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
1: Das Wetter in SWR 3 Land. Noch ist es teilweise neblig, aber diese Nebelfelder, die lösen sich dann am Vormittag auf. Dann kommt die Sonne raus, aber es gibt auch immer wieder Wolken. Am Abend dann auch Regen, vor allen Dingen in der Pfalz und in Baden-Württemberg. Die Höchstwerte insgesamt heute liegen zwischen 18 Grad im Südschwarzwald und 23 an der Saar. Morgen ist es anfangs erst noch nass, dann aber auch wieder freundlich bei ähnlichen Temperaturen. 9.03 Uhr, das Neueste aus dem SWR3-Verkehrszentrum. Vorsicht auf der A8 München Richtung Stuttgart. In der Einfahrt Ulm-West liegt eine Holzlatte auf dem Beschleunigungsstreifen. A5 Kassel Richtung Frankfurt zwischen Bad Homburger Kreuz und Nordwestkreuz Frankfurt. Hier wird der Verkehr wegen Bergungsarbeiten auf der rechten Spur und dem Standstreifen an der Unfallstelle vorbeigeleitet. 1 Kilometer Stau momentan. Die A62 Landstuhl Richtung Nonnweiler ist zwischen Freisen und Birkenfeld wegen einer Baustelle in beiden Richtungen voraussichtlich noch eine Stunde gesperrt. Und die A81 Stuttgart-Heilbronn ist zwischen Dreieck Leonberg und Stuttgart-Feuerbach wegen Wartungsarbeiten im Engelbergtunnel in beiden Richtungen gesperrt, auch voraussichtlich noch eine Stunde bis 10 Uhr. Gute Fahrt!
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1: Mit Nicola Müntefering, guten Morgen zusammen um kurz nach 9 am Sonntag. Viele hätten heute vielleicht die Lizenz zum Ausschlafen, die sie aber nicht nutzen, weil sie eventuell zu einer Taufe eingeladen sind oder Sport machen. Oder vielleicht ist durch den Feiertag gestern euer Sonntagsfeeling-Akku ja auch schon voll aufgeladen. Die Frage ist doch, wer ist denn schon fit unterwegs und möchte sich dazusetzen gleich in unseren traditionellen Sonntagsstuhlkreis? 07221 2011 einfach anrufen. Gerne auch eine WhatsApp-Sprachnachricht schicken, dieselbe Nummer 07221 2011 oder einfach mailen ins Studio über swr3.de. Wie immer rücke ich schon mal die Stühle zurecht, jetzt zu Tiffany Harris und Find Me.
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Hallo und herzlich willkommen. SWR 3 Easy ist hier am Sonntagvormittag und hiermit wird der offiziell eröffnet. Unser Sonntagsstuhlkreis. Jeder, der schon einigermaßen fit ist. Und wenn nicht, ist auch egal. Ist herzlich willkommen, sich dazu zu setzen. Der erste Stuhl heute früh ist definitiv reserviert für Jessie aus Koblenz. Ihre Mission heute, Garage entrümpeln. Dazu gehört Regale ausräumen, Regale auswaschen, alte Kisten öffnen, sortieren, wegschmeißen, im Zweifelsfall Dinge behalten. Und das erfordert höchste Konzentration, hat sie gewhatsappt an die 07221 2011. Liebe Jessie, Hochachtung vor diesem Projekt. Nimm kurz Platz, erhole dich. Stanislas hat heute ein Date am Titisee, ist schon ein bisschen aufgeregt. Und Esther ist schon seit 6.30 Uhr wach und unterwegs zur Fähre nach England. Herbstferien, schreibt sie. SWR 3 wünscht eine gute Reise und wir hoffen, dass es auf der Fähre heute nicht zu doll schaukelt.

Der Sonntagmorgen in SWR3. Seid ihr eher Team Herbst oder Team noch Sommer? Darüber haben wir gesprochen diese Woche hier am Vormittag. Und es war eigentlich ziemlich ausgeglichen mit einer kleinen Mehrheitstendenz doch schon Richtung Herbst. Ist ja auch schön, wenn sich die Blätter verfärben, da hat man ordentlich was zu gucken. Aber Sommer ist halt auch schön. Was Joy Denalani betrifft, da ist die Sache klar. Sie ist eindeutig Team Sommer. Das macht sie in ihrem neuen Song auch ganz deutlich. Ich vermisse sie nämlich jetzt schon. I miss the summer already. Joy Denalani. Ganz neu in SWR 3.

Es ist gleich 9.30 Uhr, das Neueste aus dem SWR3-Verkehrszentrum. Vorsicht auf der A5 Karlsruhe Richtung Frankfurt zwischen Hirschberg und Kreuzweinheim. Steht ein defektes Fahrzeug auf dem Standstreifen und es liegen Reifenteile auf der rechten Spur. Die A81 Stuttgart Richtung Heilbronn ist zwischen Dreieck Leonberg und Stuttgart-Feuerbach wegen Wartungsarbeiten im Engelbergtunnel in beiden Richtungen gesperrt. Voraussichtlich noch eine halbe Stunde bis 10. Die B42 Koblenz Richtung Rüdesheim ist zwischen Lorch und Assmannshausen in beiden Richtungen gesperrt, auch voraussichtlich bis 10 Uhr. Hier gibt es einen Polizeieinsatz. Gute Fahrt, SWR 3 Easy ist hier am Sonntagmorgen mit Nicola Müntefering. Guten Morgen.

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pushen an, Füße hoch, es ist Sonntag. Und das hier ist der perfekte Soundtrack dazu. Ganz neu von Marc Ember, The Proof in SWR 3 Easy.

0: Hoffentlich sind alle gesund. Vor allen Dingen die Tiere, sonst müssen wir halt hier hin.
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1: Alles Wichtige um 10 Uhr mit Simone Sano.
2: Kanzler Merz besucht überraschend die Ukraine. Stuttgart bleibt bei den E-Auto-Ladestationen Spitzenreiter. Das Wetter Wolken, Sonne und örtlich Regen bei 18 bis 23 Grad. Kanzler Merz ist zusammen mit Wirtschaftsministerin Reiche in die Ukraine gereist. Der Besuch war aus Sicherheitsgründen vorher nicht angekündigt. Mit dabei sind auch Vertreter deutscher Rüstungs- und Energieunternehmen. Merz will der Ukraine weitere Hilfen zusagen, berichtet SWR3-Korrespondentin Rebecca Barth aus Kiew.
3: Es wird erwartet, dass Merz neue Militärhilfen im Umfang von rund 1 Milliarde Euro ankündigen wird. Dabei soll der Fokus auf der Herstellung von Abwehrdrohnen gegen die sogenannten Jet-Drohnen liegen, die Russland vermehrt gegen die Ukraine einsetzt. Auch Abstandswaffen und Kampfdrohnen sollen in dem Paket enthalten sein. Wenn Russland nicht gestoppt wird, richtet sich seine Kriegsmaschinerie früher oder später gegen uns, betont Merz nach seiner Ankunft in der ukrainischen Hauptstadt.
2: Und gerade eben wird gemeldet, dass Russland eine Brücke in Kiew angegriffen hat. Mehr ist noch nicht bekannt. In Europa werden immer weniger Asylanträge gestellt. Von Januar bis Ende September waren es in der EU, Norwegen und der Schweiz rund 450.000 und damit gut 24% weniger als im Vorjahreszeitraum. Das schreibt die Welt am Sonntag und beruft sich auf die zuständige Asylagentur. Deutschland ist nicht mehr das Land mit den meisten Anträgen, sondern liegt auf Platz 3 hinter Frankreich und Italien. Die Bundesagentur für Arbeit ist im Internet wegen technischer Probleme weiterhin nur teilweise erreichbar. Arbeitslosmeldungen und andere Online-Dienste sind nur eingeschränkt verfügbar. Der Grund dafür ist ein IT-Problem, hat eine Sprecherin gesagt. Der Fehler sei zwar gefunden worden, aber man arbeite noch an der Wiederherstellung. Wann wieder alle Dienste funktionieren werden, ist noch nicht klar. Die Zahl der E-Auto-Ladestellen nimmt bundesweit zu und Stuttgart bleibt Spitzenreiter unter den kreisfreien Städten. Das zeigen Zahlen der Bundesnetzagentur, die das Energieunternehmen 1,5 Grad ausgewertet hat. Einzelheiten von Ilka Staroste aus der SWR3-Nachrichtenredaktion.
4: Dieser Trend zeichnet sich auch bundesweit ab. So waren bei der Bundesnetzagentur gut 209.000 öffentliche Ladestellen für E-Autos registriert, ein Plus von 24%. Unter den Landkreisen liegt Mettmann in NRW vorne mit einem Plus von 40% und hat damit Böblingen auf Platz 2 verdrängt. Die Energiefirma 1,5 sieht in dem Aufwärtstrend ein positives Signal. In kleinen Städten und auf dem Land gäbe es aber weiter Nachholbedarf.
2: So haben es Städte und Landkreise aus Rheinland-Pfalz bei diesen Zahlen nicht unter die Top 20 geschafft. 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
1: Das Wetter in SWR3-Land ist herbstlich, freundlich, der Nebel löst sich langsam auf, dann wechseln sich heute Sonne und Wolken ab. Die Höchstwerte dazu liegen zwischen 18 Grad im Südschwarzwald und 23 an der Saar. Gegen Abend wird's dann nass in der Pfalz und in Baden-Württemberg, morgen dann auch noch letzte Schauer, dann wird's wieder freundlicher bei ähnlichen Temperaturen. Es ist 10.03 Uhr, das Neueste aus dem SWR3-Verkehrszentrum. A7 Ulm Richtung Füssen, zwischen Kreuz Ulm-Elchingen und Dreieck Hiddistetten eine Baustelle, 2 Kilometer Stau, dauert 10 Minuten länger. A96 München Richtung Lindau, zwischen Kreuz Memmingen und Aitrach ist ein Unfall mit mehreren Fahrzeugen, 1 Kilometer Stau. Achtung, hier sind Menschen auf der Fahrbahn. Und noch eine Information für Gernsbach. Wegen einer Tunnelübung kommt es im Innenstadtbereich von Gernsbach zu starker Vernebelung. Es besteht aber keine Gefahr.
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1: Mit Nicola Mütefering. Hallo zusammen. Und hier ist Gracie Abrams. That's so true.
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0: SWR 3 Easy ist hier am Sonntagvormittag. Wochenende nah? Habt ihr heute auch schon den Nachbarn vom Fenster vorbeilaufen sehen und gedacht, ach, ich würde ja auch so gerne? Okay, dann los! Laufen boomt gerade. Überall Volksläufe, Halbmarathon, ganze Marathons. Alles ist dabei. Heute der Köln-Marathon. 40.000 Läuferinnen und Läufer werden da erwartet. Jan Fitschen ist Laufexperte, Podcaster und war schon Europameister über die 10.000 Meter. Und er war diese Woche zu Gast bei Basti Müller in der Show. Und da hat er auch gesagt, was der größte Fettnapf ist, in den man reinlatschen kann.
1: Dass man mit falscher Erwartungshaltung rangeht, dass man sagt, naja, ich mach einfach, ne, und mein Nachbar, der läuft schon seit Jahren und dann sieht das bei mir genauso aus wie bei dem und überhaupt, ne, Marathon kein Problem. Mach wirklich für dich selber einen Plan, für dich selber einen Schritt nach dem anderen und lauf langsam los. Gerade am Anfang wirklich komplett die Handbremse anziehen und dann gucken, dass du dir auch nach jedem Läufchen mal auf die Schulter klopfst und sagst, hey geil, heute 10 Minuten am Stück geschafft, ja, vielleicht eine Woche später 15 Minuten. Das ist doch schon großartig. Das musst du auch zwischendurch immer wieder feiern.
0: Okay, wir brauchen einen Plan.
1: Ja, am schlauesten ist wirklich, wenn man sich erstmal Ziele steckt, ne? Wenn du dir genau überlegst, warum willst du überhaupt mit dem Laufen anfangen? Weil, klar, Laufen ist einfach. Du brauchst ganz wenig Ausrüstung, du brauchst ganz wenig Zeit. Wunderbar. Aber es ist nicht leicht. Du musst dich auch ab und zu überwinden. Und das geht, wenn du wirklich konkrete Ziele hast. Deswegen, das muss immer der erste Schritt sein.
0: Okay, dann machen wir heute mal den ersten Schritt. Aber nicht zu schnell loslaufen, Freunde. Das ist doch völlig ausreichend für die ersten 10 Minuten. 68 Beats per Minute. Old Town Road. So klappt das auch mit dem Laufen, Anfang, gell?

0: Schönes Wochenende. SWR3 Easy ist hier am Sonntagvormittag jetzt mit ganz neuer Musik von Glockenbach zusammen mit Callum Scott. Und dieser Song Collide hat einen ganz besonderen Anfang. Es geht nämlich los mit einem kleinen Monolog, gesprochen von einem Jungen, einem Kind. Paul heißt er. Und der referiert über die unsichtbare Verbindung zwischen bestimmten Planeten. Nämlich, dass da eine unsichtbare Linie verläuft, als ob sie eine tiefe Verbindung zueinander hätten. Ähnlich wie jede Person. Jede Person ist wie ein Planet, der sich bewegt, sich verändert und sich vielleicht auch manchmal für eine Weile verirrt. Aber wir sind alle irgendwie miteinander verbunden. Collide, Glockenbach zusammen mit Callum Scott und jetzt am Anfang mit dem kleinen Paul. Neu in SWR 3.
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9: 10.31 Uhr, das Neueste aus dem SWR3-Verkehrszentrum. A7 Ulm Richtung Füssen, zwischen Kreuzkulm, Elchingen und Dreieck-Kittistetten eine Baustelle. 3 Kilometer Stau, dauert 20 Minuten länger. A8 Stuttgart Richtung Karlsruhe, zwischen Kreuz Stuttgart und Dreieck Leonberg. 4 Kilometer stockender Verkehr. Da ist wegen einer Baustelle, die noch bis 12 Uhr dauert, die Überleitung zur A81 gesperrt Richtung Heilbronn. A96

München Richtung Lindau zwischen Kreuz Memmingen und Aitrach. Ein Unfall mit mehreren Fahrzeugen. Die rechte Spur ist gesperrt. 1 Kilometer Stau. Allen unterwegs eine gute Fahrt. SWR 3 Easy ist hier am Sonntag mit Nicola Müntefering. Hallo zusammen.

Sonntagvormittag, hier ist SWR 3 Easy, jetzt mit einer Lyrics-Premiere. Und ihr werdet vielleicht auch gleich sagen, ach, der Song ist das, denn es gibt ja Songs, die sind nie hoch in den Charts gewesen. Trotzdem haben sie eine große Fangemeinde, wir haben sie alle schon mal gehört. Und so ein Song ist auch In This Shirt von The Irrepressibles. Das ist ein britisches Musikprojekt. Der Song ist schon ein bisschen älter, 2010 ist er rausgekommen, aber erst in den letzten Jahren hat er an Fahrt aufgenommen. Allein auf Instagram wurde er bei mehr als 2 Millionen Reels genutzt. Das liegt vor allen Dingen am Sound. Der ist so dramatisch, der ist episch, auch ein bisschen melancholisch. Aber auf den Text hat kaum jemand geachtet. Wir ändern das jetzt, denn es lohnt sich. Sänger Jamie McDermott hat den Song geschrieben, nachdem sein Partner ihn verlassen hatte. Ungefähr 1,5 Jahre nach der Trennung entstand der Song. Und es geht darum, ihn endlich loszulassen. In This Shirt. The Irrepressibles. Zum ersten Mal jetzt in der SWR3 Lyrics-Version.

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atemberaubende Landschaften, emotionale Meilensteine oder auch so Vorher-Nachher-Transformationen. Dafür wird dieser Song oft auf Insta und bei TikTok genutzt. Jetzt wisst ihr, was es ist. In This Shirt. The Irrepressibles. In SWR 3 Easy. Gerade gehört in der SWR 3 Lyrics-Version.

SWR 3 am Sonntagvormittag. Die einen fahren in den Urlaub, die anderen kommen aus dem Urlaub zurück. So wie zum Beispiel gerade Shannon. Nach 2 Wochen Dänemark sind wir gerade auf dem Rückweg. Freuen uns, wieder zu Hause angekommen zu sein. Welcome back von SWR 3.

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1: Die neuesten Infos um 11 Uhr mit Simone Sano.
2: In Kiew ist eine Brücke während des Besuchs von Kanzler Merz angegriffen worden. Die Arbeitsagentur kann die Fehlermeldung auf ihrer Internetseite nicht löschen. Das Wetter Wolken, Sonne und örtlich Regen bei 18 bis 23 Grad. Während des Besuchs von Bundeskanzler Merz in der ukrainischen Hauptstadt Kiew hat es einen russischen Drohnenangriff gegeben. Bürgermeister Klitschko hat auf Telegram geschrieben, es habe einen Einschlag auf der Fahrbahn der Nordbrücke gegeben. Merz war am Morgen mit einem Sonderzug in Kiew eingetroffen, trotz Warnungen des russischen Außenministeriums, nicht in die Ukraine zu reisen. Der Bundeskanzler will bei seinem Solidaritätsbesuch zusammen mit Wirtschaftsministerin Reiche der Ukraine Deutschlands weitere Unterstützung zusichern. In Europa werden immer weniger Asylanträge gestellt. Das schreibt die Welt am Sonntag und beruft sich auf die zuständige Asylagentur. Die genauen Zahlen fasst Patricia Wernen aus der SWR3 Nachrichtenredaktion zusammen.
3: In den ersten 9 Monaten dieses Jahres waren es in der EU, Norwegen und der Schweiz insgesamt etwa 450.000 Asylanträge und damit rund ein Viertel weniger als noch im Vorjahreszeitraum. Deutschland ist dabei nicht mehr das Land mit den meisten Schutzanträgen, sondern liegt jetzt auf Platz 3, hinter Frankreich und Italien. Die meisten Anträge in Deutschland werden momentan von Afghanen gestellt, gefolgt von Syrern und Türken. Warum die Antragszahlen so stark zurückgegangen sind, sagt die Asylagentur der Europäischen Union nicht. Übrigens, die wenigsten Anträge werden in Ungarn gestellt.
2: In Lettland hat die proeuropäische Partei von Ministerpräsident Kulberg die Parlamentswahlen

0: deutlich gewonnen. Nach Auszählung von 88% der Stimmen kommt sie auf fast 37%, berichtet SWR3-Korrespondent Christian Stichler aus Riga.
1: Für lettische Verhältnisse ist es ein Erdrutschsieg. Im sonst eher von vielen kleinen Parteien dominierten Parlament Sejma wird das Bündnis von Andrej Kulbergs die mit weitem Abstand stärkste Kraft. Die Vereinte Liste steht für Reformen, solide Finanzen, aber auch für einen proeuropäischen Kurs. Der 47-jährige Wahlsieger sagte, man werde weiter in die Sicherheit des Landes investieren. Jedes Nachgeben gegenüber Russland sei ein Zeichen der Schwäche. Lettland gehört zu den stärksten Unterstützern der Ukraine.
0: Die IT-Probleme bei der Bundesagentur für Arbeit sind behoben. Das hat eine Sprecherin der Behörde bestätigt. Auf der Internetseite der Bundesagentur sei zwar noch die Fehlermeldung zu sehen, aber alle Online-Dienste funktionierten wieder. Grund für die Probleme sei eine technische Störung in den eigenen Systemen gewesen. Ein Hackerangriff wurde als Ursache ausgeschlossen. Wer sich wegen der IT-Probleme nicht zum Stichtag am 1. Oktober arbeitslos melden konnte, soll aber keine Nachteile haben, heißt es. 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
3: Das Wetter in SWR3-Land ist herbstlich, freundlich, vor allen Dingen heute Vormittag. Dann scheint häufiger die Sonne, ein paar Wolken sind auch unterwegs. Am Nachmittag dann zieht in der Pfalz und in Baden-Württemberg von Westen her etwas Regen rein. Die Höchstwerte insgesamt liegen zwischen 18 Grad im Südschwarzwald und 23 an der Saar. Morgen in Oberschwaben anfangs noch letzte Schauer, ansonsten auch herbstlich, freundlich bei maximal 23 Grad. 11.03 Uhr, das Neueste aus dem SWR3-Verkehrszentrum. A5 Basel Richtung Karlsruhe zwischen Efringenkirchen und Dreieck Neuenburg. Eine Baustelle und 2 Kilometer Stau. A7 Ulm Richtung Füssen zwischen Kreuz Ulm-Elchingen und Dreieck Hettistetten. Ein Unfall in der Baustelle. 5 Kilometer Stau, dauert eine halbe Stunde länger. A8 Stuttgart Richtung Karlsruhe zwischen Kreuz Stuttgart und Dreieck Leonberg. 5 Kilometer stockender Verkehr. Da ist wegen einer Baustelle noch bis 12 Uhr die Überleitung zur A81 Richtung Heilbronn gesperrt. A96 München Richtung Lindau zwischen Memmingen Nord und Altrach. Ein Unfall mit mehreren Fahrzeugen. Die rechte Spur ist gesperrt, 2 Kilometer Stau. 15 Minuten dauert es länger. Gute Fahrt.
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3: Mit Nicola Müntefering. Hallo zusammen. Wir liefern den Soundtrack für euer Wochenende. Ja, hier ist Kamrad und Love Sober.
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0: SWR 3 Easy ist hier am Sonntagvormittag. Sonntag, da planen einige von euch vielleicht auch gerade ihren Urlaub. Vielleicht ja auch Urlaub mit Hund. Aber wo sind denn, bitteschön, die besten Reiseziele für diese spezielle Form der Ferien? Es gibt ein neues Ranking, den European Dog Travel Index 2026. Da wurden europäische Metropolen in 5 Kernbereichen abgeklopft. Also wie hundefreundlich sind die Hotels oder auch die Restaurants? Wie sieht's aus mit Nahverkehr? Gibt es Grünflächen zum Gassi gehen? Und sind genügend Tierärzte irgendwo in der Nähe? Jens Grote, gut aus dem SWR3-Team. Auf Platz 1 ist Helsinki in Finnland.
1: 4 von 5 Unterkünften sind da hundefreundlich. Das ist doppelt so viel wie der europäische Durchschnitt. Und auf 100.000 Einwohner kommen 14,2 Hundeparks. Nirgendwo gibt es mehr Tierärzte. Und das Highlight, durch die Stadt zieht sich ein grüner Korridor mit ausgewiesenen Freilaufzonen.
0: Das ist natürlich super. Aber wenn es ums Gassigehen geht, ist der Tipp Stockholm.
1: Weil man von der Stadtmitte aus da mit der Fähre nur 20 Minuten unterwegs ist und dann auf vielen kleinen Inselchen rumlaufen kann mit Schwimmstellen und kaum anderen Touristen.
0: Spitzenreiter in Sachen ÖPNV mit Hund ist London.
1: Da fahren Hunde, egal ob im Bus oder mit der U-Bahn, komplett kostenlos. Und London punktet auch, heißt es, mit der hundefreundlichen Pubkultur.
0: Ja, natürlich. Schatz, ich bin mal kurz eine Runde mit dem Hund raus. Ja, und zack, hocken auf einmal beide im Pub.
1: Ansonsten haben unter den 50 untersuchten Metropolen auch gut abgeschnitten Wien, Berlin, Zürich und Prag.
0: Aber auf Platz 1 der besten Reiseziele in Europa mit Hund ist Helsinki.
1: Ja.
0: Wir nennen es jetzt hier bei uns in SWR 3 nur noch Belsinki.

0: Helsinki ist die beste europäische Metropole für Urlaub mit Hund, sagt ein neues Ranking. Wir hatten es ja eben davon hier in SWR 3 Easy. Und deswegen haben wir die finnische Hauptstadt spontan umbenannt in Belsinki. Was soll ich sagen, wenn man erstmal damit anfängt, jetzt sind wir halt im Game drin und machen einfach unser eigenes Hundetrip-Ranking. Jens Rothe, gut. Denn da tun sich ja noch ganz andere Möglichkeiten auf.
1: Wie wär's zum Beispiel mit einer Runde Pfotenroulette in Las Wufgas?
0: Super, ich glaube, in Schweden ist es auch toll. In Stöckchenholm.
1: Oder wie wär's mit Wuffertal?
0: Oder Rottweilerdamm?
1: Oder Mops Angeles?
0: SR3-Land, das könnt ihr auch, wenn ihr noch mehr Tipps habt für diese ganz speziellen Hunde-Metropolen weltweit. Gerne durchgeben 07221 2011.
1: Oder hier, die Stadt neben Köln, wie heißt die nochmal?
0: Ist doch klar. Schnüffeldorf!

Es ist kurz nach 11:30, das Neueste aus dem SWR3-Verkehrszentrum. Vorsicht auf der A66 Wiesbaden Richtung Frankfurt. Zwischen Wiesbaden-Biebrich und Wiesbaden-Mainzer Straße, hier liegt ein Metallteil auf der linken Spur. A5 Basel Richtung Karlsruhe, zwischen Efringenkirchen und Dreieck-Neuenburg, Baustelle, 2 Kilometer Stau. A7 Ulm Richtung Füssen, zwischen Kreuz Ulm, Elchingen und Dreieck Hittistetten, ein Unfall in der Baustelle, 4 Kilometer Stau, dauert eine halbe Stunde länger. A8 Stuttgart Richtung Karlsruhe, zwischen Kreuz Stuttgart und Dreieck Leonberg, 5 Kilometer Stau. 20 Minuten dauert es länger. Da ist wegen einer Baustelle noch bis 12 Uhr die Überleitung zur A81 Richtung Heilbronn gesperrt. A8 Karlsruhe Richtung Stuttgart, zwischen Pforzheim West und Pforzheim Ost, Baustelle, 7 Kilometer stockender Verkehr, 15 Minuten plus. A96 München Richtung Lindau, zwischen Memmingen Nord und Altrach. Hier ist ein Unfall mit mehreren Fahrzeugen. Die rechte Spur ist gesperrt. 3 Kilometer Stau, 15 Minuten plus.

B31 Friedrichshafen Richtung Stockach, zwischen Immenstadt und Hagenau 4 Kilometer Stau. Auch hier dauert es eine Viertelstunde länger. Und Schweiz A2 Luzern Richtung Gotthard, zwischen Amsteg und Göschenen 3 Kilometer Stau. Dauert eine halbe Stunde länger. Die Einfahrt Göschenen ist gesperrt. Gute Fahrt. SWR3 Easy ist hier am Sonntag mit Nicola Müntefering. Guten Tag.

0: Ach was, wir fahren doch nicht nach Garmisch-Partenkirchen. Wenn, dann fahren wir nur nach Garmisch-Pfotenkirchen. SWR 3 Easy ist hier am Sonntagvormittag und wir benennen gerade spontan Städte weltweit um, damit wir da Urlaub mit Hund machen können. Helsinki ist angeblich auf Platz 1. Bei uns ab heute natürlich nur noch Belsinki. Und ich hab's gewusst, ihr habt Spaß daran. Ganz viele Reaktionen dazu. Hier zum Beispiel Wellington, Neuseeland. Nein, es geht natürlich nach Fellington. Wolfi hat gewhatsappt an die 0722 1 2011. Hundekurort Bad Liebenbell. Was haltet ihr davon? Schlägt Tobias Schädel vor. Sarah hat auch noch eine Anmerkung.
1: Warum so kompliziert? Was auf der Hand liegt, ist Belfast.
0: Natürlich, aber wir wollen ja nicht unbedingt das, was auf der Hand liegt. Ist natürlich auch toll. Lissabon. Ab heute nur noch Bissabon. Und Berti aus Waldenburg hat auch noch was.
2: Ich hab noch einen Hundemetropolennamen.
0: Na klar, her damit.
2: Jawohl, natürlich Wuff York.
0: Mögen wir.

hier in der Spiral Great Expectation ganz neu in SWR 3. Und ich wette, die würde auch wahnsinnig gerne mal Urlaub in Hörgrenzschnauzen machen. Wir benennen gerade Städte um auf Hundisch und ihr habt so viel Spaß dabei. Wie wäre es zum Beispiel mit Hund Kong? Ein Vorschlag von Tatjana per WhatsApp an die 07221 11. Und Sarah schlägt vor, also meine Tochter empfiehlt Dortmund.

Verkehrszentrum. Vorsicht auf der A8 Stuttgart Richtung Karlsruhe zwischen Stuttgart-Möhringen und Kreuz Stuttgart. Da steht ein defektes Fahrzeug auf dem Verzögerungsstreifen. Vorsichtig fahren, kommt

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1: Die Themen des Tages um 12 Uhr mit Simone Sarno.
2: Kanzler Merz erlebt den andauernden Drohnenalarm in Kiew. Kinderrechtsorganisationen wollen Kinder besser vor KI schützen. Das Wetter Sonne, immer mehr Wolken und örtlich Regen bei 18 bis 23 Grad. Bundeskanzler Merz hat der Ukraine bei seinem überraschenden Besuch in Kiew weitere Hilfe versprochen. Er ist zusammen mit Wirtschaftsministerin Reiche und deutschen Unternehmensvertretern dort. SWR3-Korrespondentin Rebecca Barth in Kiew berichtet, Merz habe gesagt, die Ukraine werde in den kommenden Wochen alle Unterstützung benötigen.
3: Von den andauernden russischen Luftangriffen auf die ukrainische Hauptstadt kann sich der Bundeskanzler schon kurz nach seiner Ankunft ein eigenes Bild machen. Immer wieder wird der Luftalarm ausgelöst, sind Drohnen Angriffe und Explosionen zu hören. Eine russische Drohne greift unter anderem die Nordbrücke in Kiew an. Bilder zeigen den Einschlag und einen großen Feuerball, während Autos die Brücke überqueren. Die Bundesregierung wolle ein Hilfspaket im Umfang von 1 Milliarde Euro auf den Weg bringen. Im Fokus solle die Herstellung von Abfangdrohnen stehen. Damit solle die aktuelle Lücke in der ukrainischen Flugabwehr geschlossen werden.
2: Seit Monaten wird weltweit über die Gefahren durch künstliche Intelligenz diskutiert. Jetzt weisen mehrere Kinderrechtsorganisationen auf das besondere Risiko durch KI für Kinder hin. Einzelheiten von Kerstin Späth aus der SWR 3 Nachrichtenredaktion.
4: Das Redaktionsnetzwerk Deutschland berichtet über eine Studie der SOS Kinderdörfer und von Terre des Hommes. Darin heiße es, KI sei schon jetzt tief im Alltag junger Menschen verankert und präge Bildung, soziale Medien und Unterhaltung. Das bietet aus Sicht der Kinderrechtler zwar Chancen, doch die gesetzliche Regulierung gegen mögliche Risiken hinke hinterher. Tech-Konzerne würden Milliarden mit KI verdienen, junge Menschen blieben aber oft schutzlos. Die Organisationen fordern deshalb, dass Kinderschutz Teil jeder KI-Anwendung sein muss.
2: Elektroautos können an immer mehr öffentlichen Ladepunkten in Deutschland Strom tanken. Neue Daten der Bundesnetzagentur, die das Energieunternehmen 1,5 Grad ausgewertet hat, zeigen, am 1. September waren gut 209.000 öffentliche Ladepunkte registriert, 24% mehr als im Juli 2025. Spitzenreiter unter den 107 kreisfreien Städten bleibt demnach Stuttgart mit mehr als 2.100 Ladepunkten auf 100 Quadratkilometern. Das Formel-1-Rennen in Malaysia ist wegen heftigen Regens mit mehr als 1,5 Stunden Verspätung gestartet. Als der Regen nachgelassen hatte, stand die Strecke so stark unter Wasser, dass Einsatzkräfte das Wasser vor allem in den Kurven entfernen mussten. Der Grand Prix in Malaysia ist der Ersatz für das Rennen in Bahrain. Das wurde im Frühjahr wegen des Kriegs in der Region abgesagt. 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
1: Ein prinzipiell freundlicher Sonntag ist das heute mit Sonne und Wolken, die sich abwechseln. Erst am Abend kann es dann nass werden, von der Pfalz bis nach Baden-Württemberg. Die Höchstwerte insgesamt heute 18 Grad im Südschwarzwald bis 23 bekommen wir an der Saar. Morgen ist es dann teilweise erstmal noch nass, dann wieder sonnig und wolkig im Wechsel bei Temperaturen wie heute bis maximal 23 Grad. 12.03 Uhr, das Neueste aus dem SWR3-Verkehrszentrum. Vorsicht auf der A8 Stuttgart Richtung München. Zwischen Kirchheimteck West und Kirchheimteck Ost liegt ein Metallteil auf der Fahrbahn. Vorsicht auf der A8 Stuttgart Richtung Karlsruhe. Zwischen Stuttgart-Möhringen und Kreuz Stuttgart ein defektes Fahrzeug hier auf dem Verzögerungsstreifen. A5 Basel Richtung Karlsruhe. Zwischen Efringenkirchen und Dreieck-Neuenburg ist in der Baustelle ein Unfall auf der linken Spur. 3 Kilometer Stau, 15 Minuten dauert es länger. A7, Füssen Richtung Ulm, zwischen Kreuz Memmingen und Bergheim eine Baustelle, 3 Kilometer Stau, auch hier 15 Minuten plus. A7, Ulm Richtung Füssen, zwischen Kreuz Ulm, Elchingen und Dreikittistetten Baustelle, 4 Kilometer Stau, 30 Minuten dauert es länger. Dann A8, Stuttgart Richtung Karlsruhe, zwischen Kreuz Stuttgart und Dreieck Leonberg, 5 Kilometer Stau, 20 Minuten plus. Da ist wegen einer Baustelle die Überleitung zur A81 Richtung Heilbronn gesperrt. A8 Karlsruhe Richtung Stuttgart zwischen Pforzheim-West und Pforzheim-Ost-Baustelle 7 Kilometer stockend, 15 Minuten plus. Auch auf der B31 Friedrichshafen Richtung Stockach zwischen Immenstadt und Hagenau 4 Kilometer Stau. Und Schweizer 2 Luzern Richtung Gotthard zwischen Amstieg und Göschnen 4 Kilometer Stau, 40 Minuten dauert's länger. Die Einfahrt Göschnen ist gesperrt. Gute Fahrt!
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1: Mit Nicola Mötefering, hallo zusammen. Ozzy und Kelly Osbourne oder auch Miley und Billy Ray Cyrus. Es gab immer wieder mal Töchter-Väter-Duette und wir hören gleich auch eins, nämlich Morten Harket von AHA zusammen mit seiner Tochter Tomine. Hold Me heißt der Song. Wie er klingt, hören wir in ein paar Minuten.
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SWR 3 Easy ist hier am Sonntagvormittag. Jetzt mit einem ganz besonderen Duett, ein Vater-Tochter-Duett. Morten Harket von AHA zusammen mit seiner Tochter Tormine. In den 80er Jahren ist er ja mit AHA zum absoluten Weltstar geworden. Aber sein Leben hat sich vor einigen Jahren radikal verändert durch eine Parkinson-Diagnose. Trotzdem will er noch in diesem Jahr ein neues Solo-Album rausbringen. Aber diese Erkrankung beeinflusst auch seine Stimme. Die kann er einfach nicht mehr so gut kontrollieren und deswegen hat er sich fürs neue Album auch Unterstützung geholt. Zwei seiner Songs singt er nämlich mit seinen Töchtern und einen dieser Songs hören wir uns jetzt an. Tormine Harket, auch selbst Musikerin, zusammen mit ihrem Vater. Hold Me heißt der Song. Morten und Tormine Harket, ganz neu in SWR 3.

zusammen mit seiner Tochter Tomine Harkett und Hold Me. Dieser Song ist drauf auf seinem neuen Soloalbum. Das erscheint Ende November und heißt Human Grace. Hier ist SWR3.

0: gleich hier in SWR3. Boy Loco und Closer.
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0: Kurzes Wetterupdate für SWR Dreiland. Heute ist es im Prinzip freundlich. Später dann kann es teilweise auch mal nass werden. Aber wie geht's in der nächsten Woche weiter? Hartmut Mühlbauer aus dem SWR 3 Wetterteam.
1: Am Montag gibt's in Oberschwaben und im Allgäu noch allerletzte Schauer, die aber schnell wegziehen. Und dann bekommen wir wieder ein Hochdruckgebiet. Das heißt, es gibt eine ruhige Mischung aus Nebel, Wolken und Sonne. Das wird am Montag in den meisten Regionen sowieso schon der Fall sein. Die Nebelfelder lösen sich dann langsam auf. Die Temperaturen steigen auf 18 bis 23 Grad. Am Dienstag und Mittwoch ändert sich an der Lage eigentlich nicht viel. Es bleibt ziemlich mild für Anfang Oktober. Die nächste große Wetteränderung gibt's dann am Donnerstag. Dann kommt mit einer Kaltfront Regen und kühlere Luft.
0: Es ist gleich 12.30 Uhr, das Neueste aus dem SWR3-Verkehrszentrum. Vorsicht auf der A5 Frankfurt Richtung Karlsruhe zwischen Kreuz Waldorf und Kronau. Hier steht ein verlorener Anhänger auf der linken Spur. Vorsicht auf der A6 Mannheim Richtung Heilbronn zwischen Sinsheim und Sinsheim Süd, eine ungesicherte Unfallstelle auf der linken Spur. A5 Karlsruhe Richtung Frankfurt zwischen Kronau und Waldorf-Wiesloch, Baustelle, 5 Kilometer stockender Verkehr. A7 Ulm Richtung Füssen zwischen Kreuz Ulm, Elchingen und Dreieck-Hettistetten, Baustelle. 5 Kilometer Stau, dauert eine halbe Stunde länger. A8 München Richtung Stuttgart zwischen Oberelchingen und Ulm-Ost, ein defektes Fahrzeug auf der rechten Spur. 4 Kilometer Stau, 20 Minuten plus. A8 Stuttgart Richtung Karlsruhe zwischen Kreuz Stuttgart und Dreieck Leonberg, 5 Kilometer Stau. 20 Minuten dauert es länger, da ist wegen einer Baustelle die Überleitung zur A81 Richtung Heilbronn gesperrt. A8 Karlsruhe Richtung Stuttgart zwischen Pforzheim West und Heimsheim in beiden Richtungen. Wegen der Baustelle 7 Kilometer stockender Verkehr, 15 Minuten plus. Die B54 Bad Schwalbach Richtung Wiesbaden ist zwischen Taunusstein Süd und B417 Fischzucht in beiden Richtungen nach einem Unfall gesperrt. Und Schweiz A2 Luzern Richtung Gotthard zwischen Amstieg und Göschnen 4 Kilometer Stau, 40 Minuten dauert's länger, die Einfahrt Göschnen ist gesperrt. Allen unterwegs eine gute Fahrt. SWR 3 Easy ist hier am Sonntag mit Nicola Müntefering. Guten Tag.

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1: Es gibt Leute, die stehen morgens auf, fahren einmal mit dem Kamm durchs Haar und die Frisur sitzt. Bei mir ist es anders. Ich kann gelen, kämmen und kleistern, so viel ich will. Am Ende machen meine Haare doch, was sie wollen. Manches lässt sich im Leben eben nicht in Form bringen. Da helfen keine Tricks. Ich kann die klügsten Organizer-Apps nutzen, mich fit und gesund halten und voller Tatendrang in den Tag starten. Und trotzdem wird es immer wieder Dinge geben, die ich nicht im Griff habe. Zum Beispiel, welche Wege mein

meine Kinder einmal gehen werden, ob das Wetter meine Pläne durchkreuzt oder ob eine Bekannte, um die ich mir Sorgen mache, sich endlich Hilfe holt. Für Unpack-Freaks ist das schwer auszuhalten. Die wollen helfen, Probleme lösen, Ratschläge geben, motivieren. Ich bin auch so ein Typ. Doch nicht alles, was mir wichtig scheint, ist auch meine Aufgabe. Dann ist Ärmel hochkrempeln einfach nicht dran, sondern loslassen. Nicht so, dass mir die Leute um mich herum egal sind, sondern eher so in die Richtung, dass ich anerkenne, wo meine Verantwortung endet und Vertrauen anfängt. Das hat für mich auch was mit meinem Glauben zu tun. Ich vertraue darauf, dass Gott bei denen ist, die ich nicht retten, lenken oder festhalten kann. Und ich bete um Gelassenheit. Vielleicht ist das die schwierigste Übung für Unpack-Freaks, zu sagen, es ist nicht meine Geschichte, es ist deine. Ich kann dich begleiten, aber du schreibst sie weiter. Und wenn du willst, kannst du sie auch in Gottes Hand legen.

Rottweiler Damm, Bissabon, Bad Liebenbell oder auch Fellington. SWR3 Easy ist hier am Sonntag und ihr habt gerade großen Spaß daran, Spätte angemessen umzubenennen für Urlaub mit Hund. Also ich fahre total gerne nach Hundelsheim, nicht nach Mundelsheim. Markus Holzer hat gewhatsappt an die 07221 2011 oder hier. Wer will schon nach Glasgow? Ab jetzt geht's nur noch nach Gassigo, schreibt Andrea. Sexau war gestern. Ab heute wohne ich nur noch in Sexwau. Paul hat auch gewhatsappt an die 07221 2011. Und Bodo gibt noch zu bedenken, okay, alles klar. Also, demnächst Urlaub mit Hund. Erst geht es nach Dortmund, aber dann bitte auch direkt nach Wuppertal.

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2: Russland kommentiert den Märzbesuch in Kiew mit einem Nazi-Vergleich. Max Verstappen gewinnt sein erstes Formel-1-Rennen der Saison. Das Wetter Sonne, immer mehr Wolken und örtlich dann auch Regen bei 18 bis 23 Grad. Während des Überraschungsbesuchs von Kanzler Merz in der Ukraine hat Russland eine Brücke in der Hauptstadt Kiew angegriffen. Die Sprecherin des russischen Außenministeriums hat den Merz-Besuch mit einem Nazi-Vergleich kommentiert und gesagt, die Mörder kehrten an ihren Tatort zurück, berichtet SWR3-Korrespondent Jürgen Buch.
3: Der russische Außenminister Lavrov hat im vergangenen Jahr davon gesprochen, Merz habe eine Nazi-DNA. In staatsnahen russischen Medien wird wiederholt von der angeblichen Renazifizierung Deutschlands unter der Regierung Merz gesprochen. Dass Deutschland die Ukraine militärisch unterstützt, wird in der russischen Propaganda immer wieder als Fortsetzung des deutschen Angriffs auf die Sowjetunion im Zweiten Weltkrieg dargestellt.
2: Merz hat der Ukraine bei seinem Besuch weitere Unterstützung zugesagt. Bei einem Brand auf einem großen Campingplatz am Gardasee sind mehr als 20 Menschen verletzt worden. Nach ersten Angaben der Behörden mussten mindestens 24 Urlauber ins Krankenhaus gebracht werden. Einer davon soll nach italienischen Medienberichten in kritischem Zustand sein. Der Brand ist laut Feuerwehr inzwischen unter Kontrolle. Die Löscharbeiten seien aber durch explodierende Gasflaschen erschwert worden. Wie es zu dem Feuer kam, ist noch nicht klar. Mit dem traditionellen Böllerschießen ist das Oktoberfest in München nach 16 Tagen am Mittag offiziell beendet worden. Aber der eigentliche Festbetrieb geht auch in den Bierzelten noch bis kurz vor Mitternacht weiter. Zur Halbzeit vor einer Woche hatten schon 3,8 Millionen Menschen das größte Volksfest der Welt besucht. Weil das Wetter auch in der vergangenen Woche größtenteils gut war, rechnen die Veranstalter mit einem neuen Besucherrekord in diesem Jahr. Formel-1-Pilot Max Verstappen hat den großen Preis von Bahrain gewonnen. Das Rennen startete wegen heftigen Regens über anderthalb Stunden später als geplant. SWR3-Sportreporter Achim Scheu hat das chaotische Rennen gesehen und fasst zusammen.
4: Zwei Safety-Car-Phasen, viele Boxenstops, Max Verstappen kam am besten mit den Bedingungen klar. Der erste Saisonsieg für den Niederländer im Red Bull vor dem WM-führenden Kimi Antonelli. Dessen Teamkollege George Russell schied kurz vor dem Rennende auf Rang 3 liegend aus. Die beiden Ferrari von Lewis Hamilton und Charles Leclerc, die Nutznießer, am Ende auf den Rängen 3 und 4. Der deutsche Nico Hülkenberg wurde im Audi 11. und verpasste die Punkte wieder einmal. Das nächste Rennen schon am kommenden Wochenende, der große Preis von Singapur.
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1: Die Sonne hat heute gebietsweise mit ein paar dichteren Wolkenfeldern zu kämpfen. Ansonsten wird es aber nochmal ein schöner Spätsommersonntag mit Höchstwerten zwischen 18 Grad auf der Zollernalb und bis 23 Grad.

0: Grad an der Weinstraße. In der Pfalz und in Teilen von Baden-Württemberg kann es zum Abend hin mal leicht regnen und morgen kann es in Oberschwaben auch ein bisschen schauern. Ansonsten bleibt es aber bis Dienstag weitestgehend trocken und das bei ähnlichen Temperaturen wie heute. Das Neueste aus dem SWR3-Verkehrszentrum um kurz nach 1. Vorsicht auf der A3 Köln-Frankfurt zwischen Niedernhausen und Wiesbadener Kreuz. Hier eine ungesicherte Unfallstelle auf der linken Spur. A5 Karlsruhe-Frankfurt zwischen Kronau und Waldorf-Wiesloch an der Baustelle 6 Kilometer stockend. Die A6 Mannheim Richtung Heilbronn zwischen Wiesloch-Raumberg und Sinsheim-Süd läuft eine Unfallaufnahme, 3 Kilometer Stau und ein Plus von 20 Minuten. Zur A7 Ulm-Füssen zwischen Kreuz Ulm-Elchingen und Dreieck-Hittistetten Baustelle 5 Kilometer, das geht etwa eine halbe Stunde länger. A8 München-Stuttgart zwischen Oberelchingen und Ulm-Ost, hier ein defektes Fahrzeug auf der rechten Spur, 4 Kilometer Stau und eine Wartezeit von 20 Minuten. Nochmal A8 Stuttgart-Karlsruhe zwischen Kreuz Stuttgart und Dreieck Leonberg. 5 Kilometer Stau, Verzögerung auch 20 Minuten. Da ist wegen einer Baustelle die Überleitung zur A81 Richtung Heilbronn gesperrt. In der Gegenrichtung zwischen Leonberg West und Kreuz Stuttgart auf der A8 nochmal 4 Kilometer Stau und das geht eine Viertelstunde länger. A96 München-Lindau zwischen Memmingen Ost und Kreuz Memmingen. Hier ein Unfall im Baustellenbereich. Linke Spur ist dicht, 3 Kilometer Stau und eine Verzögerung von einer Viertelstunde. Und noch in die Schweiz, A2 Luzern Richtung Gotthard zwischen Amstieg und Göschenen 4 Kilometer, Verzögerung 40 Minuten. Die Einfahrt Göschenen ist gesperrt. Kommt gut und sicher an.
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0: Mit Daniela Hilp. Hallo. Es Djokovic an diesem Sonntag. Zumindest für Tennisass Alexander Zverev. Für den gilt es heute Nachmittag, einen der Top-Gegner auf dem Weg zur Weltranglisten Nummer 1 auszuschalten. Wie er seine Chancen sieht im Viertelfinale des ATP-Turniers in Peking heute Nachmittag. Das gleich hier.
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0: und schönen Sonntag. Hier ist SWR 3 Easy. Das Match Djokovic-Zverev ist an sich ja schon ein absolutes Top-Duell für Tennisfans. Für Alexander Zverev geht es bei diesem ATP-Turnier in Peking aber tatsächlich um den ganz großen Coup, die Nummer 1 der Weltrangliste zu werden. Dieser Traum rückt nach der gesundheitsbedingten Turnierabsage von Jannik Sinner in greifbare Nähe. Der Tennis-Top-Champ kann nämlich auch bei den kommenden Shanghai Masters nicht mit dabei sein. Und sollte Alexander Zverev diese Chance nutzen und sowohl Peking als auch das Turnier in Shanghai gewinnen, würde er eben die erste deutsche Nummer 1 im ATP-Ranking seit Boris Becker 1991 werden. Die Form passt. Seinen chinesischen Achtelfinalgegner hat er eiskalt nach klaren 2 Sätzen und knapp einer Stunde besiegt. Das könnte jetzt im Kracher-Duell, das gerade eben angefangen hat, gegen Novak Djokovic natürlich laut ihm genauso weitergehen im besten Fall.
1: Ja, yeah, I mean, I hope it continues that way. I'm excited about it. I think this is probably one of the most favorite courts in his career. He's never lost here, but I'm going to do everything I can to make it a challenge and hopefully be successful.
0: Ja, Zverev schätzt seine Chancen grundsätzlich recht gut ein, ist aufgeregt, optimistisch und auch überzeugt, mithalten zu können. Aber der Court ist halt absolut einer der Djokovic-Lieblingsplätze. Der hat in seiner Karriere in Peking tatsächlich noch nie verloren. 31:0, diese blitzeblanke Bilanz will er sich natürlich auch von Alexander Zverev nicht versauen lassen. Jetzt beim 4. Finale der China Open in Peking auf dem Center Court. Da bleiben wir natürlich dran heute Nachmittag. Hier ist SWR3 Easy. Jetzt mit Where Have All the Cowboys Gone.

0: Sonntagnachmittag mit SWR3. Zimtschnecken sind süß, machen glücklich und sind auch ein Garant für gute Musik und richtig tolle Live-Shows. Zumindest bei Newcomerin Lou Saint aus Manchester. So ein kleines bisschen addicted, kann man sagen, süchtig und hat eigentlich immer mindestens eine Zimtschnecke to go griffbereit auf Tour, bevor es auf die Bühne geht.
1: Honestly, the more cinnamon buns, the better the show. You know? It's really not good for me. Every time I come away, I go on tour and I eat way too many cinnamon buns.
0: Je mehr Zimtschnecken es gibt, desto besser wird das Konzert. Eine etwas andere, aber scheinbar erfolgreiche Karrierestrategie von Lou Saint aus Manchester, die sie uns bei unserem diesjährigen New Pop verraten hat. Und ihre neueste Single ist ein musikalischer Liebesbrief an ihre Heimat. Tip Street ist eine Straße im Zentrum Manchesters, in der gibt es einen historischen Jazzclub und genau da begann die Karriere von

da müssen wir kurz unterbrechen für eine Sofortmeldung. Vorsicht bitte auf der A6 Mannheim-Heilbronn. Zwischen Kreuz Mannheim und Mannheim-Schwetzingen sind Kinder an der Leitplanke. Bitte besonders vorsichtig fahren auf der A6 Mannheim-Heilbronn. Zwischen Kreuz Mannheim und Mannheim-Schwetzingen sind Kinder an der Leitplanke. Besonders aufpassen bitte.

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6: Es hängen heute ein paar Wolken am Sonntagshimmel. Zum Beispiel in Lahnstein, da ist es bedeckt bei 16 Grad. Nur ein paar Wölkchen dagegen in Ellwang. Da sind die Temperaturen aktuell bei 19 Grad und in Much wolkig und 18 Grad. Und jetzt die Übersicht aus unserem SWR 3 Verkehrszentrum um kurz nach 14:30. Vorsicht bitte auf der A6 Heilbronn, auf der A6 Mannheim-Heilbronn, so rum zwischen Kreuz Mannheim und Mannheim-Schwetzingen. Hier immer noch Gefahr durch Kinder an der Leitplanke. Aufpassen, besonders auf der A6 Mannheim-Heilbronn. Kinder an der Leitplanke momentan zwischen Kreuz Mannheim und Mannheim-Schwetzingen. Vorsichtig fahren. Dann aufpassen auf der A8 Karlsruhe-Stuttgart zwischen Pforzheim Nord und Pforzheim Osten. Defektes Fahrzeug hier auf der rechten Spur. Vorsicht auf der B50 Bernkastel-Kues Richtung Rhein-Bölln zwischen dem Abzweig Hochscheid und Hirschfeld. Hier eine neue ungesicherte Unfallstelle. Vorsicht auf der A67 Mannheim-Darmstadt zwischen Lorsch und Gernsheim. Auch hier ein noch nicht abgesicherter Unfall auf der linken Spur. A5 Karlsruhe-Frankfurt zwischen Kronau und Waldorf-Wiesloch. Baustelle 9 Kilometer stocken. Verzögerung liegt bei 20 Minuten. A7 Ulm-Füssen zwischen Kreuz Ulm-Elching und Dreieck-Hittistetten. An der Baustelle 5 Kilometer Stau. Das geht etwa eine halbe Stunde länger. Zur A8 Stuttgart-Karlsruhe am Dreieck-Leonberg. In beiden Richtungen 3 Kilometer Stau. A96 München-Lindau zwischen Holz-Günz und Kreuz-Memmingen. Da gab es einen Unfall im Baustellenbereich. Die linke Spur ist gesperrt. 4 Kilometer Stau, das kostet euch auch etwa 20 Minuten. Und dann noch in die Schweiz auf die A2 Luzern Richtung Gotthard zwischen Amsteg und Göschnen. Momentan 4 Kilometer Stau, Verzögerung 40 Minuten. Die Einfahrt Göschnen ist auch gesperrt. Ansonsten eine gute Fahrt zusammen durch diesen Sonntag. SWR3 Easy hier jetzt mit Post Malone. Und morgen Wallen, I had some help. Und mein Name ist Daniela Hilp. Hi!

Repeat It singt Ed Sheeran da auf die Beats von seinem Pop-Kumpel Martin Garrix. Hier ist SWR3 am Sonntag. Und gleich die 5 Buchstaben, die mittlerweile quasi einmal durchgereicht werden auf allen großen internationalen Pop-Events. Somber seit Beginn seiner doch noch sehr jungen Karriere mit Anfang 20 wirklich schon unfassbar viele große Bühnen bespielt. Egal ob bei den Grammys, Brit Awards, American Music Awards oder letztes Wochenende bei den MTV Video Music Awards. Alle feiern ihn, alle lieben seinen glamourösen Indie-Pop-Sound und dementsprechend werden auch die Venues seiner eigenen anstehenden Tour bigger and bigger. Ende November steht tatsächlich eine Show in seiner Heimat New York an. Nicht irgendwo, sondern im legendären Madison Square Garden. Ein Konzert, das Somber sich nicht mal ansatzweise erträumt hat. Wir

0: kürzlich in Jimmy Fallons Late Night Show erzählt hat. Er wollte nämlich eigentlich irgendwann einfach nur mal professionell Musik machen und vielleicht mal so, wenn es klappt, vor 1000 Leuten spielen.
1: Ever my life goal as a musician was to be able to headline a 1000 seater. That's all I ever dreamed of.
2: Well, here's 20,000. Yeah. Do you remember the first concert you saw at Madison Square Garden?
1: I don't think I've ever seen a concert.
2: Wait, you've never seen a concert at the Garden?
1: No, I'm gonna be the first.
2: You're gonna be the best. You're gonna be your first concert at the Garden is you. That is the most legendary thing ever.
0: Ja, wenn dein eigenes Konzert das allererste ist, das du jemals im Madison Square Garden gesehen hast, ist das schon schräg oder vielleicht auch einfach jetzt schon legendär. Somber, grundsympathisch, bodenständig aus New York und jetzt hier in SWR 3 mit Undressed.

und schönen Sonntag. Hier ist SWR 3 Easy. Viele haben dran gerüttelt. Er hat auch oft gewackelt. Aber letztendlich ist er doch immer standhaft geblieben. Über den kompletten Sommer. Der Chartthron von Shakira und Burner Boy. Wochen lang hat die WM-Hymne Die Die die deutschen Charts dominiert und dann kam endlich Taylor. Und wenn die einfach mal 4 neue Songs als Erweiterung ihres Taylor Swifts Erfolgsalbums The Life of a Showgirl auf einmal veröffentlicht, dann hat es sich ausgedeidied. Babylon, Pink Clouding und Cleveland haben sich sofort nach der Veröffentlichung in dieser Woche in den Top 20 der deutschen Singlecharts breit gemacht. Und neu auf der 1 seit Ende der Woche und damit der offizielle Die Die Nachfolger ist dieser Song hier von Taylor Swift, frisch veröffentlicht, Patient Zero.

Girl, das Erfolgsalbum von Taylor Swift, ist diese Woche von Platz 21 wieder hoch auf die 6 in den deutschen Albumcharts gestiegen, was an gleich 4 neuen Single-Veröffentlichungen von Taylor liegen dürfte. Das war die erfolgreichste, die wir hier gerade gehört haben in SWR 3 Easy, die neue Nummer 1 der deutschen Single-Charts, Patient Zero. Und es gibt noch ein kurzes Update aus unserem Verkehrszentrum. Vorsicht bitte zum einen auf der 81 Würzburg Richtung Heilbronn zwischen Neuenstadt und Kreuz Weinsberg. Da liegen momentan Gegenstände rum. Und dann haben wir noch die A5 Basel Richtung Karlsruhe Richtung Basel zwischen Herbolzheim und Riegel. Hier ein defekter PKW auf der rechten Spur. Kommt gut und sicher an mit SWR 3.

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1: Die aktuellen Themen in der Übersicht um 14 Uhr. Jetzt mit Pia Ritter.
2: Bundeskanzler Merz fordert in Kiew ein Ende des Krieges. Bei Gundelsheim im Landkreis Heilbronn ist ein Kleinflugzeug abgestürzt. Das Wetter: erst Sonne, dann dichtere Wolken, später örtlich Regen, 18 bis 23 Grad. Bundeskanzler Merz ist zu Gesprächen und als Zeichen der Unterstützung für die Ukraine nach Kiew gereist. Der Angriffskrieg der Russen müsse ein Ende haben, sagte Merz.
3: Herr Putin, hören Sie diesen sinnlosen Krieg auf. Wir sind bereit zu Gesprächen. Wir sind bereit, miteinander zu sprechen über das Ende dieses Krieges. Aber diese barbarischen Angriffe auf die Zivilbevölkerung der Ukraine müssen aufhören. Das sind tägliche Kriegsverbrechen, die hier verübt werden.
2: Während des Märzbesuchs gibt es immer wieder Luftalarm, berichtet unsere Korrespondentin Rebecca Barth aus Kiew.
4: Immer wieder sind Explosionen zu hören. Eine russische Drohne greift an diesem Sonntagvormittag unter anderem die Nordbrücke in Kiew an. Bilder zeigen den Einschlag und einen großen Feuerball, während Autos die Brücke überqueren. Gegen diese Angriffe will die Bundesregierung die Ukraine unterstützen und ein neues Verteidigungspaket in Höhe von rund 1 Milliarde Euro auf den Weg bringen. Im Fokus solle die Herstellung von Abfangdrohnen stehen. Damit solle die aktuelle Lücke in der ukrainischen Flugabwehr geschlossen werden.
2: In der Nähe von Gundelsheim im Kreis Heilbronn ist ein Kleinflugzeug abgestürzt. 2 Menschen in dem Flugzeug sind ums Leben gekommen. Was wir bisher wissen, SWR 3 Baden-Württemberg-Reporter Timo Leis.
5: Das Unglück ereignete sich kurz vor 12 Uhr beim Hofgut Hoschön in unmittelbarer Nähe zu einer Start- und Landebahn für Sportflugzeuge. Weitere Passagiere waren nicht an Bord. Derzeit läuft noch der Einsatz. Zahlreiche Kräfte von Feuerwehr, Polizei und Rettungsdiensten sind vor Ort. Beim Absturz fing das Flugzeug Feuer. Der Brand ist bereits gelöscht. Wie es zu dem Unglück kam, ist noch unklar.
2: Mehrere Kinderrechtsorganisationen fordern einen stärkeren gesetzlichen Schutz für den Einsatz von künstlicher Intelligenz. In einer Studie der SOS Kinderdörfer und Terre des Hommes heißt es, KI sei schon jetzt tief im Alltag junger Menschen verankert und präge Bildung, soziale Medien und Unterhaltung. Das bietet zwar Chancen, aber die gesetzliche Regulierung gegen Risiken hinke noch hinterher. Tech-Konzerne verdienten Milliarden mit KI, junge Menschen blieben aber oft schutzlos. Die Organisationen wollen deshalb einen Kinderschutz bei jeder KI-Anwendung. Der niederländische Formel-1-Fahrer Max Verstappen hat im Red Bull den Grand Prix in Malaysia gewonnen. Vor dem WM-führenden Kimi Antonelli aus Italien im Mercedes und dem Briten Lewis Hamilton im Ferrari. Wegen starker Regenfälle und technischer Probleme war der Start in Sepang um mehr als 1,5 Stunden verschoben worden. Das Rennen ist der Ersatz für den wegen des Iran-Kriegs abgesagten Termin in Bahrain im Frühjahr. 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
1: Ein sonniger Sonntag ist das heute vielerorts. Auch wenn von Westen her die Wolken langsam dichter werden, haben wir doch top Ausflugswetter an diesem ersten Oktoberwochenende. Bei Temperaturen zwischen 18 Grad auf der Zollernalb und bis zu 23 Grad an der Weinstraße. In der Pfalz und in Teilen von Baden-Württemberg ziehen allerdings bis zum Abend auch ein paar Schauer rein. Und morgen regnet es auch nochmal in Oberschwaben. Ansonsten bleibt es bis

0: Dienstag, aber bei einer recht netten Mischung aus Sonne, Nebel und Wolken. Das Ganze bei maximal 23 Grad. Es ist kurz nach zwei. Hier kommt die Übersicht aus unserem SWR3-Verkehrszentrum. Vorsicht auf der A8 Karlsruhe-Stuttgart. Zwischen Dreieck Leonberg und Kreuz Stuttgart. Hier sind Menschen auf der Fahrbahn. Aufpassen A5 Karlsruhe-Basel zwischen Herbolzheim und Riegel. Hier ein defekter PKW auf der rechten Spur. Dann Vorsicht noch A81 Würzburg-Heilbronn. Zwischen Neuenstadt und Kreuz-Weinsberg liegen Gegenstände. A3 Köln-Frankfurt. Zwischen Niedernhausen und Wiesbadener Kreuz 3 Kilometer Stau. A5 Karlsruhe-Frankfurt. Zwischen Kronau und Waldorf-Wiesloch an der Baustelle 7 Kilometer stockend. Verzögerung liegt bei einer Viertelstunde. Zur A7 Ulm-Füssen zwischen Kreuz Ulm-Elchingen und Dreieck Hittistetten Baustelle 6 Kilometer Stau, Verzögerung 20 Minuten. A96 München Richtung Lindau zwischen Holzgünz und Kreuz Memmingen 4 Kilometer, das dauert an die 40 Minuten länger. In die Schweiz noch A2 Luzern-Gotthard zwischen Amsteg und Göschenen 4 Kilometer Stau und auch ein Plus von 40 Minuten. Die Einfahrt Göschenen ist gesperrt und ganz aktuell kommt noch zweimal die A8 rein. Einmal Stuttgart-Karlsruhe zwischen Pforzheim Süd und Pforzheim Nord an der Baustelle 4 Kilometer stockend und in der Gegenrichtung A8 Karlsruhe-Stuttgart zwischen Pforzheim West und Pforzheim Ost an der Baustelle 2 Kilometer stockender Verkehr. Damit sind wir durch. Eine gute Fahrt zusammen.
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0: Mit Daniela Hilp, hallo. Wir bringen euch sehr entspannt durch diesen sonnigen Sonntag durch. Und Loi und David Puentes, die haben scheinbar schon vor ein paar Monaten einen Riecher dafür gehabt, dass dieser doch sehr exzessive Sommer 2026 noch bis in den Oktober rein durchhält und anhält. Ihren dazu passenden aktuellen Hit Golden Summer spielen wir euch gleich. Und vorher noch Lost Frequencies.
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0: ist SWR 3 am Sonntagnachmittag. Was sorgt für gute Laune im DFB-Team? Schuhscherze. Die liefen diese Woche tatsächlich ab zwischen Alexander Pavlovic und Tom Bischoff. Bayern-Profi Pavlovic hatte nämlich zwischen den ganzen Trainingseinheiten fürs Nations League Griechenland-Spiel heute Abend irgendwann mal so eine kleine würzige Duftwolke in der Nase, hat dann festgestellt, hoppala, die kommt ja aus meinen Kickschuhen und fand das dann so sensationell und witzig, dass er diese Schuhe glatt mal Teamkollege Tom Bischoff unter die Nase gehalten hat. Der hat direkt einen Lachflash bekommen, sich sofort sein Trikot über Mund und Nase gezogen. Und da ist natürlich die Frage, was war da bitte los mit der Schuhpflege und Hygiene? Die Frage wurde Alexander Pavlovic auch direkt auf der Pressekonferenz gestellt. Und natürlich war das nur ein einmaliger Ausrutscher.
1: Also meine Schuhe stinken eigentlich nicht so, aber ich habe sie davor in den Ofen getan und danach haben die ein bisschen gestunken. Habe ich mal dem Tom rübergegeben, damit er mal schnüffelt. Und wie man es gesehen hat, haben die jetzt nicht so gut gerochen.
0: Aber für sehr viel Spaß gesorgt. Und das kann ja auch ein Erfolgsrezept sein in der Mannschaft. Gegen die Griechen, gegen die es im Nations League-Hinspiel ja mal gar nicht lief. 0:1, der Endstand aus deutscher Sicht, Klopps Debüt versaut. Das soll heute auf jeden Fall besser werden im Rückspiel in Griechenland in Thessaloniki. Wobei die griechischen Fans schon so ein bisschen im Fight-Modus sind und vor allem auf den Heimvorteil setzen.
2: Das ist eine geisteskranke Atmosphäre. Die hast du nicht irgendwo. Das hast du nicht überall. Kannst du vergleichen, aber ich denke nicht top.
3: Wie laut? Also richtig laut. Also es sind voll viele auch von anderen Städten hierher gekommen. Ausverkauft, so schnell wie möglich, so 2 Stunden. Die Tickets sind alles weg. Die Deutschen müssen auch ein bisschen Angst haben sozusagen, weil die wissen schon Bescheid, ja, was Griechenland zurzeit macht.
0: Ja, der neue Angstgegner Griechenland wartet heute Abend ab 20:45 im Rückspiel der Nations League. 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

Hi, der Sonntagnachmittag mit SWR 3 Easy und Joy Denalani. Die steckt gerade in einer, kann man sagen, Jahreszeiten-Zwickmühle. Zum einen hat Joy gerade ganz frisch ihr neues Album angekündigt, A Joyful Christmas. Raindrops on roses and whiskers on kittens, bright copper kettles and warm wood. Eine Weihnachtsplatte mit ihren liebsten Soul-Christmas-Songs kommt am 20. November. Auch mit drauf dieser tolle Song, My Favorite Things. Aber gleichzeitig vermisst Joy Denalani ja jetzt schon den Sommer, obwohl der sich auch im Oktober noch gar nicht so wirklich verabschiedet hat. Sie vermisst ihn trotzdem ganz schön schrecklich in I Miss the Summer Already. Joy Denalani.

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Universe. Am Sonntagnachmittag. Es hängen heute zwar ein paar Wolken über dem Wochenende, aber das tut den Temperaturen nicht so viel an. In Braubach momentan bei bedecktem Himmel 18 Grad. In Kehl haben wir 21 Grad. Auch hier ist es bedeckt und ziemlich wolkig momentan. Auch in Ramstein-Miesenbach bei 21 sehr angenehmen Grad. Und hier kommt die Übersicht aus unserem SWR3-Verkehrszentrum. Da haben wir die A5 Karlsruhe Richtung Frankfurt zwischen Krona und Waldorf-Wiesloch an der Baustelle 5 Kilometer stockend. A7 Ulm-Füssen zwischen Kreuz Ulm-Elching und drei Kittistädten Baustelle 6 Kilometer Stau. Das geht an die 20 Minuten länger. A8 Stuttgart-Karlsruhe zwischen Pforzheim-Süd und Pforzheim-Nord an der Baustelle 5 Kilometer stockend. Verzögerung liegt bei bis zu 10 Minuten. Nochmal A8 Karlsruhe-Stuttgart zwischen Pforzheim-West und Pforzheim-Ost 4 Kilometer Stau. Und eine Viertelstunde Wartezeit. Die A8 Karlsruhe-Stuttgart ist zwischen Dreieck-Leonberg und dem Kreuz Stuttgart aktuell wegen Menschen auf der Fahrbahn in beiden Richtungen gesperrt. Dann die A96 München-Lindau zwischen Holzgöns und Kreuz Memmingen. 4 Kilometer Stau und eine Wartezeit von 20 Minuten. In Mannheim ist die B44 zwischen Mannheim-Waldhof-Nord und der A6-Anschlussstelle Sandhofen nach einem Unfall gesperrt. Ganz aktuell kommt noch der Rhein-Neckar-Kreis rein. Zwischen Haag und Schönbrunn eine ungesicherte Unfallstelle und dann noch, was haben wir noch, die Schweiz, A2 Luzern Richtung Gotthard, zwischen Amsteg und Göschenen. 4 Kilometer Stau, Verzögerung 40 Minuten, die Einfahrt Göschenen ist gesperrt. Kommt gut an mit SWR3 Easy, mein Name ist Daniela Hilb, hallo!

0: Animal, Cat's Eye hier in SWR 3 an eurem Sonntagnachmittag. Die Backstreet Boys sind dank ihrer Düsseldorf Residency in aller Munde gerade. Überall wird berichtet, gefeiert, geschwärmt, wie toll diese Comeback-Shows sind in Deutschland. Und dabei haben wir Take That so ein bisschen unter den Tisch fallen lassen. Aber gleich heißt es hier, never forget für alle Fans.
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2: Hallo Leute, zuerst mal was in eigener Sache. Heute möchte ich mich offensiv und geradlinig, wie es nun mal meine Art ist, der Kritik stellen, die völlig unberechtigterweise aus einigen Teilen der Bevölkerung an mich herangetragen wurde. Dort heißt es nämlich, meine Ausführungen zur Kultur und Zeitgeschichte wären zu kompliziert, zu verwissenschaftlicht und nur der geistigen Elite verständlich. Um dem entgegenzuwirken, werde ich mich heute bewusst betont populärwissenschaftlich einem Thema nähern, welches leicht verständlich ist und da lautet, der Herbst steht auf der Leiter und malt die Blätter an. Warum macht er das? Ganz einfach, und jetzt kommen wir zum Thema. Durch die an den Blättern anhaftenden Farbpigmente wird das Laub schwerer und fällt herunter. Meist genügt da übrigens nicht nur der einfache gelbe Anstrich, oft muss vom Herbst noch mit schwererer roter oder rotbrauner Farbe nachgebessert werden, ne? Bis das Blatt sich endlich entschließt, den Baum pünktlich bis zum 31. November Richtung Erdboden zu verlassen. Und nur so kann der Herbst pünktlich zum 1. Dezember den meteorologischen Staffelstab in ordentlichem Zustand an seine Geschwisterjahreszeit, den Winter, übergeben. Klingt komisch, ist aber so. Ne? Also, jetzt wisst ihr Bescheid, macht was draus, bis bald, euer Olaf.
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epische Hymne von Take That hier in SWR 3. Und Vorsicht. Vorsicht bitte noch auf der B37 Mosbach-Heidelberg in Höhe vom Mosbacher Kreuz. Da sind Menschen auf der Fahrbahn.

Hey, hier ist SWR 3. Der Nachname ist weg, das neue Nummer 1 Album da. 10 veröffentlichte Alben, darunter 6 Nummer 1 Platten in den USA. Das kann man sagen, ist schon mal eine recht ordentliche Karrierebilanz für Miley, Klammer auf, Cyrus, Klammer zu, die jetzt als Künstlerin sowas von gereift ist, dass sie nur noch unter Miley performt und das auch auf ihrem 6. Nummer 1 Album in den US Billboard Hot 100, auf ihrer neuesten Platte Bass Persuades. Auf dieses Nummer 1 Album musste Miley aber tatsächlich über 10 Jahre warten. 2013 hat sie es zuletzt auf den Chartthron geschafft, damals mit Bangers. Und so ein Banger ist auch der Titeltrack des ganz neuen Albums von Miley. Bass Persuades, jetzt neu in SWR 3. Let's go.

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1: Alles Wichtige in der Übersicht um 15 Uhr. Jetzt mit Pia Ritter.
2: Der Kreml reagiert auf den Kiew-Besuch des Kanzlers mit einem Nazi-Vergleich. Die Wiesenveranstalter in München melden einen Besucherrekord. Das Wetter: erst Sonne, dann dichtere Wolken, später örtlich Regen, 18 bis 23 Grad. Bundeskanzler Merz hat der Ukraine in Kiew weitere Unterstützung für eine bessere Luftabwehr russischer Angriffe zugesagt. Russland reagiert auf den Kanzlerbesuch mit einem Nazi-Vergleich. Details von unserem Korrespondenten Jürgen Buch.
3: Die Sprecherin des russischen Außenministeriums Maria Sacharowa hat erklärt, die Mörder kehren an ihren Tatort zurück. Sie knüpft offenbar an frühere Nazi-Vergleiche an und den Krieg Deutschlands gegen die Sowjetunion. Dass Deutschland die Ukraine militärisch unterstützt, wird in der russischen Propaganda immer wieder als Fortsetzung des deutschen Angriffs auf die Sowjetunion im Zweiten Weltkrieg dargestellt. Merz hat der Ukraine weitere Unterstützung zugesagt. Das russische Außenministerium hat Ausländer gestern davor gewarnt, die Ukraine zu besuchen. Diese Warnung war ausdrücklich auch an Diplomaten und Politiker gerichtet.
2: Ein Brand hat große Teile eines Campingplatzes in Pesqueda am Südufer des Gardasees zerstört. Der Rettungsdienst hat mehr als 20 Urlauber behandelt. Ein Gast kam mit schweren Verbrennungen ins Krankenhaus, mehrere weitere mit Rauchgasvergiftungen. Aus Rom Ivo Maruschik.
4: Drohnenaufnahmen zeigen, dass drei Bungalowreihen in Schutt und Asche liegen. Etwa 30 Holzhäuschen sind niedergebrannt, dazu auch Autos der Urlauber und mindestens ein Wohnmobil. Der Brand war in der Früh in einem der Bungalows ausgebrochen und griff dann auf andere Hütten über. Die Behörden gehen von einem Unfall aus. Die Löscharbeiten wurden erschwert, weil auf dem Campingplatz überall mit Gasflaschen gerechnet werden musste. Mindestens eine explodierte, während die Feuerwehr im Einsatz war. Der Präsident der Region Veneto, Zaia, bedankte sich ja ausdrücklich bei vier Feuerwehrleuten aus dem hessischen Dietzenbach. Sie waren zufällig als Gäste auf dem Campingplatz und bekämpften die Flammen, noch bevor die örtliche Feuerwehr eintraf.
2: In der Nähe von Gundelsheim im Kreis Heilbronn sind zwei Menschen beim Absturz eines Kleinflugzeugs ums Leben gekommen. Das Unglück ist an einer Start- und Landebahn für Sportflugzeuge passiert. Nach ersten Erkenntnissen blieb das Ultraleichtflugzeug im Landeanflug an einem Zaun hängen, streifte einen Baum, zerschellte und geriet in Brand. Noch nie haben so viele Menschen das Oktoberfest in München besucht wie in diesem Jahr. Es waren 7,4 Millionen Gäste, hat ein Sprecher der Stadt gesagt, und von einem neuen Rekord seit Beginn des Volksfests im Jahr 1810 gesprochen. Offiziell ist die Wiesn am Mittag mit den traditionellen Böllerschüssen zu Ende gegangen. Der Festbetrieb endet aber erst kurz vor Mitternacht. 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
1: Die Sonne hat jetzt über Nachmittag vielerorts mit ein paar mehr Wolken zu kämpfen. In der Pfalz und in Teilen von Baden-Württemberg kann es zum Abend hin auch mal regnen. Vorher trudeln wir aber noch mit sehr angenehmen Temperaturen zwischen 18 Grad auf der Zollernalb und bis 23 Grad an der Weinstraße durch den Tag. Die bleiben uns auch in den nächsten Tagen bis Minimum Dienstag erhalten. Dazu gibt es morgen noch ein bisschen Regen in Oberschwaben und ansonsten viel Nebel, Sonne und ein paar Wolken. Es ist kurz nach drei. Hier kommt die Übersicht aus unserem SWR3-Verkehrszentrum. Vorsicht bitte auf der A81 Singen-Stuttgart zwischen Empfingen und Horb. Eine ungesicherte Unfallstelle. Und da sind auch Menschen auf der Fahrbahn. A61 Speyer-Koblenz zwischen Kreuz-Mutterstadt und Kreuz-Ludwigshafen. Nach einem Unfall 4 Kilometer Stau. Das geht etwa 20 Minuten länger. A61 Koblenz-Mönchengladbach zwischen Rheinbach und Niel. 5 Kilometer Stau. Verzögerung liegt bei 15 Minuten. A7 Ulm-Füssen. Da geht es auch 20 Minuten länger zwischen Kreuz-Ulm-Elchingen und dem Dreieck Kittistetten an der Baustelle 6 Kilometer Stau. A8 Karlsruhe-Stuttgart zwischen Pforzheim-West und Pforzheim-Ost 2 Kilometer Stau. Das geht 10 Minuten länger. Und dann ist im weiteren Verlauf die A8 Karlsruhe-Stuttgart auch noch zwischen dem Dreieck Leonberg und dem Kreuz Stuttgart wegen eines Polizeieinsatzes gesperrt. Da wird eine Person gesucht, in beiden Richtungen dadurch jeweils 5 Kilometer Stau. A96 München Richtung Lindau zwischen Holzgünz und Kreuzmemmingen 4 Kilometer, das geht eine Viertelstunde länger. Und im Rhein-Neckar-Kreis ist die Straße zwischen Haag und Schönbrunn nach einem Motorradunfall gesperrt. Damit sind wir aber auch durch und wünschen euch ein entspanntes Durchkommen. Gute Fahrt!
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1: Mit Daniela Hilb. Hi! Höchste Konzentration ist heute Abend angesagt bei allen Tatort-Fans. Warum der Second Screen da nicht ganz so vorteilhaft ist, das gleich in unserem Tatort-Check in den nächsten 10 Minuten. Und vorher noch ein paar Hits, unter anderem die neue von Tiffany Harris, Find Me.
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0: Hier ist SWR 3 am Sonntag und es geht in die Ludwigshafener Nacht heute Abend im Tatort, in eine Nacht. Die Kommissarinnen Odenthal und Stern bekommen es in explosive Mischung mit einem Toten, einer Jugendgang, einem selbsternannten Sheriff, häuslicher Gewalt und einem nervenden Chef zu tun. Eine ganze Menge Stoff findet SWR 3 Tatort-Checkerin Simone Sarno. Und weil wir quasi live dabei sind, sollte man auch ziemlich konzentriert bleiben, um nicht irgendwie vorzeitig auszusteigen.
1: Es ist 21.42 Uhr, als Polizeidirektor Breising mit einer Schusswunde in den Krankenwagen geschoben wird und sagt:
2: Jeder an meiner Stelle hätte genauso gehandelt.
1: Und dann springt die Zeit zurück auf 20.16 Uhr. Und es ist 20.16 Uhr, wenn wir das sehen. Ab jetzt sind wir die kommenden 90 Minuten in Echtzeit dabei. Der Fall:
3: Dennis Lohberg sprengt sich bei dem Versuch, den Geldautomaten zu knacken, selber in die Luft. Und dann rennt ein möglicher Komplize rein, schnappt sich eine Geldkassette und lässt ihn einfach liegen.
1: Kommissarin Stern ermittelt im Büro und Odenthal dagegen ist auf den Straßen unterwegs und versucht, Unwillige zum Reden zu bringen.
4: Odenthal, Kripo Ludwigshafen. Wieso haben Sie sich nicht zurückgemeldet? Wir haben mehrfach versucht, Sie zu erreichen.
5: Wie war nicht danach?
1: Einer, der glaubt, den Fall alleine lösen zu können, ist Ulf Meißner, selbsternannter Sheriff im Viertel.
6: Wir übernehmen doch hier die Aufgaben, die Sie eigentlich machen sollten. Und die Sie aber nicht hinbekommen.
1: Der hat aber selbst ein Gewaltproblem, das seine Frau zu spüren bekommt.
4: Wenn Sie Hilfe brauchen, dann rufen Sie mich an.
7: Ja, und dann? Dann sagen Sie mir, dass ich raus muss aus der Beziehung. Und dann sagen Sie mir aber auch, dass die Warteliste für die Frauenhäuser so lang ist, dass ich vielleicht nächstes Jahr einen Platz kriegen kann.
1: Dieser Krimi in Echtzeit hat für mich eine besondere Dichte und ist spannend. Er wird aber vor allen Dingen anfangs sehr schnell unübersichtlich. Die Szenen wechseln schnell. Neben Odenthal und Stern ermitteln nämlich auch noch die beiden Hilfskräfte und der Chef mischt auch noch mit. Dazu kommt die permanente Dunkelheit. Mein Fazit: Auch wenn im großen Finale alle Fäden wirklich geschickt zusammenlaufen, bis dahin muss man halt erstmal kommen. Von mir gibt's deshalb 3 von 5 Elchen.
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Hallo, hier ist SWR 3 am Sonntag und Vorsicht bitte auf der A7 Ulm Richtung Würzburg zwischen Rastatte-Lohnetal Ost und Gingen-Herbrechtingen. Hier eine neue ungesicherte Unfallstelle. Da sind auch Menschen auf der Fahrbahn. Kommt gut.

müssen wir noch mal kurz unterbrechen für eine Sofortmeldung. Vorsicht bitte, auf der B30 Bad Waldsee, im Bereich Bad Waldsee Nord, sind 3 Kinder auf allen Fahrstreifen. Bitte besonders vorsichtig fahren. Auf der B30 Bad Waldsee, im Bereich Bad Waldsee Nord, da sind mehrere Kinder auf allen Fahrstreifen.

0: Neuer Hit von Alle Farben hier in SWR 3 zusammen mit May Stevens, Same Old Sky. Wo kommt man am besten runter, wenn man eine große Live-Show als Popstar so vor zigtausenden Menschen gespielt hat? Na, in der Karaoke-Bar natürlich. So hält es zumindest Clüso nach Konzerten in Hamburg. Da landet er für seine persönliche Aftershow-Party immer wieder gerne auf der Karaoke-Bühne einer Kult-Karaoke-Bar, um dort dann mit lautstarker Unterstützung seine eigenen Hits zu performen. Ja, das klingt schon schwer nach Aftershow. Oder auch nach Flugabsturzmodus. Absturzmodus, besser gesagt. Aber die Fans lieben das. Und mal schauen, wie das irgendwann klingt, wenn seine aktuelle Single durch den Karaoke-Wolf von ihm selbst gedreht wird. Clüso jetzt in SWR 3. Immer wenn du nicht da bist.
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5: Schönen Sonntag zusammen. Es lässt sich heute Nachmittag richtig gut aushalten, nochmal draußen. Zum Beispiel bei sonnigen 20 Grad in Böblingen. Ein paar mehr Wolken hängen über Wasserburg, aber hier trotzdem 23 Grad. Und 20 Grad dann auch nochmal in Bernkastel-Kues bei ziemlich wolkigem Himmel. Jetzt ist es kurz nach 3:30. Hier kommt die Übersicht aus unserem SWR3-Verkehrszentrum. Vorsicht, weiter auf der B30 Bad Waldsee. Im Bereich Bad Waldsee Nord sind mehrere Kinder auf der Fahrbahn. Aufpassen auf der B30 Bad Waldsee. Im Bereich Bad Waldsee Nord sind mehrere Kinder auf allen Fahrstreifen. Die A61 Speyer-Koblenz. Zwischen Kreuz Mutterstadt und Kreuz Ludwigshafen nach einem Unfall 4 Kilometer Stauverzögerung liegt bei 20 Minuten. Die A7 Ulm-Würzburg ist zwischen Rastatt-Lohnetal-Ost und gegen Herbrechtingen nach einem Unfall gesperrt. A7 Ulm-Füssen zwischen Kreuz Ulm-Elchingen und Dreieck-Hittistetten an der Baustelle 4 Kilometer Stau, das geht an die 20 Minuten länger. A8 München-Stuttgart zwischen Merklingen und Mühlhausen 9 Kilometer stockend, Verzögerung liegt bei einer Viertelstunde. A96 München Richtung Lindau zwischen Holzgünz und Kreuz Memmingen 3 Kilometer Stau, Verzögerung eine Viertelstunde. Und ganz aktuell kommt nochmal die A8 Karlsruhe-Stuttgart zwischen Rotesheim und dem Dreieck Leonberg stockender Verkehr und Stau, knapp eine halbe Stunde mehr einplanen, macht hier Sinn. Kommt gut und entspannt an mit SWR3 Easy. Mein Name ist Daniela Hilp. Hallo.

Lovers, aktueller Hit von Ray Gavi und Imran in SWR 3. Und vor sich bitte auf der B10 Stuttgart Richtung Ulm zwischen Esslingen, Oberesslingen und Esslingenzell. Hier haben wir eine neue, ungesicherte Unfallstelle. Gute Fahrt zusammen.

0: Loreen mit ihrem ESC-Hit Euphoria.
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0: Entspannte Roadtrip-Mucke aus Australien feiert SWR 3 Musikkollege Matthias Kugler heute in dieser Rubrik. Vor allem, weil der Song voll in die Kategorie Überraschungshit fällt.

Am 10. Dezember 2010 steht das australische Duo Empire of the Sun mit We Are the People auf Platz 1 der deutschen Singlecharts. Dabei war der Song zu diesem Zeitpunkt schon mehr als 2 Jahre alt. Im Mai 2009 schaffte We Are the People kurz nach der Veröffentlichung in Deutschland den Einstieg auf Platz 65 und verschwand 6 Wochen später wieder in der Versenkung. Eigentlich das Ende eines Songs. Dann geschah das, was man manchmal braucht, um einen echten Hit zu landen. Glück. Ein großer Mobilfunkanbieter pickte sich We Are the People für eine weltweite Werbekampagne.

0: In Australien, in fast ganz Europa und Großbritannien wurde der Song ein Riesenhit und verkaufte sich weltweit über 1,5 Millionen Mal. Allein in Deutschland gab es für über 450.000 verkaufte Singles dreifach Gold. Luke Steele, der eine Teil von Empire of the Sun, erinnert sich noch gut daran, wie geschockt er und sein Bandkollege Nick Littlemore waren, als ihnen ihr damaliger Manager Pete Lusty den Award überreichte.
1: It was a massive shock. I still remember it clearly, getting the award from my great late manager Pete Lusty when he was still on the planet. He was there and we got handed the award and it was wow. They're just those things that you go, how did I end up here?

0: 2007 begannen die beiden in Sydney an ihrem Debütalbum Walking on a Dream zu arbeiten. An We Are The People hatten sie aber schon viel länger getüftelt. Luke und Nick schwebte ein Song vor, der Liebe und Rebellion gleichermaßen thematisierte. Eine emotionale Hymne auf ein wildes, abenteuerliches Leben, auf die bittersüße Natur der Liebe, auf die Kraft der Einheit.
1: Wir sind die Menschen, die die Welt regieren. Eine Kraft, die in jedem Jungen und in jedem Mädchen schlummert. Und wir alle triumphieren. Nimm mich jetzt, wir können es versuchen.
0: Haben Sie denn beim Schreiben und dann im Studio gespürt, dass We Are The People etwas Besonderes ist und auch ein großer Hit werden könnte?
2: I think we did, you know.
3: Ja, schon ein bisschen. Du denkst doch immer, dass dein Lied ein Hit wird. Wenn du nicht davon überzeugt bist, dass deine Band die beste Band der Welt ist, dann kannst du es doch gleich lassen. Deshalb dachten wir bei jeder Platte, die wir gemacht haben, dieser Song wird die Welt verändern. Aber Musik ist sehr paradox. Mich fasziniert es Tag für Tag, welche Lieder Hits werden und welche du Menschen vorspielst, die schon mittendrin wieder zu ihrem Handy greifen oder sich fragen, was es zum Abendessen gibt.
2: You know, they're talking about going to dinner and so, yeah.

0: really dive deep to try and find that.
1: Wir haben uns bei diesem Song wirklich angestrengt. Wir wollten die ganze Schönheit des Textes auch musikalisch herausarbeiten. Unser Motto ist immer, die Melodie muss stark sein. Wir nennen sie den Atem Gottes. Eine gute Melodie streichelt die Seele. Schau dir Kinder an. Sie sind dein bestes Publikum. Wenn die Melodie bei ihnen ankommt, dann weißt du, dass es passt.
0: Bam, boom, there you go.
2: Am 20. September 2008 wird We Are The People in Australien als zweite Single aus ihrem Debütalbum Walking On A Dream veröffentlicht und beginnt dann seine lange Reise um die halbe Welt, die erst im Dezember 2010 auf Platz 1 in Deutschland enden sollte. Viele warfen Empire of the Sun vor, dass sie durch den Deal mit einem Mobilfunkanbieter ihre Seele verkauft hätten. Luke Steele sieht das völlig anders.
0: Any possible chance.
1: Man sollte jede Möglichkeit nutzen, seine Songs in die Welt zu tragen. Wir ertrinken doch geradezu in einer Flut an Informationen und so viel Gutes geht dort unter. Und wenn dann die Welt die Chance hat, dieses Lied zu hören, an dem wir insgesamt 8 Jahre geschrieben haben und dem wir 6 Monate im Studio gewidmet haben, dann sage ich immer, hier, nehmt unseren Song. Ich habe nie verstanden, dass Bands sagen, sowas tun wir nicht. Es ist doch eine Win-Win-Situation. Sie zahlen uns eine Menge Geld dafür, dass sie unseren Song in einem Werbespot benutzen dürfen, den man überall sehen konnte. Und sie bekommen ein starkes und passendes Lied dafür. So einfach kann das Leben sein.
0: Yeah, we've always been pretty open to having songs used.
2: Wiederum andere leiden darunter, diesen einen großen Hit zu haben, buchstäblich als One-Hit-Wonder abgestempelt zu werden. Für sie ist das ein Fluch. Für Empire of the Sun war es dagegen das genaue Gegenteil. Zum einen hatten sie vor und nach We Are the People weitere Hits und zum anderen bleibt man mit einem Hit im kollektiven Bewusstsein so vieler Menschen. Was kann es Schöneres für einen Künstler geben?
0: I think it's just a blessing.
1: Es ist ein absoluter Segen. Du singst diese Lieder und siehst, was sie manchen Menschen bedeuten. Das ist ein echtes Geschenk. Neulich habe ich ein Zitat von S. Devlin gelesen, der berühmten Bühnendesignerin. Sie sagte, die Songs gehören dem Publikum, nicht uns. Du hast sie zwar geschrieben, aber in dem Moment, wo du sie gehen lässt, werden sie zu ihren Songs. Und sie leben mit diesen Menschen weiter, mit all ihren Erinnerungen. Egal, ob das eine Hochzeit, eine Schiffsreise oder eine Autofahrt ist. Wir als Künstler müssen das ehren, weißt du? Ehren, wie wertvoll es für die Menschen ist und einfach weiterhin unser Bestes geben.
0: Continue to serve it, you know, the best I can.

relaxter Roadtrip-Sound für euren Sonntagnachmittag hier in SWR3. We are the people in die größten Hits und ihre Geschichte. Und es gibt einen Gewinner im Duell, im Tennisduell der Giganten beim ATP-Turnier in Peking bei den China Open. Das Viertelfinale stand an. Alexander Zverev gegen Novak Djokovic. Zverev hat seit über einem Jahr nicht mehr gegen Djokovic gespielt. Jetzt die große Chance, auch ja, die Chancen auf den Weltranglisten ersten Titel zu halten. Endstand 6:4, 4:6 und 4:6 allerdings für Djokovic. Der hat in Peking noch nie verloren und behält seine blitzeblanke Bilanz. Ja, und leider sieht es schlecht aus mit den Chancen auf den Weltranglisten.

Home, Glockenbach und Tom Walker hier in SWR 3. Wir wünschen euch ein schönes Restwochenende, einen tollen Restsonntag. SWR 3 Easy geht hier gleich in die nächste Runde mit Chrissy Thies und mein Name ist Daniela Hipp.

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2: Kinderrechtsorganisationen fordern mehr KI-Regulierung. Deutsche Fans in Thessaloniki freuen sich auf das Nations League-Spiel am Abend. Das Wetter, Wolken, ein paar Schauer, morgen nach Nebel freundlich, 18 bis 23 Grad. Seit Monaten läuft weltweit eine Diskussion über Gefahren durch künstliche Intelligenz. Besonders für Kinder sind die Risiken hoch, warnen mehrere Kinderrechtsorganisationen. Aktuell-Redakteurin Kerstin Späth.
3: Das Redaktionsnetzwerk Deutschland berichtet über eine Studie der SOS Kinderdörfer und von Terre des Hommes. Darin heiße es, KI sei schon jetzt tief im Alltag junger Menschen verankert und präge Bildung, soziale Medien und Unterhaltung. Das bietet aus Sicht der Kinderrechtler zwar Chancen, doch die gesetzliche Regulierung gegen mögliche Risiken hinke hinterher. Tech-Konzerne würden Milliarden mit KI verdienen, junge Menschen blieben aber oft schutzlos. Die Organisationen fordern deshalb, dass Kinderschutz Teil jeder KI Anwendung sein muss.
2: Nach den teils eskalierten Schülerprotesten in Frankreich fällt morgen an fast 500 Oberschulen der Unterricht zum Teil oder ganz aus. Das hat Bildungsminister Giffrey mitgeteilt und den Schritt mit Sicherheitsbedenken begründet. Einige Gebäude seien in Brand gesetzt oder geplündert worden. Nicht nur Schüler gehen seit Tagen gegen schlechte Lernbedingungen wie marode Schulen oder Lehrermangel auf die Straße. Insgesamt gab es mehr als 5000 Festnahmen. Bundeskanzler Merz hat Russland Gespräche über ein Ende des Kriegs in der Ukraine angeboten. Europa sei bereit, sagte er in Kiew, forderte aber, die barbarischen Angriffe auf die ukrainische Zivilbevölkerung müssten aufhören. Während des Besuchs gab es mehrfach Luftalarm und Explosionen. Gestern hatte der Kreml Ausländer und Diplomaten vor Reisen nach Kiew gewarnt. In Teilen Spaniens gilt auch heute wegen schwerer Unwetter noch Alarmstufe Rot, vor allem im Nordosten und Katalonien. Dort melden die Behörden mindestens 3 Tote nach Überschwemmungen. Der Wetterdienst hatte die Menschen schon am Freitag aufgerufen, möglichst zu Hause zu bleiben. In Thessaloniki will die deutsche Fußballnationalmannschaft mit Trainer Jürgen Klopp die Nations League-Niederlage gegen das griechische Team heute Abend wettmachen. Diese deutschen Fans sind gespannt und auch ziemlich zuversichtlich.
4: Einfach mal hier ein bisschen die Stadt erkunden und dann um 16.30 Uhr gibt es ein Fantreffen und dann geht's gesammelt zum Spiel.
5: Basierend auf dem letzten relativ guten Spiel, glaube ich, haben wir ganz gute Chancen, heute auch das Spiel sogar zu gewinnen.
4: Im Stadion da wird die Stimmung brutal sein, aber Deutschland wird gut dagegenhalten können, sage ich.
6: Ich bin von hier. Ich bin hier geboren, ich lebe in Darmstadt. Also ich bin für beide Mannschaften unentschieden.
4: 2-0. 3-2 für Deutschland.
7: 2-0.
8: 2-1 für Deutschland.
9: Unentschieden, 2-2.
10: 3-0 Deutschland.
11: 3-1.
2: Anpfiff ist um 20.45 Uhr. 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
1: Das Wetter in SWR 3 Land im Norden von Rheinland-Pfalz zeigt sich heute Abend öfter die Sonne. Ansonsten breiten sich von der Pfalz bis nach Baden-Württemberg mehr und mehr Wolken mit einzelnen Schauer aus. Hier und da bilden sich auch kurze Gewitter. Und letzte Schauer gibt es dann morgen noch von Oberschwaben bis ins Allgäu. Im restlichen SWR3-Land wechseln sich dann, wenn der Nebel erstmal weg ist, Sonne und Wolken ab. Und die Temperaturen morgen, genau wie heute, 18 bis 23 Grad. Damit geht's auf die Straßen. Das Neueste aus dem SWR3-Verkehrszentrum. Zunächst einmal Vorsicht auf der A6, Nürnberg Richtung Heilbronn. Zwischen Neuenstein und Öhring liegt ein Rad auf der Fahrbahn. Vorsicht auf der B262, Mayen Richtung Mendig. Zwischen Mayen und Hausen steht ein defektes Fahrzeug auf der rechten Spur. A5 Karlsruhe Richtung Frankfurt. In der Ausfahrt Frankfurt-Niederrad Behinderung durch einen Fahrzeugkorso. A7 Ulm Richtung Würzburg. Zwischen Raststätte Lohnenthal Ost und Giengen-Herberchting. Unfallaufnahme, 6 Kilometer Stauverzögerung bis zu 20 Minuten. Und die A8 Karlsruhe Richtung Stuttgart. Zwischen Rotesheim und Dreieck Leonberg stockender Verkehr. Deshalb Verzögerung bis zu 10 Minuten. Dann haben wir noch die A81 Stuttgart Richtung Singen. Zwischen Kreuz Stuttgart und Böblingen-Holb 7 Kilometer stockender Verkehr. Verzögerung bis zu 10 Minuten auch dort. Und A96 München Richtung Lindau. Zwischen Holzgüns und Kreuz Memming. 3 Kilometer Stau plus eine Viertelstunde. Und dann noch ganz aktuell, Vorsicht auf der A60, Wittlich Richtung Lüttich. Auf der Alfbachtalbrücke, dort steht ein defektes Fahrzeug auf der Fahrbahn. Allen unterwegs eine gute, eine vorsichtige Fahrt.
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1: Mit Christian Thies. Guten Tag, hallo.
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Chico, Chico, hier ist SWR 3 am Sonntagnachmittag. Ich weiß nicht, was ihr Schönes gemacht habt jetzt so an diesem Sonntag mit der Familie. Vielleicht wart ihr ja in Speyer bei der Lego-Ausstellung im Historischen Museum, die gestern aufgemacht hat. Das Fanabenteuer, das sogenannte, unter anderem mit der Zielgeraden der Formel-1-Strecke am Nürburgring mit Zuschauertribüne. So, die ganze Ausstellung wurde vom Lego-Fanverein Lauterstein aus Kaiserslautern entwickelt. Und die haben auch für ein Highlight gesorgt, und zwar den Speyerer Dom. 14 Monate lang. Das müssen Sie sich mal vorstellen, Leute, wir reden hier von Lego. 14 Monate lang haben 7 Mitglieder vom Verein rund 350.000 Steine für die Westfassade, nur für die Westfassade verbaut, weil es wohl auch gar nicht so leicht ist, die richtigen Steine zu finden. Und hey Leute, 14 Monate für die Westfassade, da sieht man mal, selbst beim lieben Gott geht's mit Lego nicht schneller. Und wann weißt du, dass ein Kind noch nicht alt genug für Lego ist, wenn es sagt, also mir schmecken die Roten am liebsten?

0: Amigo Connor Skinner hier in SWR 3 und Let Me Go. 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

Achtung, Autofahrer, Falschfahrer. Auf der B47 Wattenheim-Worms zwischen Monsheim und Worms kommt Ihnen ein Falschfahrer entgegen. Bitte äußerst rechts fahren, nicht überholen. Der Falschfahrer auf der B47 Wattenheim-Worms. Bitte Vorsicht dort in beiden Richtungen.

Stuck und Stacey Orrico. Es ist kurz nach 16:30, das Neueste aus dem SWR3-Verkehrszentrum. Noch einmal hier, Achtung, Falschfahrer auf der B47 Wattenheim-Worms. Zwischen Monsheim und Worms kommt ein Falschfahrer entgegen. Bitte äußerst rechts fahren, nicht überholen. Dann Vorsicht auf der A81 Heilbronn Richtung Stuttgart. Zwischen Ilsfeld und Bundelsheim eine ungesicherte Unfallstelle auf der linken Spur. Vorsicht auf der B293 Epping Richtung Karlsruhe. Zwischen dem Abzweig Dürrenbüchig und dem Abzweig Wöschbach eine ungesicherte Unfallstelle im Kreuzungsbereich. Dann A8 Stuttgart Richtung Karlsruhe. Zwischen Pforzheim Süd und Pforzheim Ost 4 Kilometer Stau, dauert bis zu 10 Minuten länger. A8 Karlsruhe Richtung Stuttgart. Zwischen Rotesheim und Dreieck-Leonberg in beiden Richtungen stockender Verkehr. Und das dauert dann jeweils rund 10 Minuten länger. A81 Stuttgart Richtung Singen. Zwischen Kreuz Stuttgart und Böblingen-Hulb stockender Verkehr auf 7 Kilometer Länge plus 10 Minuten. Und dann noch die A96 München Richtung Lindau. Zwischen Holzgünz und Kreuzmemmingen 3 Kilometer Stau, Verzögerung bis zu einer Viertelstunde. Wir wünschen allen unterwegs eine gute Fahrt hier mit SWR3. Mein Name ist Christian Thies. Gute Fahrt durch diesen Sonntag.

Paddy Swims hier in SWR 3. Und jeder Ort in SWR 3-Land hat etwas ganz Besonderes. Auch wenn man das auf den ersten Blick nicht sieht. Aber dafür gibt es ja euch, die euch regelmäßig meldet und uns erzählt. Warum sollte man eigentlich auch mal bei euch vorbeischauen? Tanja hat sich gemeldet und zwar aus Ereskirch. Ereskirch ist berühmt für seine Speisekartenmuseum. In diesem Museum sind zum Beispiel, habe ich auch nochmal nachgeschaut, historische Menüs, zum Beispiel auch aus der Zeit vom Kini, von Ludwig II. Zu sehen. Und ich habe mal nachgeguckt, was so sein letztes Geburtstagsmenü war. August 1885. Ja, 9 Gänge unter anderem dabei, aufgeschlagenes Kräutersüppchen, Flusskrebse, Rinderbraten mit Pilzsoße und Kräuterknödeln, Lammlende, karamellisierte Apfelpfannkuchen, Schneeeier alla Orsini und Bananeneis. Und das Interessante ist, dass das Essen bei solchen Festtafeln damals meist nur lauwarm gegessen werden konnte. Entschuldigung. Weil die Töpfe mit den Gerichten, die waren eingeschlagen in Decken, über hunderte von Metern zu diesen Sälen geschleppt wurden, einfach nur aus Angst vor Bränden. Und es musste alles weich sein, denn der Kini, König Ludwig II., hat sehr schlechte Zähne gehabt. Musste alles immer weich sein. So, das hätten wir nie gewusst ohne Tanja in Ereskirch. Das ist jetzt weltberühmt in SWR 3-Land.

0: Wofür müsste euer Ort eigentlich weltberühmt in SWR Dreiland sein? Johannes hat sich gerade gemeldet aus Sao Paulo.
1: Vielleicht wissen das manche schon, weil wir es vor vielen, vielen Jahren im Erdkundeunterricht beigebracht bekommen haben. Aber Sao Paulo in Brasilien ist der größte deutsche Industriestandort außerhalb Deutschlands mit über 1000 deutschen Unternehmen.
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1: Alles Wichtige um 17 Uhr mit Pia Ritter.
2: Brasilien wählt einen neuen Präsidenten. Mehr als 41.000 Menschen sind den Köln-Marathon gelaufen. Das Wetter, Wolken, ein paar Schauer, morgen nach Nebel freundlich, 18 bis 23 Grad. In Brasilien haben die Präsidentschaftswahlen begonnen. Fast 160 Millionen Menschen sind stimmberechtigt. Die Rede ist von einer Richtungswahl für das südamerikanische Land. Aus Rio de Janeiro, Anne Herberg.
3: Der linke Amtsinhaber Luiz Inácio

0: Opposition Lula da Silva und der rechte Senator Flavio Bolsonaro liegen in Umfragen eng beieinander. Flavio ist der älteste Sohn des früheren Präsidenten Jair Bolsonaro, der wegen eines versuchten Staatsstreiches zu 27 Jahren Haft verurteilt wurde und in Hausarrest sitzt. Lula bewirbt sich mit 80 Jahren um eine vierte Amtszeit. Er sprach von einer Wahl zwischen Demokratie und Barbarei. Flavio Bolsonaro erklärte bei der Stimmenabgabe, Brasilien brauche einen Wandel. Er wolle das Land vom Leid befreien und den brasilianischen Familien das Recht zurückgeben, wieder zu träumen. Erste vorläufige Ergebnisse werden in der deutschen Nacht auf Montag erwartet.
1: Auch die Menschen in Bosnien und Herzegowina wählen heute, und zwar das zentrale Parlament und die beiden regionalen Parlamente. Außerdem die Präsidenten der beiden Teilrepubliken und das Staatspräsidium des Zentralstaates. Die Abstimmung gilt als wichtiger Indikator für die Bemühungen des Landes um einen EU-Beitritt und den Einfluss der USA und Russlands in der Balkanregion. In der weltweiten Diskussion über Gefahren durch künstliche Intelligenz haben sich jetzt SOS-Kinderdörfer und Terre des Hommes gemeldet. Sie sagen, KI-Risiken seien gerade für Kinder hoch und fordern einen Kinderschutz bei jeder KI-Anwendung. Tennisprofi Alexander Zverev ist beim ATP-Turnier in Peking im Viertelfinale ausgeschieden. Er hat gegen den früheren Weltranglisten-Ersten Novak Djokovic aus Serbien in 3 Sätzen verloren. Zverev belegt in der Weltrangliste momentan Platz 2. Beim Köln-Marathon hat es heute bei den Frauen und den Männern neue Streckenbestzeiten gegeben. Sieger bei den Männern wurde Bernard Kiprop-Koech aus Kenia in 2 Stunden 6 Minuten und 10 Sekunden. Auch bei den Frauen ging der Sieg nach Kenia. Jacqueline Chepkneno war mit 2:21.33 rund 4 Minuten schneller als der Streckenrekord aus dem Jahr 2012. Beste deutsche Läuferin war Maike Triebschön auf Platz 12, bester Läufer Florian Borchert als 11. Und mit über 41.000 Läuferinnen und Läufern gab es auch einen Teilnehmerrekord. 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
3: Das Wetter in SWR3-Land im Norden von Rheinland-Pfalz. Da zeigt sich heute Abend auch noch öfter mal die Sonne. Ansonsten breiten sich von der Pfalz bis nach Baden-Württemberg mehr und mehr Wolken mit einzelnen Schauern aus. Hier und da gibt es auch mal ein paar kurze Gewitter. Und letzte Schauer gibt es dann morgen noch von Oberschwaben bis ins Allgäu. Temperaturen auch morgen, genauso wie heute, zwischen 18 und 23 Grad. Das Neueste aus dem SWR3-Verkehrszentrum. Vorsicht auf der A5 Karlsruhe Richtung Basel zwischen Offenburg und Lahr. Eine ungesicherte Unfallstelle. A8 München Richtung Stuttgart zwischen Merkling und Mühlhausen. 7 Kilometer stockender Verkehr. Verzögerung bis zu 15 Minuten. A8 Stuttgart Richtung Karlsruhe zwischen Pforzheim Süd und Pforzheim Ost. 4 Kilometer. Dauert bis zu 10 Minuten länger. A81 Heilbronn Richtung Stuttgart. Zwischen Ilsfeld und Mundelsheim einen Unfall. 6 Kilometer Stau plus 20 Minuten. A81 Stuttgart Richtung Singen. Zwischen Kreuz Stuttgart und Böblingen-Holb 7 Kilometer stockend, dauert eine Viertelstunde länger. Und dann haben wir noch A96 München Richtung Lindau zwischen Holzgünz und Kreuz Memming 3 Kilometer Stau. Dort dauert es eine Viertelstunde länger. Allen unterwegs wünschen wir eine gute Fahrt hier mit SWR 3.
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3: Hallihallo, schön, dass ihr noch weiter mit dabei seid. Und woran man merkt, dass ich mich wie bekloppt auf das Fußballspiel heute Abend freue? Ja, das müsst ihr schon selber rausfinden. Ich bin Christian Thessaloniki.
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SWR 3 läuft bei euch an diesem Sonntagnachmittag, an dem ich euch einen kleinen Moment schenke. Oder ihr schenkt ihn euch selber im Prinzip. Denn es gibt ja so diese kleinen Momente im Alltag, ja, die wir normalerweise gar nicht bemerken, weil wir im Kopf woanders sind. So, hier ist ein kleiner Moment, den ihr sonst wahrscheinlich verpassen würdet. Auch gar nicht aufregend, aber trotzdem kleine Achtsamkeits-Challenge. Achtung, findet drei Dinge, die ihr gerade seht, aber normalerweise komplett ignoriert. So. 15 Sekunden Zeit, währenddessen können wir ein bisschen mit dem Kopf wippen. Habt ihr gefunden? Sehr gut. Ja, es gibt so schöne kleine Übungen, manche so einfach jetzt wie diese, die ist ja wirklich nur banal, manche wiederum sind total originell und die werden wir in Zukunft mal alle ein bisschen sammeln. Ja, diese Übung eben hat mir einer aus Hamburg gestern erzählt, ja. Der nennt das Achtsam im Norden.

0: Und gleich hier in SWR 3. Das ist ganz neu für das Script. Man in the Arena.
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1: Am 5.10. feiern wir den Weltlehrertag, auch bekannt als Opferfest. Während Lehrer in Finnland den Status eines Herzchirurgen genießen, rangieren sie bei uns irgendwo zwischen Paketzusteller und Pfandautomat. Man bemerkt sie erst, wenn sie ausfallen. Kein Wunder, der Lehrermangel ist inzwischen so groß, dass auf 100 Schüler ein Lehrer kommt mit Burnout. Früher warst du Lehrer, heute bist du Sozialarbeiter, Psychologe, Integrationsbeauftragter und Präventionscoach und sollst nebenbei auch noch erklären, warum 7 mal 8 nicht Pi mal Daumen 50 ist. Früher fragte man, was unterrichten Sie? Heute lautet die Frage, welches gesellschaftliche Problem lösen Sie diese Woche? Und gut aussehen soll man auch noch, das Auge lernt ja schließlich mit. Und trotz allem zeigen viele Schüler eine Lernbereitschaft wie ein Drucker 3 Minuten vor der Präsentation. Krass, die Kultusminister wollen jetzt andere Seiten aufziehen. Schüler, die 4-mal sitzen geblieben sind, will man direkt als Lehrer verpflichten. Why not? Man kennt den Stoff, die Lehrer und vor allem die Fluchtwege.

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2 Kilometer Stau. A8 München Richtung Stuttgart, zwischen Merkling und Mühlhausen 7 Kilometer stockend, plus 15 Minuten dort. Dann die A8 Stuttgart Richtung Karlsruhe, zwischen Pforzheim Süd und Pforzheim Ost 4 Kilometer Stau, Verzögerung bis zu 10 Minuten. A8 Stuttgart Richtung Karlsruhe, zwischen Pforzheim Süd und Pforzheim Ost 7 Kilometer stockender Verkehr, auch dort eine Viertelstunde länger. A81 Würzburg Richtung Heilbronn, zwischen Neuenstadt und Kreuz Weinsberg 2 Kilometer Stau, Verzögerung bis zu 10 Minuten. Und die A81 Heilbronn Richtung Stuttgart, zwischen Ilsfeld und Mundelsheim ein Unfall, 6 Kilometer Stau, Verzögerung bis zu 20 Minuten dort. Dann haben wir noch die A81 Stuttgart Richtung Singen, zwischen Kreuz Stuttgart und Böblingen-Holb, 7 Kilometer stocken, plus eine Viertelstunde dort. Und A96 München Richtung Lindau, zwischen Holzgünz und Kreuzmemmingen, 3 Kilometer Stau, Verzögerung bis zu einer Viertelstunde. Mein Name ist Christian Thees, hier ist SWR 3, allen unterwegs. Eine gute Fahrt. 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

0: Skeletons und Clock Clock hier in SWR 3. Also, was haben die Popstars für Schlagzeilen gemacht diese Woche? Da gibt es zum Beispiel diesen einen Hit, der ist seit 24 Wochen Nummer 1 in den USA, aber den kennt hier kaum einer.
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0: Bernd Lechler.
2: Kurze Gesundheitswarnung vorneweg.
3: Somebody once said to me.
2: Das ist Lola Young. Frisch geduscht, in ein Handtuch gewickelt im Hotel, da erzählt sie auf TikTok, sie habe nicht auf die Warnung gehört, dass auch Vapen der Lunge schadet und jetzt sei es soweit.
3: That day has come.
2: Gerade fühle sich das Atmen für sie an wie Arbeit.
3: Breathing feels like hard work.
2: Als sollte man sie dafür bezahlen.
3: Feels like I should be paid to breathe, a good wage.
2: Aufhören will sie trotzdem nicht so bald. Followerin Sheridan Newman Zero kommentiert, riskier nicht deine tolle Stimme fürs Vapen. Und ein G schreibt, Pay to Breathe, das wäre doch ein super Songtitel. Hoffentlich folgt sie beiden Ratschlägen. Robbie Williams scheint derweil gut bei Puste. Auch wenn man ihn hier kaum raushört, zwischen 3 Dutzend Fans vor seinem Hotel in Buenos Aires, wo er mal eben auf 4 Songs und einen Plausch rauskam. Und er nimmt ein Pappschild mit einem Songwunsch entgegen, Play Karma Killer. Er soll Karma Killer spielen, uralt und nie ein Hit. Und was soll man sagen? Er hat's gespielt am Donnerstag bei seiner ersten Show in Argentinien seit 20 Jahren. Der Gute. Diesen Hit kennt bei uns kaum jemand. Bemerkenswert, denn er ist mit Unterbrechungen schon die 24. Woche Platz 1 der US-Charts. Choosing Texas von Ella Langley. Aber vielleicht ist Texas im Titel einfach zu US-spezifisch. Interessant aber, dass Hits gerade überhaupt langlebiger werden. Siehe Die Die bei uns. Und das hat mit Streaming zu tun. Was Promotion-Abteilungen beschließen, das schlägt nicht mehr so durch auf das, was gehört ist. Mal sehen, wie es da Mark Forster gehen wird mit seinem neuen Song. Der heißt Cool.

0: Es gibt ja Dinge, die sind nicht wichtig, aber die machen das Leben so herrlich bunt. Die machen das Leben so herrlich bunt. Oh, ich höre jetzt nichts.
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0: So, wir haben ein bisschen Nice to Know für euch. Jedes Jahr werden in Indien mehr Menschen neu geboren, als in Australien insgesamt überhaupt leben. 23 bis 25 Millionen Geburten pro Jahr. Giraffenmütter bekommen ihre Kinder im Stehen. Das heißt, die Kinder plumpsen aus etwa 2 Meter Höhe auf die Erde. Das Herunterfallen

0: hilft allerdings, die Nabelschnur zu durchtrennen und auch den ersten Atemzug auszulösen. Und Hunde sind so intelligent wie ein zweijähriges Kind. Hunde können im Durchschnitt etwa 165 Wörter und Signale unterscheiden. Besonders lernfähige Hunde schaffen 250 oder mehr.
1: Na gut, da die Stadt weiß.
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2: Veranstalter und Wirte des Münchner Oktoberfests sind zufrieden. Möglicherweise gibt es neue Gespräche über ein Ende des Ukraine-Kriegs. Das Wetter: Wolken und ein paar Schauer, morgen nach Nebel freundlich, 18 bis 23 Grad. Noch nie haben so viele Menschen das Oktoberfest in München besucht wie in diesem Jahr. 7,4 Millionen sind an den insgesamt 16 Wiesentagen gekommen, heißt es in der Abschlussbilanz. Birgit Grundner aus München.
3: Trotzdem war das Gelände nie überfüllt, wie die Festleitung betont. Das neue Sicherheitskonzept habe sich bewährt. So wurden zum Beispiel am Feiertag, dem 3. Oktober, Eingänge kurzfristig gesperrt, um die Besucherströme zu entzerren. Auch der Versuch, die Gäste über Aufrufe in den sozialen Medien besser auf alle Wochentage zu verteilen, sei aufgegangen. Erneut machten die Einheimischen den größten Teil der Besucher aus. Die internationalen Touristen kamen vor allem aus den USA, aus Italien und aus Österreich. Die Wirte haben 6,7 Millionen Maß Bier ausgeschenkt, mehr als im vergangenen Jahr, und auch beim Essen gab es ein Plus.
2: Bundeskanzler Merz hat an

0: den russischen Präsidenten Putin appelliert, den Krieg gegen die Ukraine zu beenden. Bei seinem Besuch in Kiew sagte Merz, Europa sei zu Gesprächen bereit. Aber die barbarischen Angriffe auf die ukrainische Zivilbevölkerung müssten aufhören. Die Nachrichtenagentur AFP meldet unter Berufung auf den ukrainischen Präsidenten Selenskyj, die USA planten noch diesen Monat neue Gespräche zwischen den USA, Russland und der Ukraine. In Brasilien sind fast 160 Millionen Menschen aufgerufen, einen neuen Präsidenten zu wählen. Insgesamt gibt es 10 Kandidaten. Aber alle gehen von einem Kopf-an-Kopf-Rennen zwischen dem linksgerichteten Amtsinhaber Lula da Silva und dem rechten Senator Flavio Bolsonaro aus, dem Sohn von Ex-Präsident Jair Bolsonaro. Beobachter rechnen mit einer Stichwahl zwischen den beiden in 2 Wochen. In Teilen Spaniens gilt auch heute wegen Überschwemmungen und Unwettern noch Alarmstufe Rot, vor allem im Nordosten und in Katalonien. Mindestens 3 Menschen sind ums Leben gekommen. Aus Madrid, SWR3-Korrespondent Hans-Günther Kellner.
1: Der spanische Wetterdienst hatte bereits am Freitag für einen großen Teil des Ostens Spaniens Alarmstufe Rot ausgegeben. Die Behörden riefen die Menschen dazu auf, sie sollten zu Hause bleiben. Allein in der Innenstadt von Barcelona hat es am Samstag innerhalb von 24 Stunden 190 Liter pro Quadratmeter geregnet. Das Unwetter ist auf eine sogenannte Dana zurückzuführen. Dieses Phänomen kommt an der spanischen Mittelmeerküste im Herbst häufig vor. Dabei trifft ein Tiefdruckgebiet in hohen Lagen vom Atlantik auf warme und feuchte Luft vom Mittelmeer, was zu starken Regenfällen führt. Meteorologen zufolge verstärkt der Klimawandel dieses Phänomen.
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3: Im Norden von Rheinland-Pfalz, ja, da war es noch bisschen hell heute. Da gab es doch so einige Sonne am Nachmittag. Ansonsten breiten sich also langsam von der Pfalz bis nach Baden-Württemberg immer mehr Wolken mit einzelnen Schauer aus. Hier und da gibt es auch mal ein Gewitter. Und die letzten Schauer dann morgen noch von Oberschwaben bis ins Allgäu und im restlichen SWR3-Land. Dann, wenn der Nebel erstmal weg ist, ein Wechsel aus Sonne und Wolken und Temperaturen bis 23 Grad. Das Neueste aus dem SWR3-Verkehrszentrum. Zunächst einmal A7 Ulm Richtung Füssen. Zwischen Kreuz Ulm-Elching und Dreieck Hettistetten 3 Kilometer Stau, Verzögerung bis zu einer Viertelstunde. A8 München Richtung Stuttgart. Zwischen Merkling und Mühlhausen 7 Kilometer stockend plus 15 Minuten. A8 Stuttgart Richtung Karlsruhe. Zwischen Pforzheim Süd und Pforzheim Ost stockender Verkehr auf 7 Kilometer Länge, dauert eine Viertelstunde länger. A81 Würzburg Richtung Heilbronn. Zwischen Neuenstadt und Kreuz-Weinsberg 2 Kilometer Stau plus 10 Minuten. A81 Stuttgart Richtung Singen, zwischen Kreuz Stuttgart und Böblingen-Holb 7 Kilometer stockend, auch dort plus eine Viertelstunde. Und A96 München Richtung Lindau, zwischen Holzgünz und Kreuz Memmingen 3 Kilometer Stau, Verzögerung bis zu einer Viertelstunde. Wir wünschen allen unterwegs eine gute Fahrt.
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3: Mit Christian Thees noch eine Stunde. Schön, dass ihr dabei seid.
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SWR3 läuft bei euch an diesem Sonntagnachmittag, der in den Abend langsam übergeht, in einen Fußballabend. Und wir alle haben ja so ab und zu einen Spleen, ja, dass wir anfangen, etwas Bestimmtes zu essen oder auch Essen wegzulassen, weil wir davon gehört oder gelesen haben oder jemanden kennen, der es genauso gemacht hat. Und wir wollen uns ja gerne permanent optimieren. Interessanter Tipp von Entertainer Harald Schmidt, der gesagt hat, es bringt unglaublich viel, auf Weißmehl zu verzichten. Und auch ein Rührei morgens im Hotel würde er nie essen. Denn dieses Rührei hat eins nie gesehen. Ein Ei. So, der interessanteste Tipp allerdings, er selbst holt sich Ernährungstipps, indem man sich über die Essgewohnheiten von Profifußballern informiere. Sie müssen immer gucken, was müssen die Spieler von Liverpool und Arsenal weglassen.

0: gleich hier in SWR 3. Miley Cyrus, End of the World.
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9: Es ist kurz nach 6:30. Das Neueste aus dem SWR3-Verkehrszentrum. A61 Koblenz Richtung Mönchengladbach. Zwischen Kreuz Koblenz und Pleit 3 Kilometer Stau. Verzögerung bis zu einer Viertelstunde. A8 München Richtung Stuttgart. Zwischen Märkling und Mühlhausen 10 Kilometer Stocken plus 20 Minuten. A8 Stuttgart Richtung Karlsruhe. Zwischen Pforzheim Süd und Pforzheim Ost 8 Kilometer Stocken, dauert bis zu einer Viertelstunde länger. A81 Würzburg Richtung Heilbronn. Zwischen Neuenstadt und Kreuz-Weinsberg 4 Kilometer Stau plus 10 Minuten. A96 München Richtung Lindau. Zwischen Holzgünz und Kreuz-Memmingen 2 Kilometer Stau, dauert 10 Minuten länger. Und dann noch ganz aktuell, Vorsicht auf der A2, Ulm-Füssen, zwischen Dreiecke, die Städten und Föhring, Sichtbehinderung durch Rauch. Wir wünschen allen unterwegs hier eine gute Fahrt mit SWR 3.

0: 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So klingt der Sonntagabend hier bei uns. Und in wenigen Stunden geht es los. Knapp 120 Minuten noch. Und dann haben wir hoffentlich spannende 90 Minuten. Deutschland spielt wieder 20:45 das Nations League Rückspiel in Thessaloniki. Griechenland gegen Deutschland. Wir haben eine Revanche auf dem Zettel. Heute Abend, vor einer Woche mit 1-0 die Niederlage in Augsburg. Das muss wieder weggemacht werden. Und unser Trainer Jürgen Klopp, und es ist sein viertes Spiel mit dem Team. Und das sollte uns beruhigen. Er ist zuversichtlich.
1: Die Reise war jetzt nicht wahnsinnig, war nicht anstrengend oder sowas, sondern es war ein kurzer Flug. Bupp, das sehen wir. Es ist warm, aber das war es in Herzog oder in Deutschland die letzten Tage auch. Heute, glaube ich, der erste Tag nicht so richtig. Also dementsprechend, wir freuen uns aufs Spiel und gucken mal, was geht.
0: Es sind auch deutsche Fans mit angereist nach Griechenland und wollen natürlich lautstark unterstützen, was wohl auch nötig sein wird, so als Fan-Außenseiter im griechischen Stadion.
2: Im Stadion da wird die Stimmung brutal sein, aber Deutschland wird gut dagegenhalten können, sage ich.
3: Definitiv, wenn er die Achse beibehält mit Pavlovic, Bischof und der Wirt, das sah schon ziemlich gut aus.
2: 2-0. 3-2 für Deutschland.
4: 2-0. 2-1 für Deutschland. Unentschieden, 2-2.
5: 3-0 Deutschland.
6: 3-1. 2-1 für Deutschland.
0: Okay, die Mehrheit, das habe ich mir gemerkt, sagt, das packen wir. Griechenland gegen Deutschland. Nations League. Heute Abend 20:45 Uhr. 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

Es ist 6:06. Das war es für 3 Easy. Gleich nach den Nachrichten Michael Räufsteg. Ich bin Christian Thies. Danke fürs Zuhören und schönen Abend.

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1: Alles Wichtige um 19 Uhr mit Pia Ritter.
2: Hessische Feuerwehrleute helfen entscheidend bei einem Campingplatzbrand am Gardasee. Der Siegerkürbis von Ludwigsburg wiegt 968 Kilogramm. Das Wetter morgen nach Nebelauflösung, Sonne und Wolken, 18 bis 23 Grad. Ein Brand hat große Teile eines Campingplatzes in Pesqueda am Südufer des Gardasees zerstört. Mehr als 20 Urlauber mussten medizinisch behandelt werden. Ein Gast kam mit schweren Verbrennungen ins Krankenhaus. SWR3-Italien-Korrespondent Ivo Maruschik.
3: Rund 30 Bungalows und zahlreiche Autos sind ausgebrannt. Als Ersthelfer haben 4 Feuerwehrleute aus dem hessischen Dietzenbach offenbar Schlimmeres verhindert. Sie waren als Gäste auf dem Campingplatz, schlugen Alarm und weckten Menschen, die noch in ihren Bungalows oder Wohnmobilen schliefen. Dann versuchten sie, die Flammen zu löschen, bevor die örtliche Feuerwehr eintraf. Was allerdings scheiterte, der Brand habe sich zu schnell ausgebreitet, berichtet einer der Feuerwehrleute in italienischen Medien. Daraufhin brachten sie aber zumindest Gasflaschen aus dem Gefahrenbereich. Und einen Verletzten brachten sie demnach mit dem Privatauto in die Notaufnahme, weil der Rettungswagen nicht bis zur Einsatzstelle durchkam.
2: US-Präsident Trump hat den nationalen Geheimdienstkoordinator Jitten zum Sonderbeauftragten für künstliche Intelligenz ernannt. Ziel sei, sich eine weltweit führende Rolle in Sachen KI zu sichern, so Trump. Clayton werde eine Super Intelligence Force leiten, die solle für eine gute Zusammenarbeit der Regierung mit Verbrauchern und KI-Unternehmern sorgen. Forderungen aus der KI-Branche, das Tempo bei der Entwicklung aus Sicherheitsgründen zu verlangsamen, lehnt der US-Präsident bisher ab. Noch nie haben so viele Menschen das Oktoberfest in München besucht wie in diesem Jahr. 7,4

0: Millionen Gäste seien an den 16 Tagen gekommen. Die Mehrzahl aus dem Inland, heißt es in der offiziellen Wiesnbilanz. Der Festbetrieb geht noch bis kurz vor Mitternacht. 968 Kilogramm, so viel wiegt der Sieger der deutschen Meisterschaften im Kürbiswettwiegen in Ludwigsburg. Der Kürbis gehört Matthias Würsching aus Hessen und hat den Zweitplatzierten um mehr als 400 Kilogramm übertroffen. Den Rekord hält allerdings ein Kürbis aus Bayern aus dem Jahr 2023 mit 1052 Kilogramm. Tennisprofi Alexander Zverev ist beim ATP-Turnier in Peking im Viertelfinale gegen Novak Djokovic aus Serbien in 3 Sätzen ausgeschieden. Das bedeutet für Zverev einen Rückschlag im Kampf um Platz 1 in der Weltrangliste. Zverev ist Zweiter hinter dem verletzten Italiener Jannik Sinner und wollte mit einem Turniersieg in Peking weitere Punkte gutmachen. Das Wetter für SWR3-Land, morgen noch letzte Schauer von Oberschwaben bis ins Allgäu, sonst erst noch oft Nebelfelder, wenn die weg sind, scheint oft die Sonne. Im Süden von Baden-Württemberg ist es wolkiger, die Höchsttemperaturen 18 bis 23 Grad.
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2: Vorsicht auf der A61 Ludwigshafen Richtung Koblenz. Zwischen Laudert und Pfalzfeld steht ein defekter LKW. Vorsicht auf der B415 Biberach-Lahr. Zwischen Biberach und Schönberg Gefahr durch eine Ölspur. Auf der A7 Ulm-Füssen. Zwischen Dreieck Hittistetten und Vöhringen in beiden Richtungen Sichtbehinderung durch Rauch und stockender Verkehr. A8 Stuttgart Richtung Karlsruhe. Zwischen Pforzheim Süd und Pforzheim Ost 6 Kilometer stockender Verkehr. In der Gegenrichtung 8 Kilometer Stau und rund 20 Minuten plus. A96 München Richtung Lindau. Zwischen Holzgünz und Kreuz Memmingen 2 Kilometer Stau. Verzögerung bis zu 10 Minuten.
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3: Mit Michael Reufsteck, hallo, hier beginnt der Sonntagabend mit Nico Santos und Why Don't You Stay?
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0: The Killers und Read My Mind. In Pop der Abendshow bei SWR 3, SR 1 und MDR Jump. Hallo zusammen, Michael Räufschneck hier. Schön, dass ihr da seid. Ich möchte den Abend mit einer persönlichen Mitteilung beginnen. Ich bin reich. Yeah! Ich habe 20 Euro in der Tasche einer Hose gefunden, die ich seit Jahren nicht mehr anhatte.
1: 20 Euro, ja!
0: Gut, als Geldanlage nicht besonders geeignet, denn es ist nahezu ausgeschlossen, dass das Geld mehr geworden ist, seit ich den Schein irgendwann mal in die Tasche gesteckt hatte. Aber es war zumindest eine schöne Überraschung.

0: Ja, wahrscheinlich hat Harry recht. Ich weiß nicht genau, wie lange die 20 Euro in der Hosentasche waren, in der ich sie heute endlich wieder gefunden habe. Aber Harry sagt, ich denke, inflationär gerechnet hast du eigentlich nur 15 Euro gefunden.
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0: Was für ein cooler Song. Ewig nicht gehört. Lightning Crashes von Live. Hier ist Pop, die Abendshow. Mein Ohr juckt. Das bedeutet normalerweise, dass Michael Schulte neue Musik veröffentlicht. Aber diese Woche könnte es auch an der Wespe liegen, die mich ins Ohr gestochen hat. Michael Schulte hat trotzdem einen neuen Song veröffentlicht. Und hier erklärt er, worüber.
1: Ist ein Song, den ich geschrieben habe für meine beiden

0: Söhne Luis und Lenny, in dem Song geht's darum, wie wichtig es ist, dass Kinder heutzutage aber generell einfach behütet aufwachsen, dass sie immer das Gefühl haben, da ist jemand da, der mir hilft, wenn es mal nicht so läuft im Leben, und auch sinnbildlich dafür dieses typische, wenn man nachts mal das Licht ausmacht, wenn sie einschlafen und dann vielleicht Angst bekommen, weil sie denken, da sind Monster unterm Bett oder generell Monster auf dieser Welt, dass man dann vielleicht ein Licht anlässt und einfach auch für sie da ist, und gerade in dieser aktuell immer komplizierter werdenden Welt, einfach, dass sie das Gefühl haben, jemand zeigt mir den Weg.
1: Die neue Single von Michael Schulte werdet ihr euch wahrscheinlich merken als When the Lights Go Out. Denn das singt er dauernd, aber so heißt sie nicht. Der Titel kommt aus einer anderen Zeile im Song, die er so ein bisschen hinnuschelt. Und man versteht nicht genau, ob er Come For You oder Cuddle You singt. Deshalb hat er das freundlicherweise als Titel auf den Song geschrieben, damit man weiß, was er wirklich singt. Cover You. Ah,

Musical von Dua Lipa. Hier ist Pop, die Abendshow. Wir eröffnen in diesen Tagen die Kürbissaison mit unserem Quiz Kürbis oder Krawall. Denn wir haben festgestellt, dass es allein am Namen nicht immer ganz leicht ist, eine Kürbissorte von dem Namen einer Heavy-Metal-Band zu unterscheiden. Aber wir versuchen es heute nochmal. Konkret versucht ihr es heute nochmal unter 07221 2011. Kürbis oder Krawall unterscheidet am Namen, was man essen oder versuppen kann und was laute Musik ist. 07221 2011. Spielt ihr mit uns?

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1: In der Nacht bringen dichte Wolken in Württemberg Schauer. Sonst lockern die Wolken auf und es bildet sich stellenweise Nebel. Es kühlt ab auf 13 bis 6 Grad. Am Montag gibt es von Oberschwaben bis ins Allgäu letzte Schauer. Sonst bleibt es trocken und nach Nebelauflösung überwiegend freundlich. 18 Grad im Hochschwarzwald bis 23 Grad an Mosel und Saar. Am Dienstag und Mittwoch überall eine Mischung aus Nebel, Wolken und Sonne bei ähnlichen Temperaturen.
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2: Vorsicht auf der A61 Ludwigshafen Richtung Koblenz. Zwischen Laudert und Pfalzfeld steht ein defekter LKW. A8 Stuttgart Richtung Karlsruhe. Zwischen Pforzheim Süd und Pforzheim Ost 6 Kilometer stockender Verkehr. In der Gegenrichtung 8 Kilometer Stau und rund 20 Minuten plus.
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3: Hier ist Pop, die Abendshow mit Michael Reufsteck. Adela war der Name, den Adele benutzt hat, wenn sie inkognito in Hotels eingecheckt hat, ohne sich viel Mühe zu geben. Blöderweise gibt es jetzt eine Popsängerin, die tatsächlich Adela heißt und immer erfolgreicher wird. Hier ist Adela und Ain't in L.A.

Promotion von Marshmallow und den Jonas Brothers. Pop, hier, die Abendshow. Vor 30 Jahren ist das erste Album von Nickelback erschienen. Vor 25 Jahren hatten sie ihren Durchbruch mit How You Remind Me. 9 Jahre ist das letzte Album her, auf dem Songs waren, an die man sich vielleicht erinnert. Da war After the Rain drauf und Song on Fire. Und seit 4 Jahren kam gar kein Album mehr, aber jetzt führt die Zeitleiste in die Zukunft, denn in 4 Wochen erscheint wieder eins, Everything Under the Sun, das 11. Album von Nickelback. Und hier ist eine Vorabsingle daraus, Make Me Love You.

0: Krawall. Wir spielen mit Colin aus Frankfurt am Main. Hallo Colin.
1: Hallo.
0: Und Christian aus Schallstadt. Hallo Christian.
2: Hallo.
0: Die Kürbissaison beginnt. Habt ihr sie schon eröffnet? Colin, gab es schon die erste?
3: Nein, bei uns gab es noch keinen Kürbis.
0: Christian, bei dir die erste Kürbissuppe schon intus?
2: Richtig, ja.
0: Aber Colin, du bist eher Team Metal, oder?
3: Genau, ja.
0: Das heißt, viele Konzerte, viel Musik zu Hause?
3: Nee, ich mag nur Kürbis nicht so gerne. Also genau der Richtige für das Spiel.
0: Christian, eher so die Kompetenzen 50-50 verteilt, ja?
2: Würde ich mal behaupten, ja.
0: Man kann es am Namen nicht immer erkennen, aber genau das ist das Spiel. Es ist vielleicht dann doch eher ein Ratespiel, wenn man es nicht weiß. Drei Begriffe und die Frage, ist das jeweils der Name einer Kürbissorte oder heißt so eine Heavy-Metal-Band? Wer von euch mehr Richtige errät, bekommt einen Preis. Und der erste Begriff lautet Pripyat. Pripyat, Colin, ist das eine Metalband oder ist das eine Kürbissorte?
3: Ich sag mal, das ist eine Metalband.
0: Du sagst eine Metalband, Christian?
2: Ich würde tatsächlich zum Kürbis tendieren.
0: Es ist eine Metalband. Der Punkt geht an Colin Thrash Metal aus Köln, Pripyat. Zweiter Begriff, Futsukurukawa. Futsukurukawa, Christian, was sagst du?
2: Das ist aber ein Kürbis.
0: Das ist ein Kürbis und Colin?
3: Ich sag auch Kürbis.
0: Du sagst auch Kürbis, dann sind das Punkte auf beiden Seiten. Jawohl, stimmt, ist ein Kürbis. Und Tetsukabuchi, Colin?
3: Ich sag Kürbis.
0: Du sagst ein Kürbis, Christian?
2: Sag ich auch, ja.
0: Es ist ein Kürbis, jawohl, aber damit ist es ein Sieg für Colin, einen Punkt mehr. Danke euch beiden für Mitmachen, dass ihr die Kürbissaison mit uns hochhaltet. Und habt einen schönen Abend, Colin, bekommst einen kleinen Preis von uns.

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1: Um 20 Uhr mit Klaus Reginek. Bundeskanzler Merz hat alle Mitglieder seiner Regierung dazu aufgerufen, bei den geplanten Reformen voranzukommen und für Stabilität zu sorgen. In der ARD-Sendung Bericht aus Berlin sagte der CDU-Politiker, ganz Europa hänge an der Stabilität Deutschlands. Das würden viele Menschen im Augenblick unterschätzen.
2: Wenn Regierungen gebildet werden in Sachsen-Anhalt unter der Führung der AfD, wenn eine Regierung in Berlin gebildet wird unter der Führung der Linkspartei mit ihren ganzen Verbindungen in die Clankriminalität, in den Antisemitismus, dann ist das kein Beitrag zur Stabilität der Bundesrepublik Deutschland. Und deswegen müssen wir alle ein gemeinsames Interesse daran haben, dass Deutschland weiter stabil regiert wird. Und noch einmal, ich werde alles tun, um das zu erreichen, was in meiner Kraft steht, werde ich leisten.
1: Weiter meinte Merz, die Rede von Bundespräsident Steinmeier am gestrigen Tag der Deutschen Einheit sei eine Ermahnung für alle. Steinmeier hatte zur Verteidigung der Demokratie aufgerufen und davor gewarnt, wenn extremistische Kräfte noch stärker würden. Bei einem Brand auf einem Campingplatz am Gardasee sind 24 Menschen verletzt worden. Nach Angaben der italienischen Behörden erlitt ein Urlauber schwere Verbrennungen. Die Flammen zerstörten einen großen Teil des Campingplatzes, darunter einige Bungalows und auch Autos. Die Löscharbeiten wurden durch explodierende Gasflaschen erschwert. Die Brandursache ist noch unklar. Stuttgart ist bundesweiter Spitzenreiter bei öffentlichen Ladepunkten für Elektroautos. Das zeigen Zahlen der Bundesnetzagentur für 107 kreisfreie Städte. Die hat das Energieunternehmen 1,5 Grad ausgewertet. Aus der Nachrichtenredaktion Patricia Wern.
3: In Stuttgart kommen demnach zum Stichtag am 1. September mehr als 2100 Ladepunkte auf 100 Quadratkilometer und damit 12% mehr als vor gut einem Jahr. Heilbronn landet mit rund 750 Ladepunkten auf dem 6. Platz, Ulm kommt auf fast 400 Ladestellen. Bei den Landkreisen führt der Kreis Böblingen die Rangliste an. Damit gehört Baden-Württemberg auch insgesamt zu den Bundesländern mit den meisten Möglichkeiten zum Tanken eines E-Autos. Übertroffen wird es nur von Nordrhein-Westfalen.
1: Die Deutsche Bahn will das Familienticket ab 1. November dauerhaft anbieten. Das kündigte Bahnchefin Paller in der Bild am Sonntag an. Eine Hin- und Rückfahrt für eine fünfköpfige Familie kostet

0: nach knapp 100 Euro inklusive der ICE-Reservierung. Das Angebot gab es schon für die Sommerferien. Das Wetter. In der Nacht lässt der Regen nach, die Wolken lockern auf. Örtlich gibt es aber Nebel. Nur in Württemberg weiterhin Schauer. Die Tiefstwerte 13 bis 6 Grad. Morgen ist es nach Nebelauflösung überall freundlich. Die Temperaturen steigen bis auf 23 Grad. 20:03 Uhr.
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2: Vorsicht auf der A980 Abzweig Waltenhofen. Waltenhofen Richtung Dreieck Allgäu. Im Dreieck Allgäu auf der Überleitung zur A7 Richtung Füssen liegt ein Teppich. Vorsicht im Main-Taunus-Kreis zwischen Hofheim und dem Abzweig nach Diedenbergen. Ein defektes Fahrzeug im Kurvenbereich. A3 Köln Richtung Frankfurt. Zwischen Raststätte Medenbach West und Wiesbadener Kreuz 3 Kilometer Stau. A8 Stuttgart Richtung Karlsruhe. Zwischen Pforzheim Süd und Pforzheim Ost 4 Kilometer Stau. Verzögerung bis zu 10 Minuten. In der Gegenrichtung 5 Kilometer stockend. A61 Koblenz Richtung Mönchengladbach. Zwischen Kreuz Koblenz und Pleit 2 Kilometer Stau. Verzögerung bis zu 10 Minuten. B14 in Stuttgart Hauptstädter Straße. Zwischen Marienplatz und Hesslacher Tunnel Unfall im Kreuzungsbereich. 2 Kilometer Stau.
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3: Mit Michael Reufschläg. Hallo, Fußball-Bundestrainer Jürgen Klopp hat die Aufstellung bekannt gegeben für das Nations League-Spiel gegen Griechenland heute Abend. Von den 80 Millionen anderen Bundestrainern sind zwei hier im Studio und wir gucken gleich mal, ob die Aufstellung unseren Segen bekommt. Hier ist zuerst Olivia Dean und So Easy to Fall in Love.
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0: Golden Summer von Loy und David Puentes. Hallo zusammen, hier sind MDR Jump, SR1, Bremen 4, WDR 2 und SWR 3. Pop, die Abendshow. Noch eine gute halbe Stunde, dann geht's los mit Griechenland gegen Deutschland. Das ist die Revanche. Vergangenen Sonntag gab es ja die 0:1 Niederlage. Es war das erste Mal, dass Deutschland überhaupt gegen Griechenland verloren hat. Heute also die Chance zur Revanche. Aber etwas kurios, die Griechen müssen sich auf komplett neue Gegner einstellen, nur eine Woche später. Kein einziger aus der Startaufstellung von der vergangenen Woche spielt heute von Anfang an. Jens Grotegut aus dem Kloppo-Kader-Kompetenzteam, wen sehen wir denn heute?
1: Also im Tor ist wieder Jonas Obrich von den Bayern. Damit er Spielpraxis bekommt, hat Klopp ja die Woche erzählt. Deswegen ist er trotzdem kein Stammtorwart, das wollte er nochmal ganz sicher gesagt haben. Im Verein ist er Nummer 2 hinter Manuel Neuer. Die Abwehr, die ist dann relativ ähnlich zum Sieg gegen Serbien. Das ist ja dieser Kader 2. Malik Ciao und Waldemar Anton in der Innenverteidigung. Philipp Treu vom SC Freiburg ist wieder rechts dabei. Das ist schon Ausrufezeichen, weil schon sein drittes Spiel unter Klopp. Und links darf jetzt David Raum das erste Mal ran. Im Mittelfeld spielen wieder Pavlovic, Bischof und Wirtz. Die haben das ja gegen Serbien super hinbekommen. Derrick Scherhand, auch von Freiburg, der ist wieder links vorne. Rechts vorne bekommt Lennart Kahl das erste Mal eine Chance unter Klopp. Und in der Mitte, da startet Johnny Burkhardt. Der wurde ja gegen Serbien eingewechselt und ist einer von den Spielern, die halt auch schon im Spiel gegen Griechenland am Sonntag dabei waren. Den kennen die also ein bisschen, weil er wurde eingewechselt. So hatte noch so, ich glaube, so 30 Minuten oder so auf Platz.
0: Ach ja, dann haben sie wenigstens einen, auf den sie sich zum Teil vorbereiten konnten. Die deutsche Nationalmannschaft gibt es ja nun schon eine ganze Weile. Wir hatten noch nie zwei gleichzeitig wie jetzt. Aber es gibt auch noch eine weitere Premiere heute.
1: Deutschland hat tatsächlich noch nie in Thessaloniki gespielt. Also viermal waren sie schon in Griechenland zu Gast, aber dann entweder in Athen oder in Piräus. Jetzt eben in Thessaloniki. Und das, sagt der DFB, ist der 215. Spielort des DFB-Teams in der Geschichte. Fun Fact auch noch, Klopp und die Mannschaft sind erst heute Mittag angereist und das ist schon ziemlich clever, weil so haben sie kein Problem mit der Zeitumstellung, weil in Thessaloniki ist es tatsächlich, habe ich auch nicht auf dem Schirm gehabt, eine Stunde später als bei uns. Also da ist es dann um Viertel vor 10 ist dann da.
0: Und bei uns um Viertel vor 9, ihr kommt bei RTL im Fernsehen sehen, ihr hört natürlich auch im Radio bei uns alle wichtigen Infos, wenn Tore fallen oder sonst was Bemerkenswertes passiert, sagen wir es euch hier. Griechenland gegen Deutschland, Nations League

All We Need Is Love von Stefanie Heinzmann zusammen mit Jake Isaac. Das war das bisher einzige Mal, dass der englische Singer-Songwriter Jake Isaac bei uns aufgefallen ist. Sonst hat er viel im Hintergrund gearbeitet und als Session-Musiker zum Beispiel für Blue, Gabrielle und Duffy gespielt. Jetzt könnte er aber wieder Teil eines Hits werden. Denn er hat einen Song zusammen mit Bushle G aufgenommen. Bushle G ist ein 27 Jahre alter Musiker aus Südafrika, ein sehr vielversprechender, über den Menschen, die dafür bezahlt werden, schreiben, er schreibe Hymnen, die so groß sind wie Wolkenkratzer. Das klingt einigermaßen überheblich, aber wir haben recherchiert, das höchste Gebäude in Bushle Gs Heimatort Uitenhage ist ein 35 Meter hoher Turm. Das ist also dann doch noch einigermaßen bescheiden. Hier ist dieser Song von Bushle G und Jake Isaac, I Would Lose It All.

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6: In der Nacht bringen dichte Wolken in Württemberg Schauer. Am Montag gibt es von Oberschwaben bis ins Allgäu letzte Schauer. Sonst bleibt es trocken und nach Nebelauflösung überwiegend freundlich. Die Luft erwärmt sich auf 18 Grad im Hochschwarzwald bis 23 Grad an Mosel und Saar.
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7: Vorsicht auf der A60 Mainz Richtung Bingen. Zwischen Mainz-Finden-Saarstraße und Heidesheim Gefahr durch auf der rechten Spur abgestellte Fahrzeuge. A61

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1: Hier ist Pop, die Abendshow mit Michael Räufsteck. Gleich, kein Zeit. Kling Klang. Jetzt Martin Garrix und Ed Sheeran. Repeat it.

0: Können viele Dinge schiefgehen, aber es wird wahrscheinlich nicht peinlicher, als wenn der Bräutigam den Namen der Braut verwechselt. Das ist bei einer Hochzeit in Brisbane passiert. Manchmal ist das wahre Leben wie eine Fernsehserie. Erinnert ihr euch an die Szene aus der Serie Friends, in der Ross vorm Traualtar steht und im Begriff ist, Emily zu heiraten, aber dann dem Pastor nicht Emily nachspricht, sondern Rachel sagt, weil das seine eigentliche Liebe war?
1: Now Ross, repeat after me. I, Ross.
2: I, Ross.
1: Take thee, Emily.
2: Take thee, Rachel. Emily. Emily.
0: Ja, aus dem echten Leben verbreitet sich gerade diese Szene bei TikTok von dieser Hochzeit aus Australien. Dieser Mann ist seit 6 Jahren mit Emma zusammen und ist im Begriff, sie zu heiraten. Aber sagt er den richtigen Namen? Emma?
3: Take thee. Emily Grace Pomfrey.
4: Emma.
3: Emma Grace Pomfrey.
0: Er sagt Emily! Das ging genauso schief wie im Fernsehen, aber im echten Leben ging es dann anders weiter. Emily ist Emmas Schwester und beste Freundin. Nach allem, was wir wissen, lief da nichts und der arme Kerl hat sich einfach nur versprochen. Emily stand halt auch da. Emma hat ihm den Versprecher verziehen. Die Hochzeit fand statt. 2 weitere Dinge haben die Serie und das echte Leben gemeinsam. Beide Szenen wurden inzwischen von Millionen Menschen gesehen. Und immer hat irgendwie Emily damit zu tun.
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Open Up von Matt Simons. Pop, die Abendshow hier. Sollten sich solche Namensverwechslungen bei Hochzeiten häufen, muss Ray ihren Song umdichten. 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

Spray and Where is My Husband? Fußball Nations League heute Abend Griechenland gegen Deutschland. Vergangene Woche hat Deutschland verloren. Diese Woche mit einer völlig anderen Mannschaft versuchen sie das Gegenteil zu erreichen. Die erste Chance hatten die Griechen nach 45 Sekunden. Immerhin einen Torschuss gab es auf deutscher Seite ein paar Minuten später. Jetzt sind 4,5 Minuten gespielt, es steht noch 0:0. Wir werden euch nicht jeden Ballwechsel schildern heute Abend, aber sollten Tore fallen, erfahrt ihr sie selbstverständlich hier. Wir werden auch nicht jede Wendung und jede Entwicklung in der aktuellen Staffel der britischen Reality-Show, der britischen Version der Reality-Show Die Verräter erzählen, schon allein deshalb, weil wir sie nicht gucken. Aber James Blunt ist gerade einer im Ensemble. Was wir machen ist, wir spielen euch seinen aktuellen Hit Tastes Like Summer.

0: Hier werden Musikwünsche noch per Telepathie erfüllt, denn in dem Moment, in dem wir diesen Song im Radio starteten, schickte Jonas aus Hagsfeld seine Nachricht an uns ab, die wir danach erst lesen konnten, als der Song bereits lief, in der steht: Hallo Michael Reufsteck, ich höre momentan so gerne das neue Lied von James Blunt, Tastes Like Summer. Damit könntet ihr mir das Ende vom Wochenende versüßen, bevor es morgen wieder ins Schaffen geht. Grüßen möchte ich Michelle und Omer und natürlich euch im Studio.
1: Ja, das wussten wir, Jonas. Denn wir sind in euren Köpfen.

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1: Um 21 Uhr mit Klaus Reginek. Bundeskanzler Merz hat den russischen Präsidenten Putin ein weiteres Mal dazu aufgerufen, den Krieg in der Ukraine zu beenden. Bei einem Besuch in Kiew sagte der Kanzler, er sei zu Gesprächen bereit. Allerdings habe Russland derzeit daran offenbar kein Interesse.
2: Ich kann nur sagen an alle diejenigen, die immer laut nach Diplomatie rufen, ja, wir sind alle für Diplomatie, aber wie Russland im Augenblick diplomatische Anstrengungen beantwortet, das hat Joe Wadephul am letzten Wochenende in New York leidvoll erfahren, dass schon während des Gespräches sich die russische Propaganda über dieses Gespräch lustig gemacht hat. Das zeigt, mit welcher geringen Ernsthaftigkeit Russland zurzeit auf diplomatische Bemühungen reagiert. Und deswegen kann die Antwort nur sein, Stärke durchhalten und zu zeigen, dass Russland keine Chance hat, diesen Krieg zu gewinnen.
1: Merz sagte der Ukraine bei seinem Besuch weitere Hilfe zu. Das Land werde 1 Milliarde Euro für die Rüstung erhalten und weitere 350 Millionen für die Reparatur und den Wiederaufbau zerstörter Kraftwerke. Der Jemen hat den Houthi-Rebellen den Krieg erklärt. Die international anerkannte Regierung im Jemen kündigte eine umfassende Militäroffensive an. Grund sind unter anderem die wiederholten Angriffe der Miliz auf Öltanker im Roten Meer. SWR-Korrespondentin Anna Osius.
3: Die Houthi kontrollieren weite Teile im Norden und Nordwesten des Jemen und konnten kürzlich auch die komplette Westküste des Jemen erobern. Damit gewann die mit dem Iran verbündete Miliz starken Einfluss über die strategisch wichtige Meerenge Bab el-Mandab und können damit den Schiffsverkehr stören. Saudische Schiffe bekommen eine Seeblockade zu spüren und können kein Öl mehr durch die Meerenge exportieren. Die Houthi griffen auch an diesem Wochenende erneut Saudi-Arabien mit Drohnen an, diesmal die staatliche Ölfirma Saudi Aramco. Jetzt ist der Konflikt eskaliert.
1: US-Präsident Trump hat den nationalen Geheimdienstkoordinator Clayton zum Sonderbeauftragten für künstliche Intelligenz ernannt. Ziel sei, dem Land eine weltweit führende Rolle in Sachen KI zu sichern, so Trump. Clayton werde für eine gute Zusammenarbeit der Regierung mit Verbrauchern und KI-Unternehmen zuständig sein. Bisher lehnt Trump Forderungen aus der KI-Branche ab, das Tempo bei der Entwicklung aus Sicherheitsgründen zu drosseln. Bei den deutschen Meisterschaften im Kürbiswettwiegen in Ludwigsburg ist der bisherige Rekord von mehr als einer Tonne nicht geknackt worden. In diesem Jahr hat das dickste Exemplar, nach Angaben der Veranstalter, 968 Kilo auf die Waage gebracht. Es gehört Matthias Wirsching aus Hessen. Der Rekord liegt bei 1052 Kilogramm und wurde vor 3 Jahren aufgestellt. Das Wetter: in der Nacht nachlassender Regen, nur in Württemberg weiter Schauer, die Tiefstwerte 13 bis 6 Grad. Morgen ist es nach Nebelauflösung überall freundlich. Die Temperaturen steigen bis zu 23 Grad. 21:03 Uhr.

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1: Vorsicht auf der A5 Kassel Richtung Frankfurt. Zwischen Obermörlen und Friedberg liegen Gegenstände. Vorsicht auf der A6 Heilbronn Richtung Nürnberg. Zwischen Öhringen und Neuenstein liegt ein totes Tier. Vorsicht auf der A980 Abzweig Waltenhofen. Waltenhofen Richtung Dreieck Allgäu. Zwischen Durach und Dreieck Allgäu liegen Fahrzeugteile auf der Fahrbahn. B14 in Stuttgart, Hauptstädter Straße. Zwischen Marienplatz und Hesslacher Tunnel, Unfall im Kreuzungsbereich, 2 Kilometer Stau.
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2: Mit Michael Reufsteck. Hallo, wir gucken heute für euch Fußball, falls ihr nicht könnt. Griechenland, Deutschland noch 0:0 nach knapp 18 Minuten. Und wir spielen gleich mit euch Kaputt Karaoke. Das ist ein Musikrätsel, bei dem zwei Hits vermengt wurden, die das nie verdient hatten. Und wenn ihr sie entwirrt, ist das eure Chance, bei uns was zu gewinnen. Hier ist Tiffany Harris und ihr aktueller Hit Find Me.
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0: Little by Little. Oasis. Hallo zusammen, Sonntagabend, hier ist Pop, die gemeinsame Abendshow in HR3, Bremen 4, MDR Jump, WDR 2, SR 1, NDR 2 und von SWR 3. Schön, dass ihr da seid. Seid ihr bereit für ein Musikrätsel? Wir spielen Kaputt Karaoke. Ein Spiel, das wir einer kaputten Karaoke-Maschine zu verdanken haben, die zwei Songs vermengt, indem sie ein Playback abspielt, das zu einem bekannten Hit gehört und dazu einen Text anzeigt, der zu einem völlig anderen Song gehört. Wer kriegt die beiden wieder auseinanderdividiert? 07221 2011 ist unsere Nummer. Die könnt ihr anrufen oder ihr eine Nachricht schreiben. WhatsApp, Signal, alles der gleiche Weg, alles die gleiche Nummer. 07221 2011. Hört euch an, was wir hier vermengt haben und guckt mal, ob eure Ohren das auseinanderkriegen. Kaputt Karaoke. Welche zwei Hits haben wir hier? Zu einem gehört die Musik, zum anderen der Text.
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Was haben wir denn da? 07221 2011. Zwei Hits sind gesucht. Musik und Text kommen aus unterschiedlichen Quellen. Und falls ihr noch nicht ganz drauf kommt und es nochmal hören möchtet, in der ARD Sounds App könnt ihr das Programm ein paar Momente, auch manchmal stundenlang, zurückspulen und es einfach nochmal hören. Hier ist eine Eilmeldung aus dem Verkehrszentrum. Achtung, ein Falschfahrer auf der B437 Stotel-Rodenkirchen zwischen Wesertunnel und Esensham. Bitte äußerst rechts fahren und nicht überholen. Auf der B437 Stotel-Rodenkirchen zwischen Wesertunnel und Esensham ein Falschfahrer. Bitte Vorsicht in beiden Richtungen. 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Stell euch vor, ihr hört von einem Witz nur die Pointe und wisst nicht, wie es dazu kam. Einfach zurückspulen. Und bei diesem Quiz kann das auch ganz hilfreich sein oder löst es einfach sofort unter 07221 2011.

0: Sorry Papi von Topic und Becky G. Hier ist Pop, die Abendshow. Hallo Alina aus Wuppertal.
1: Hallo.
0: Du bist mit der großen Rate- und Reisegruppe unterwegs.
1: So sieht's aus.
0: Wie viele seid ihr?
1: Wir sind insgesamt 4 Leute.
0: Wie war euer Sonntag?
1: Sehr cool. Also wir haben leider Gottes sehr viel Geld ausgegeben, aber dafür haben wir auch schöne Sachen gefunden.
0: Nämlich? Ihr wart shoppen heute, oder wo?
1: Wir waren shoppen, richtig. Wir waren in Roermond. Wir haben das mal ausgenutzt.
0: Ist immer ganz wichtig. Wenn samstags ein Feiertag ist, muss Sonntagsverkauf offen sein, um das alles zu kompensieren, denn irgendwo muss das Geld ja raus.
1: So sieht's nämlich aus.
0: Alina, ihr habt eben im Auto kaputt Karaoke gehört. Wir hören uns das Spiel noch einmal an. 2 Songs, die vermengt wurden, weil Musik und Text aus unterschiedlichen Hits stammen. 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

0: Was haben wir denn da, Alina?
1: Genau, wir haben einmal rausgehört von Ava Max Kings and Queens und Riptide von Vance Joy.
0: War das eine Gemeinschaftserkenntnis?
1: So heißt. Also ich hab die eine Hälfte geraten und die andere Hälfte, da war ich mir unsicher. Da hatte ich den Interpreten und die andere hatte das Lied dazu.
0: Ist doch fantastisch. So muss man das zusammen erarbeiten. Wir überprüfen kurz, ob das stimmt, was du behauptest. Kings and Queens von Ava Max. Und das klingt wie das Playback, das wir eben gehört haben. Und hier ist die Textkontrolle. Vance Joy, Riptide. Hat Angst vor Zahnärzten und dem Dunkeln. Das sind die markanten ersten Zeilen von Riptide von Vance Joy. Jawohl! Alles richtig. Habt ihr prima gemacht zusammen. Herzlichen Glückwunsch.
1: Dankeschön.
0: Es kommt ein kleiner Überraschungspreis zu euch. Und jetzt noch eine gute Heimfahrt.
1: Dankeschön. Tschüss. Tschüss.

Slow Dance for a Minute, aktueller Hit von Giant Rooks. Fußball Nations League, Griechenland, Deutschland. Es ist eben ein Tor gefallen für Deutschland, aber es zählt nicht. Nach reiflicher Überlegung und Überprüfung durch den Videoschiedsrichter kam man zu dem Schluss, dass irgendwann vorher an der Mittellinie ein leichtes Handspiel stattgefunden hatte. Tor gilt nicht, Spielstand weiter 0:0.

Unbelievable von EMF in Pop, der Abendshow. Ganz neue Musik jetzt von Charlie Gier und Cat Burns. Cat Burns kennen wir schon. 26, kommt aus London, singt gute Songs, aber wer ist dieser Charlie Gier? Nun, er ist 24, kommt aus Kent und hat es in nur einem Jahr vom Türsteher bei McDonald's zum Reality-TV-Star geschafft, dessen Song durch die virale Decke ging. Her Eyes wurde 150 Millionen Mal gestreamt. Er spielt Saxophon, baut das auch regelmäßig in seine Songs ein und hat sich jetzt mit Cat Burns zusammengetan. Fun Fact, in einem Interview hatte die mal gesagt, dass sie überhaupt kein Fan von Smalltalk ist. Macht sie gar nicht. Und wie heißt jetzt der Song? Genau, Smalltalk. Charlie Gier und Cat Burns.

war das Saxophon am Ende von Charlie G und Cat Burns, Small Talk. Ein Hauch von 80er wehte durch diesen nagelneuen Hit. Jetzt Robin Schulz und Alida, One More Time.

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9: 21.32 Uhr, das Neueste aus dem Verkehrszentrum. Eine Entwarnung auf der B437 Stotel-Rodenkirchen. Kein Falschfahrer mehr zwischen Dedesdorf und Esensham. Vorsicht auf der A6 Heilbronn Richtung Nürnberg. Zwischen Kirchberg und Kreilsheim liegt ein totes Tier auf der rechten Spur. Und A7 Füssen Richtung Ulm zwischen Altenstadt und Illertissen. 4 Kilometer stockender Verkehr. Ihr verliert etwa 10 Minuten. Sonst im Moment gerade keine nennenswerten Behinderungen. Kommt gut an.

Animal von Cat's Eye in Pop der Abendshow. Das hier ist Vance Joy, bekannt aus Riptide und Kaputt Karaoke. Er wird den Rest seines Lebens von Riptide leben können, aber er hat auch andere gute Songs gemacht. Den hier zum Beispiel, Mess is Mine.

0: Whatever von Kygo und Ava Max. Es ist Halbzeit zwischen Griechenland und Deutschland. In Thessaloniki spielen die beiden in der Nations League gegeneinander. Es sind bisher noch keine Tore gefallen. Die Halbzeitbilanz von ARD-Sportreporter André Siems.
1: Die deutsche Mannschaft macht fast alles richtig. Sehr dominant, sehr stark im Pressing und im Gegenpressing. Die Griechen kommen so gut wie überhaupt nicht rein ins Spiel. Hätten allerdings schon früh in Führung gehen können in der zweiten Minute. Tsimikas links draußen mit einer schönen Flanke durch den Fünfer hindurch und Masuras völlig frei, köpft rechts unten und Jonas Urbich mit einem blitzsauberen, tollen Reflex fischt den Ball gerade noch so von der Torlinie weg. Danach nur noch die Deutschen mit einem furios aufspielenden Derry Sherhand. Fast alles über links außen, immer wieder rasseln die Flanken nach innen rein. Es gab 6 gute Gelegenheiten für die Deutschen. Der Ball war einmal im Tor, allerdings zuvor Handspiel von Bischoff, deswegen zählte der Treffer nicht. Die Deutschen machen fast alles richtig, vergessen das Tore schießen. 0:0.

0: When you gonna give it up to me? Sean Paul und Keisha Cole. Hier ist Pop, die Abendshow. Unser ARD-Sportreporter hat eben gar nicht erwähnt, ob beim Spiel Griechenland gegen Deutschland schon ein Hund den Platz gestürmt hat. Aber offenbar nicht, sonst hätte er es bestimmt erwähnt. Gestern bei Nordmazedonien gegen Schottland hat in der 9. Spielminute ein Hund den Platz gestürmt. Er hatte sichtlich Spaß. Hat sich auch nicht einfangen lassen von einem mazedonischen Verteidiger. Und auch die Fans hatten ganz offensichtlich Spaß und haben gesungen. Na, was singen die da? Who let the dogs out? So klang der Fanblock. Naja, nach einer halben Minute hat sich der Hund dann freiwillig selbst ausgewechselt und den Platz verlassen. Name und Besitzer sind ungeklärt. Die Bilder konnte man im Fernsehen sehen, im Gegensatz zu menschlichen Flitzern, die ja immer gerne mal nicht gezeigt werden und stattdessen die Kameras über die Publikumsränge schwenken. Es passiert immer mal wieder, dass tierische Flitzer auf dem Platz sind. Jens Grotegut aus dem Flitzer-Kompetenzteam hat ein bisschen mit uns gesammelt. Deswegen hat zum Beispiel die finnische Fußballnationalmannschaft den Spitznamen die Uhus bekommen. Wann war da einer unterwegs?
1: Das ist fast 20 Jahre her. Das war bei Finnland gegen Belgien in Helsinki. Bubi, so wurde er dann später benannt, flog erstmal eine Runde durchs Stadion, hockte sich dann erstmal demonstrativ auf das Tor der Finnen, flog dann weiter aufs Tor der Belgier. Und nachdem er weg war, haben die Finnen dann das 1:0 gemacht und dann 2:0 gewonnen gegen Belgien. Und Bubi wurde auch noch zum Helsinkier des Jahres gewählt.
0: In Liverpool wurde ein Kater zum Volksheld. Erinnere uns nochmal, wie der hieß.
1: Das war Shankly.
0: Shankly.
1: Ja, der lief 2012 an der Anfield Road auf den Platz bei Liverpool gegen Tottenham und machte sich dann in dem Strafraum der Tottenhamer gemütlich. Die Fans sangen auch hier laut, a cat, a cat. Leider kriege ich den Rhythmus nicht mehr hin. Und dann ließ er sich friedlich wegtragen. Der Arme war ein Straßenstreuner, kam dann auch in Obhut, wurde aufgepäppelt und eine Familie hat ihn adoptiert. Da ist er dann aber auch abgehauen.
0: Oh, immerhin hat er keinen gebissen, aber auch sowas gab es schon auf einem Fußballplatz.
1: 2013 in der Schweiz bei Thun gegen Zürich, da hat ein Marder den Platz gestürmt und sogar dem Spieler, der ihn packen wollte, in die Hand gebissen. Aber wer hatte mitgedacht? Der Torwart von Zürich, ist ja klar, der hat dicke Handschuhe an. Also hat er sich mit dem Hechtsprung auf diesen Marder gestürzt, hat ihn dann auch weggeholt und dann haben sie ihn neben dem Stadion dann wieder freigelassen.
0: Ja, der Torwart hat damals übrigens nicht nur den Marder gehalten, sondern auch ein paar Bälle. Das war ein hoher Sieg. 4:0 war das damals. Wahnsinn, ja, was die alles können. So, das waren die Fußballtiere. Jetzt spielen die Menschen wieder. Zweite Halbzeit hat gerade begonnen. Griechenland, Deutschland, wenn was passiert, sagen wir es euch.

0: Um 22 Uhr mit Klaus Regineck. Bundeskanzler Merz hat alle Mitglieder seiner Regierung dazu aufgerufen, bei den geplanten Reformen voranzukommen und für Stabilität zu sorgen. In der ARD-Sendung Bericht aus Berlin sagte der CDU-Politiker, ganz Europa hänge an der Stabilität Deutschlands. Die schwarz-rote Koalition müsse deshalb schnell bei den Reformen der Sozialsysteme vorankommen, vor allem bei der Rentenversicherung. Gleichzeitig warnte Merz vor Regierungen, die von AfD oder Linken geführt würden. Diese seien kein Beitrag zur Stabilität. In Brasilien schließen in diesen Minuten die Wahllokale bei der Präsidentenwahl. Die aussichtsreichsten Kandidaten waren der sozialistische Amtsinhaber Lula da Silva und sein Herausforderer Flavio Bolsonaro Jr., Sohn des Amtsvorgängers von Lula. Außerdem wurde das Parlament neu gewählt. ARD-Korrespondentin Anne Herberg.
1: Neben der Bekämpfung von Kriminalität ging es im Wahlkampf auch um eine mögliche Einmischung der USA in die Wahl. Als einziges großes Land in Südamerika ist Brasilien dem Rechtsruck in der Region noch nicht gefolgt. Dabei lehnen je nach Statistik rund 40-50% der Wähler beide Kandidaten ab, hätten sich eine Alternative gewünscht. Wahrscheinlich wird also weder Lula noch Flavio Bolsonaro die für einen Sieg nötige absolute Mehrheit erreichen. Die Entscheidung fällt dann in einer Stichwahl Ende Oktober.
0: In Hannover haben Einsatzkräfte zwei Weltkriegsbomben erfolgreich entschärft. Während der Aktion mussten 17.500 Menschen ihre Häuser und Wohnungen verlassen. Am frühen Abend gab die Stadt Entwarnung. Die zwei US-amerikanischen 250-Kilo-Bomben waren bei Bauarbeiten gefunden worden. Hannover war während des Zweiten Weltkrieges Ziel von mehr als 100 Luftangriffen. Bis heute werden immer wieder Blindgänger entdeckt. In München geht am späten Abend das Oktoberfest zu Ende. Nach Angaben der Stadt haben dieses Jahr 7,4 Millionen Menschen das Fest besucht, so viele wie noch nie. Aus München berichtet Birgit Grundner.
2: Erneut machten die Einheimischen den größten Teil der Besucher aus. Die internationalen Touristen kamen vor allem aus den USA, aus Italien und aus Österreich. Die Wirte haben 6,7 Millionen Maß Bier ausgeschenkt, mehr als im vergangenen Jahr, und auch beim Essen gab es ein Plus. Die Schausteller sind ebenfalls sehr zufrieden, auch wenn sie eine leichte Konsumzurückhaltung festgestellt haben. In der Wiesenambulanz wurden mehr als 8000 Patienten behandelt. Oft ging es um Kopfplatzwunden oder Schnittverletzungen.
0: Das Wetter in Deutschland. In der Nacht vom Südwesten bis zum Alpenrand bewölkt. Zeitweise gibt es auch Regen. Sonst trocken, später in den Niederungen und an den Flüssen teilweise neblig. Die Tiefstwerte 13 bis 6 Grad. Morgen nach Nebelauflösung in Alpennähe wolkig mit letzten Schauern. Überall sonst trocken und freundlich bei bis zu 23 Grad. 22:03 Uhr.
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4: Auf der A5 Frankfurt Richtung Karlsruhe ist die Ausfahrt Bruchsal wegen einer Baustelle gesperrt. Auf der A5 Karlsruhe Richtung Frankfurt ist die Einfahrt Bruchsal aus Richtung Karlsdorf kommend wegen einer Baustelle gesperrt. Auf der A60 Mainz Richtung Rüsselsheim ist die Anschlussstelle Rüsselsheim-Königsstetten wegen einer Baustelle bis zum 24. November gesperrt. Eine Umleitung ist eingerichtet.
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1: Mit Michael Reifsteck, hallo. Immer noch kein Tor im Fußballspiel. Griechenland-Deutschland, Nations League. Es ist eine knappe Stunde jetzt gespielt. Das hier ist eine Show für die ganze Familie. Deshalb gleich neue Musik von Morten Harket und seiner Tochter. Jetzt DJ Goja und Jason.

Hallo, heute ist Familientag in Pop, der Abendshow. Zusammen bei MDR Jump, NDR 2, HR 3, Bremen 4, WDR 2, SR 1, RBB 888 von SWR 3, Pink und Willow Sage Hart gerade, Cover Me in Sunshine. Eins der erfolgreichsten Mutter-Tochter-Duette in der Geschichte der Charts. 38 Wochen war der Song in Deutschland platziert. Tochter Willow war 9, als sie den Song aufgenommen hat. Heute ist sie 15 Jahre alt. Und dass die Kinder der Stars Papa oder Mama bei der Arbeit im Studio besuchen, kommt öfter vor. Und manchmal nehmen sie sogar zusammen was auf. Vielleicht ist Talent ja wirklich vererbbar. Deswegen sind schon einige schöne Familienduette entstanden, wie zum Beispiel Miley Cyrus mit ihrem Vater Billy Ray Cyrus. Die beiden spielten auch in der Serie Hannah Montana, Tochter und Vater. Und im dazugehörigen Film gab es einen richtig schönen Tochter-Vater-Moment, als sie zusammen Butterfly Fly Away gesungen haben. 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Ein Song übers Erwachsenwerden und Loslassen. Noch so ein berührender Vater-Tochter-Moment, den hatten Dave Grohl und seine Tochter Violet Grohl. Sie macht mittlerweile selbst Musik, hat dieses Jahr ein tolles Debütalbum veröffentlicht. Und vor 3 Jahren war sie bei einem Song von Papas Band, den Foo Fighters, dabei. Show Me How.

Gesang trösten. Auch die beiden Söhne von Shakira haben ihr bei der Trennung von Gerard Piqué großen Halt gegeben und sie hat über diese schwierige Zeit in ihrem Song Acróstico gesungen, mit Gesangsunterstützung von ihren beiden Söhnen Milan und Sascha.

Diese Liste an Eltern-Kind-Zusammenarbeiten ist unvollständig und wir lassen sie auch unvollständig, denn sonst könnten wir jetzt keinen ganzen Song mehr spielen. Möchten wir aber, denn es gibt eine neue Vater-Tochter-Kombo. Morten Harket, der Frontmann von A-ha, mit seiner Tochter Tomine Harket, die in Norwegen selbst als Sängerin bekannt ist. Das gibt's jetzt als Premiere in dieser Show. Hold Me ist neu von Morten und Tomine Harket.

Das ist neu von Morten Harket und Tomina Harket. Hold Me heißt dieser Song. Er ist eine Vorab-Single aus einem neuen Solo-Album, das Morten Harket angekündigt hat für Ende November. Human Grace wird es heißen. Die Stimme von Aha, siebtes Solo-Album schon. Judith hat uns geschrieben, die wohl schönste, größte und gleichzeitig unerwartetste Überraschung überhaupt, Morten Harket ist zurück. Seit ich 13 Jahre alt bin, begleiten mich Morten Harket und Aha durch mein Leben. Und jetzt diese Nachricht, Morten ist zurück und mit ihm ein Stück Musikgeschichte, das für mich so viel mehr bedeutet als nur ein paar wunderschöne Melodien. Ich kann kaum beschreiben, wie sehr mich das berührt und wie groß meine Freude darüber ist. Es ist ein bisschen so, als würde man nach all den Jahren einen ganz besonderen

0: Na, Schatz, wollen wir auf eine Kreuzfahrt? Wie, wohin? Nirgendwo hin. Das Schiff liegt auf dem Berg. Falls ihr mal einen kuriosen Urlaub machen wollt, ab nach Südkorea, da gibt's tatsächlich dieses Kreuzfahrtschiff-Hotel auf einem Berg, aber mit Meerblick. Jens Grotegut aus dem Wasch mich, aber mach mich nicht nass Kompetenzteam. Das ist nicht mal ein Schiff.
1: Nee, sieht nur so aus wie eins. 165 Meter lang, 45 Meter hoch, also das ist echt ein Riesending. Ist aber einfach nur ein Hotel, das die in Schiffsform designt und dahin gebaut haben, auf so eine 60 Meter hohe Klippe an der Ostküste Südkoreas. Man kann aber immerhin runter zum Strand laufen. Das ist ja auch auf dem offenen Meer meist ein bisschen schwierig. Und ansonsten ist vieles wie in einem normalen Kreuzfahrtschiff. Also es gibt einen Nachtclub, es gibt einen Swimmingpool, sogar mit Meerwasser. Überall hört man so Wellengeräusche. Gut, die kommen aus Lautsprechern. Aber immerhin hört man mal die Wellen. Das Schiff, das keins ist, gibt es auch schon eine ganze Weile und zieht nicht nur Leute an, die da unbedingt mal wohnen wollen, sondern vor allem natürlich auch diejenigen, die es gerne mal fotografieren möchten, weil dieses Schiff auf so einem Berg, das ist schon was.
0: Also eine Kreuzfahrt für alle, die auf Schiffen seekrank werden.
1: Ja.
0: Oder werden die Wellengänge auch irgendwie simuliert, um das Gefühl einer echten Kreuzfahrt zu...
1: Nein, ich glaube nicht. Und ich habe auch gehört, der Schwerölverbrauch, der hält sich vermutlich in Grenzen, also wenn man da so ein bisschen umweltbewusster sein will.
0: Nur die Landgänge sind halt ein bisschen eintönig. Sind die eigentlich uneingeschränkt möglich oder wirst du auch nur, um das richtig das Gefühl zu vermitteln, nur zu bestimmten Zeiten, wenn man halt anlegen würde, dass man überhaupt raus darf?
1: Also du musst zumindest nicht hinterherreisen, wenn du mal auf dem Landgang zu lange brauchst.
0: Ja, das stimmt, in der Tat. Aber immer gut, ich meine, das Landgang heute ist halt Südkorea und morgen auch und übermorgen, ja. Und am Tag auch.
1: Also, und danach?
0: Also ich glaube, am Tag danach auch. Ah. Also freut euch schon mal drauf. Das hier ist neu von Glockenbach und Callum Scott und heißt Collide. 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

0: Light. Glockenbach und Callum Scott, neu und gleich Ray Garvey und sein aktueller Hit zusammen mit Imran Rivers.
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2: Tagsüber gibt es von Oberschwaben bis ins Allgäu letzte Schauer, die bald nach Bayern abziehen. Sonst bleibt es trocken. Nach Nebelauflösung ist es überwiegend freundlich mit Sonne und Wolken im Wechsel. Maximal 18 Grad im Südschwarzwald und bis 23 Grad im Saargau. Am Dienstag und Mittwoch gibt es überall eine Mischung aus Nebel, Wolken und Sonne bei ähnlichen Temperaturen.
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3: Vorsicht bitte auf der A81 Stuttgart-Heilbronn. Zwischen Ludwigsburg-Nord und Pleidesheim laufen Hunde. Auf der A5 Frankfurt Richtung Karlsruhe ist die Ausfahrt Bruchsal wegen einer Baustelle gesperrt. A661 Egelsbach Richtung Oberursel. Die Abfahrt Offenbach-Taunus-Ring ist wegen einer Baustelle bis 12. Oktober 5 Uhr gesperrt.
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Das Fußballspiel ist zu Ende. Nations League, Griechenland gegen Deutschland. Vergangene Woche hatte Deutschland verloren. Diese Woche wurde es ein 0:0. Kein Tor im Spiel. Wir fassen es gleich zusammen, aber 0:0 ist das Ergebnis.

0: Die ersten Erkenntniswochen des neuen Fußball-Bundestrainers Jürgen Klopp sind eben zu Ende gegangen mit einem Unentschieden zwischen Griechenland und Deutschland in der Nations League. ARD-Sportreporter fasst das Spiel zusammen. André Siems heißt er.
1: Es hätte so viel mehr drin sein können eigentlich als ein 0:0 in Griechenland in Thessaloniki. Aber in den zweiten 45 Minuten sind den Deutschen ein bisschen die Körner ausgegangen. Das sah noch anders aus im ersten Durchgang. Deutschland mit 63% Ballbesitz ist 3 Kilometer mehr gelaufen als die Griechen und hatte 13:1 Torschüsse. Allein da hätte man eigentlich schon mit 1:0 in Führung gehen können. Scherhand, Wirtz und auch Burkhardt mit guten Gelegenheiten, aber der Ball wollte nicht reingehen. Zweite Halbzeit mit der Hereinnahme von Karezas von Borussia Dortmund wurde das Spiel der Griechen ein bisschen variabler. Trotzdem die Deutschen noch mit 2 Chancen von Scherhand und Treu. Aber wieder war es nichts, nur ein 0:0. Zwischen Griechenland und Deutschland in einem Spiel, in dem viel mehr drin gewesen wäre.
0: Jetzt kann Kloppo das alles erstmal sacken lassen und sich dann einen Kader bauen für die nächsten beiden Spiele. Die sind am 13. November, dann gegen Serbien und 3 Tage später gegen die Niederlande.

der Künstlernamensfindung durch die George Ezra Billie Eilish Schule gegangen ist und einfach seine beiden Vornamen als Bühnennamen genommen hat. Jack Dean Britton nennt sich einfach Jack Dean, sein aktueller Hit Mercy. Aktuelle Meldung aus dem Verkehrszentrum. Vorsicht auf der A2 Hannover Richtung Dortmund. Zwischen Bad Nenndorf und Lauenau liegt ein Plastikteil.

0: Hier sind noch die anderen Ergebnisse aus der Fußball Nations League von heute Abend. Niederlande gegen Serbien 2:1, Wales, Dänemark 0:1 und Portugal, Norwegen 2:1.
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1: Um 23 Uhr mit Klaus Reginek. Bundeskanzler Merz will alle anstehenden Sozialreformen noch in diesem Jahr auf den Weg bringen. Das sagte er am Abend in der ARD. Gleichzeitig rief der CDU-Politiker die Regierungskoalition erneut dazu auf, sich zu einigen und damit auch für Stabilität zu sorgen. ARD-Hauptstadtkorrespondent Tim Aßmann.
2: Der Kanzler unterstrich in der ARD-Sendung Bericht aus Berlin die Bedeutung einer stabilen deutschen Regierung für die gesamte Stabilität Europas. Viele Menschen in Deutschland würden das im Augenblick vielleicht unterschätzen, sagte Merz. Wenn in Sachsen-Anhalt eine Regierung unter Führung der AfD und in Berlin unter Führung der Linken entstehe, sei das kein Beitrag zur Stabilität Deutschlands. Mit Blick auf die schwarz-rote Bundesregierung erklärte Friedrich Merz, man müsse zusammenbleiben und das Land nach vorne bringen. Er hoffe, dass es der Regierung gelinge, bis Ende des Jahres die notwendigen Entscheidungen für alle sozialen Sicherungssysteme auf den Weg zu bringen, vor allem für die Rentenversicherung.
1: Die USA planen nach ukrainischen Angaben neue Gespräche zur Beendigung des russischen Angriffskriegs. Der ukrainische Präsident Zelensky sagte, die Verhandlungen zwischen den USA, Russland und der Ukraine sollten bis Ende Oktober stattfinden. Das hätten ihm US-Vertreter bestätigt. Als Ort für die Verhandlungen schlug Zelensky die Vereinigten Arabischen Emirate vor. Nach den teils eskalierenden Schülerprotesten in Frankreich fällt morgen an knapp 500 Oberschulen der Unterricht zum Teil oder ganz aus. Das hat Bildungsminister Geffrey mitgeteilt. Grund seien Sicherheitsbedenken. Schüler in Frankreich protestieren seit Tagen, zum Teil gewaltsam, gegen marode Schulgebäude und Lehrermangel. Die Polizei hat inzwischen mehr als 5000 Menschen festgenommen. Die deutsche Fußballnationalmannschaft muss um den Einzug ins Viertelfinale der Nations League bangen. Nach der 0:1 Heimspielniederlage gegen Griechenland vor einer Woche spielte das Team am Abend im Rückspiel 0:0. Aus Thessaloniki, ARD-Sportreporter André Siems.
3: Im ersten Durchgang Deutschland mit 63% Ballbesitz, ist 3 Kilometer mehr gelaufen als die Griechen und hatte 13:1 Torschüsse. Allein da hätte man eigentlich schon mit 1:0 in Führung gehen können. Scherhand, Wirtz und auch Burkhardt mit guten Gelegenheiten, aber der Ball wollte nicht reingehen. Zweite Halbzeit mit der Hereinnahme von Karezas von Borussia Dortmund wurde das Spiel der Griechen ein bisschen variabler. Trotzdem die Deutschen noch mit 2 Chancen von Scherhand und Treu. Aber wieder war es nichts. Nur ein 0:0 zwischen Griechenland und Deutschland in einem Spiel, in dem viel mehr drin gewesen wäre.
1: Das Wetter in Deutschland, in der Nacht vom Südwesten bis zum Alpenrand bewölkt und zeitweise Regen, sonst trocken, später in den Niederungen und an Flüssen teilweise Nebel, die Tiefstwerte 13 bis 6 Grad. Morgen nach Nebelauflösung in Alpennähe wolkig mit letzten Schauern, sonst trocken und freundlich bei bis zu 23 Grad. 23:03 Uhr.
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4: Auf der A5 Frankfurt Richtung Karlsruhe ist die Ausfahrt Bruchsal wegen einer Baustelle gesperrt. A661 Egelsbach Richtung Oberursel, die Abfahrt Offenbach-Taunus-Ring ist wegen einer Baustelle bis 12. Oktober 5 Uhr gesperrt.
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5: Mit Michael Reufsteg. Hallo, und gleich teilen wir eure Hirne wieder in 2 Hälften und lassen sie getrennt voneinander arbeiten, wenn wir kaputt Karaoke spielen. Ein Spiel, bei dem wir 2 Hits vermengen und ihr sie irgendwie auseinander dividieren solltet, um bei uns was zu gewinnen. Das gleich, jetzt Kamrat und Love Sober.
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0: By the way, Red Hot Chili Peppers. Hier ist Pop, die Abendshow. Ist euer Kopf noch aufgeräumt genug und in zwei Hälften geteilt, um das hier jetzt lösen zu können? Kaputt Karaoke. Unser Spiel, das uns eine kaputte Karaoke-Maschine eingebrockt hat und zwei Hits vermengt hat. Von dem einen hören wir die Musik, das Playback, vom anderen den Text. Und beide würden wir euch jetzt mal bitten und herausfordern zu erkennen. Welche zwei Songs suchen wir hier, die so eigentlich nicht zusammengehören? 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
1: Ja. Okay, dann jetzt ihr. 07221 2011. Zwei Hits sind gesucht. Von einem ist die Melodie, vom anderen der Text. Welche sind es? WhatsApp, Signal, Anruf 07221 2011.

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1: So, so. Da waren also zwei Hits vermengt bei Kaputt Karaoke. Musik und Text kommen aus unterschiedlichen Quellen, von unterschiedlichen Songs. Titus aus Freiburg, hallo.
2: Hallo, guten Abend.
1: Was denkst du denn, was wir da vermischt haben?
2: Ich würde sagen, ein Hoch von Andreas Boradi und Tom O'Dell, Another Love.
1: Ein Hoch auf wen?
2: Auf uns.
1: Auf uns natürlich. Ein Hoch auf uns von Andreas Burani, das wäre der Text.
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1: Ja, das ist ja eindeutig. Und die Melodie müsste dann ja die hier gewesen sein.
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1: Und das war sie wohl.
4: So
1: Another Love von Tom O'Dell. Jawohl, beides richtig, sehr gut. Titus, haben viele gewusst, aber du warst der Schnellste von allen. Herzlichen Glückwunsch.
2: Herzlichen Dank.
1: Deswegen schicken wir dir eine kleine Überraschung als Gewinn. Danke fürs Mitmachen.
2: Super, danke dir.
1: Komm gut in die neue Woche gleich.
2: Ja, danke dir.
1: Ciao.
2: Ciao.

Eilmeldung aus dem Verkehrszentrum. Achtung, ein Falschfahrer auf der A66 zwischen Hanauer Kreuz und Bad Sodensaal Münster. Hier kommt euch ein Falschfahrer entgegen. Bitte fahrt äußerst rechts und überholt nicht. Auf der A66 zwischen Hanauer Kreuz und Bad Sodensaal Münster ist ein Falschfahrer unterwegs. Bitte Vorsicht in beiden Richtungen.

0: Hier ist Pop, die Abendshow, jetzt mit neuer Musik von Teddy Swims. Sein letzter Hit klang so.
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0: Jetzt können wir alle mal raten, welche Melodie er in seiner neuen Single verarbeitet hat. Ist es Morgen kommt der Weihnachtsmann? Ist es Alle Jahre wieder? Ist es die Weihnachtsbäckerei? Ich höre nichts raus, aber vielleicht hört ihr ja was. Hier ist Teddy Swims, neu, Perfect Man.

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1: Tagsüber gibt es von Oberschwaben bis ins Allgäu letzte Schauer, die bald nach Bayern abziehen. Sonst bleibt es trocken. Nach Nebelauflösung ist es überwiegend freundlich mit Sonne und Wolken im Wechsel. Die Luft erwärmt sich bis zum Nachmittag auf maximal 18 Grad im Südschwarzwald und bis 23 Grad im Saargau. Am Dienstag und Mittwoch gibt es überall eine Mischung aus Nebel, Wolken und Sonne bei ähnlichen Temperaturen.
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2: Achtung! Falschfahrer auf der A66 zwischen Hanauer Kreuz und Bad Sodensalmünster, kommt Ihnen ein Falschfahrer entgegen. Fahren Sie äußerst rechts und überholen Sie nicht. Auf der A66 zwischen Hanauer Kreuz und Bad Sodensalmünster ist ein Falschfahrer unterwegs. Vorsicht in beiden Richtungen. Auf der A5 Frankfurt Richtung Karlsruhe ist die Ausfahrt Bruchsal wegen einer Baustelle gesperrt.
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0: The Proof ist der aktuelle Hit von Mark Amber. Hier ist Pop, die Abendshow. Früher kam öfter mal von Loriot der Sketch Herren im Bad im Fernsehen. Das war der mit den zwei Zeichentrickfiguren in der Badewanne.
1: Es sitzt sich recht kühl, einfach so in der Wanne.
2: Ich sitze gern mal ohne Wasser in der Wanne.
0: Heute hat Comedian Lisa Feller festgestellt, sieht man vor allen Dingen so nachts im Werbefernsehen der Privatsender gelegentlich auch mal eher Frauen in der Badewanne sitzen.
3: Ich meine, nachts ist man das gewöhnt. Da guckst du irgend so ein Filmchen, dann kommt eine Werbeunterbrechung, da schieben sich auch schon zwei Nacktelfen in so einer Wanne ins Bild. Komm zu uns in die Wanne. Aber Mädels, versteht ihr das? Wer ruft da an? Wer denkt sich, oh, ja, weißt du, so Opa Schlowutke auf dem Sofa. Ja, wenn die in der Wanne schon mal drin ist, ja, dann ruf ich mal an, bevor der Schaum weg ist.
4: Es würde andersrum nicht funktionieren. Da würden wir doch nicht anrufen. Stell dir vor, da, weiß ich nicht, schiebt sich eine Wanne ins Bild. Wer sitzt da drin? Antonio Banderas. Ja, und daneben sitzt nochmal Antonio Banderas. Und dann gucken die beiden und sagen, komm, zu uns in die Wanne. Unser Leuchtturm ist schon ganz kalt. Ey, da rufen wir nicht an. Höchstens noch aus Mitleid. Das könnte sein, dass man denkt, oh nein, ach, jetzt hat der einen kalten Leuchtturm. Mensch, da kann ich doch schnell was stricken.
0: Lisa Feller, bald wieder auch live auf den Bühnen. Zusammen mit den besten Comedians Deutschlands live.

0: Bruno Mars und I Just Might. Hier ist Pop, die Abendshow. Und jetzt gibt's Sex and the City. Ein Song, der so heißt, der ist von Marita. Sie ist Anfang 20, kommt eigentlich aus Aalen in Baden-Württemberg, ist aber Musikerin, wohnt also inzwischen in Berlin. Ich weiß nicht, ob sie da Fußball spielt. Früher war sie mal Torhüterin beim FC Ellwangen und ist da den gegnerischen Spielerinnen aufgefallen und die haben sie immer wieder komisch angeschaut, weil sie gerne gesungen hat und oft gesungen hat. Auch während sie im Tor stand. Wenn sie einen Ohrwurm hatte, musste sie ihn rauslassen. Warum ihr Song Sex in the City heißt, erschließt sich, wenn sie ihn ihr selbst ansagt. Sie fühlt sich wohl, als wäre sie Teil genau einer solchen Clique.
1: Hallo, mein Name ist Marita und mit meiner neuen Single Sex in the City möchte ich meinen besten Freundinnen dafür danken, dass sie immer für mich da sind und nach all den Jahren sich immer noch meine Dating-Stories geben.

0: Sex and the City ist neu von Maritta. Da quietscht das Mikrofon von Steffi Linkschalt. Nee, quietsch ruhig, mach mal. Riech sie nicht ruhig ein. In einer Viertelstunde beginnt nämlich der neue Tag und das ist die perfekte Zeit für uns zu gucken, was in dieser Woche so an Terminen ansteht. Deshalb ist Steffi Linkschalt aus dem Abendshow-Team hier. Mikrofon ist eingerichtet, so nur noch nicht geölt. Und wir fangen an mit Schweden. Da ist auch schon alles einigermaßen eingerichtet. Die Kamera und Insta-tauglich, alles Kamera und Insta-tauglichen Polierungen laufen. Man ist vorbereitet für die Nobelwoche, die morgen startet.
1: Du, ich sehe die Hochglanzbilder schon vor mir von den neuen Nobelpreistragenden mit den Infos, was die Forschenden da Bahnbrechendes geleistet haben. Jeden Tag geht es um ein neues Gebiet. Den Preis für Medizin gibt es morgen, Physik am Dienstag, dann Chemie, Literatur, am Freitag dann den Friedensnobelpreis. Dafür gibt es 287 Vorschläge. Wer das ist, bleibt geheim, auch nach der Verleihung, und zwar für 50 Jahre.
0: Schon krass, da wird ein Friedensnobelpreis verliehen und wir haben noch gar nichts über eine Selbstnominierung von Donald Trump gehört. Vielleicht kriegt ihn ja auch Lionel Messi. Den sehen wir diese Woche auf jeden Fall das letzte Mal im Argentinien-Trikot.
1: Ja, also der kriegt auf jeden Fall schon mal die Ehrendoktorwürde der Uni Buenos Aires, der verabschiedet sich ja. Und zwar beim Testspiel Argentinien gegen Benin am Dienstag offiziell aus der Nationalmannschaft. Da gibt es halt so eine richtige Abschiedsparty. Aber Rente ist nicht, sag ich mal, denn der 39-Jährige, der hat sich einfach einen eigenen Club gekauft, einen spanischen Zweitligisten.
0: Und tritt freiwillig aus der Nationalmannschaft ab, muss man sagen.
1: Der hat den Absprung geschafft.
0: Obwohl er 2 Jahre jünger ist als Cristiano Ronaldo. So, dann dabei fröhliches Punkte sammeln. Wir feiern unsere Punkte auch. Die Verkehrssünderkartei wird 70 Jahre alt in Deutschland.
1: Also jeder 5. Führerscheinbesitzer in Deutschland etwa hat da schon Punkte gesammelt. Wie sieht's aus bei dir?
0: Ich hatte mal einen, der ist aber sehr, sehr lange schon verfallen.
1: Also ich sag mal so, zum Start dieser Kartei, da mussten die Mitarbeitenden damals noch jedes Vergehen auf Karteikarten schreiben, einmal pro Jahr. Ging das dann alles in den Schredder, um überhaupt Platz in den Regalen wieder zu haben, weil das so viele waren. Also da warst du noch nicht dabei. Aber Anfang der 70er gab es dann dieses Punktesystem. Das war schon so in der Art, wie wir es heute kennen. Da bist du dann dabei gewesen. Kuriose Fälle inklusive. Ein 26-jähriger Motorradfahrer zum Beispiel hat sich in München in einem Tunnel 26 Mal absichtlich von einer Radarfalle blitzen lassen. Manchmal hat er sogar noch dabei gewunken. Hallo Leute. Er dachte, er wird nicht erwischt, weil Motorräder ja vorne keine Kennzeichen haben. Nicht lustig, fand die Polizei. Die hat da sich tagelang auf die Lauer gelegt und ihn auch erwischt. Es gab dann 47 Punkte auf einmal, knapp 4.200 Euro Bußgeld noch obendrauf.
0: Also das war ich nicht. Das war nicht.
1: Gib's ruhig zu.
0: Nein, das war ich nicht.
1: Es ist okay für uns.
0: Nein. Ja, komm. So wird die Woche und wir hoffen, eure wird gut.

0: Don't Start Now von Dua Lipa. Das war Pop, die Abendshow mit Michael Häufstrick. Gleich die Pop-Nacht mit Ben Streubel. Danke fürs Zuhören. Es gibt leider auch heute noch mal ein paar Themen, zu denen wir nicht gekommen sind. Wir hatten noch vor, einen Produkttest von Navigationsgeräten für Sessellifte, einen Bericht über Algenanbau in den Pyrenäen und einen Service, welche Trekking-Ausrüstung brauchen Schlafwandler. Naja, vielleicht beim nächsten Mal. Gute Nacht.
1: Es ist übrigens Almost Monday.

0: russischen Präsidenten Putin ein weiteres Mal dazu aufgerufen, den Krieg in der Ukraine zu beenden. Bei einem Besuch in Kiew sagte Merz, er sei zu Gesprächen bereit, aber Russland habe daran offenbar zurzeit kein Interesse.
1: Ich kann nur sagen an alle diejenigen, die immer laut nach Diplomatie rufen, ja, wir sind alle für Diplomatie, aber wie Russland im Augenblick diplomatische Anstrengungen beantwortet, das hat Joe Wadephul am letzten Wochenende in New York leidvoll erfahren, dass schon während des Gespräches sich die russische Propaganda über dieses Gespräch lustig gemacht hat. Das zeigt, mit welcher geringen Ernsthaftigkeit Russland zurzeit auf diplomatische Bemühungen reagiert. Und deswegen kann die Antwort nur sein, Stärke durchhalten und zu zeigen, dass Russland keine Chance hat, diesen Krieg zu gewinnen.
0: Merz sagte der Ukraine weitere Hilfe zu. Das Land werde 1 Milliarde Euro für die Rüstung erhalten und weitere 350 Millionen für die Reparatur und den Wiederaufbau zerstörter Kraftwerke. Bei der Präsidentenwahl in Brasilien läuft die Auszählung der Stimmen. Nach einem ersten Zwischenstand liegt der rechte Senator Bolsonaro vor dem linken Amtsinhaber Lula. Nach Angaben des Wahlgerichts kommt der Sohn von Ex-Präsident Jair Bolsonaro auf gut 51%, Lula auf knapp 41. Bisher sind 11% der Stimmen ausgezählt. In Bremen sind am späten Abend die Feierlichkeiten rund um den Tag der Deutschen Einheit zu Ende gegangen. Rund 400.000 Menschen haben die Veranstaltungen in der Hansestadt besucht. Die Sicherheitsbehörden zogen eine positive Bilanz. Innensenatorin Högel sagte, es sei ein fröhliches und sicheres Fest gewesen. In der Fußball-Nations League konnten sich die deutschen Fußballer wieder nicht gegen Griechenland durchsetzen. Nach der 0:1-Niederlage vor einer Woche in Augsburg spielte die DFB-Elf nun am Abend 0:0 in Thessaloniki. Aus der Sportredaktion André Siems.
2: Das Team von Jürgen Klopp hat vor allen Dingen in der ersten Halbzeit überzeugt, kam immer wieder zu guten Abschlüssen, auch weil Darry Sherhand am linken Flügel das Spiel an sich riss. Jonas Urbich parierte einmal fantastisch gegen Masuras Kopfball, der zu unbedrängt vor ihm und dem deutschen Tor auftauchte. Ein Treffer für die Deutschen von Burkhardt wurde wegen Handspiels von Bischof zurückgepfiffen. In der zweiten Halbzeit war die Partie ausgeglichener. Die Deutschen immer noch die dominantere Mannschaft, ohne allerdings zu glänzen. Treu vergab gegen Ende noch eine gute Chance für Deutschland. So blieb es beim 0:0 in Thessaloniki.
0: Das Wetter für Deutschland. In der Nacht vom Südwesten bis zu den Alpen bewölkt und zeitweise Regen, sonst trocken und locker bewölkt. Die Tiefstwerte 13 bis 6 Grad. Tagsüber in Alpennähe wolkig mit letzten Schauern, sonst trocken und nach Auflösung der Nebelfelder überwiegend freundlich. Dazu maximal 17 bis 23 Grad. Die Zeit, es ist 0:03 Uhr.
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4: Vorsicht bitte auf der A8 Stuttgart Richtung Karlsruhe. Zwischen Pforzheim Süd und Pforzheim Ost befindet sich eine ungesicherte Unfallstelle und es liegen Fahrzeugteile auf der Fahrbahn. Vorsicht bitte auf der A8 Karlsruhe Richtung Stuttgart. In Höhe Pforzheim Süd steht ein defekter LKW. Entwarnung für die A66. Kein Falschfahrer mehr zwischen Hanauer Kreuz und Bad Sodensaal-Münster. Vorsicht bitte auf der A81 Würzburg Richtung Heilbronn. Zwischen Osterburken und Möckmühl liegt ein Fuchs. Vorsicht bitte im Kreis Saarbrücken auf der Landesstraße. Zwischen A8, Merchweiler und Hühnerfeld liegt ein Wildschwein.
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5: Mit Ben Schäuble, und wenn ihr meine Stimme hört, wisst ihr, Wochenende ist rum und Deutschland hat gegen Griechenland nicht gewonnen. Wir sind die nächsten 5 Stunden zusammen.
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5: Ich freue mich.

fühle mich eigentlich ganz wohl. War auch mal ein bisschen weg, habe die Füße hochgelegt, mache ich vielleicht dann noch nach den nächsten zwei Titeln. Ach ja, da kommt eine Gefahrenstelle gerade, Vorsicht, von der A9 Halle Leipzig Richtung Nürnberg zwischen Kreuz-Rippachtal und Weißenfels. Da steht ein defekter PKW, wo er nicht hingehört. Heute ist Weltseifenblasentag, auch sowas gibt es. Meine Politiker und ähnliche Lebewesen auf diesem Planeten geben das ja jeden Tag von sich, große Seifenblasen, die dann auch manchmal platzen, meistens sogar. Es gibt die größte Seifenblase auf dieser Welt, die es jemals gab, war 96,27 Kubikmeter groß. Entspricht ungefähr der Größe vom Volumen eines kleinen Linienbusses. Ich weiß nicht, wie viele Menschen können in so einer Seifenblase dann übernachten und vielleicht auch überleben. Für 465 Tage ist das wohl möglich, dass eine Seifenblase nicht platzt. Das war die am längsten überlebende Seifenblase auf dem Planeten, in einem Labor gezüchtet. Gefährlich. Irgendwo in China oder in Russland dann eine überlebende Seifenblase. Dann ist sie aber auch geplatzt ordentlich, ist aber nichts passiert. Also die Welt ist nicht untergegangen, wie wir festgestellt haben. Und der Trick dabei, wenn man mal heute Nacht vielleicht so eine große Seifenblase herstellen möchte, eine Gas-Mikrokugelmischung beifügen mit Glycerin. Das klingt natürlich auch wieder sehr gefährlich. Vielleicht sollte man es doch nicht machen, weil das verhindert die Verdunstung des Wassers. Also ihr habt es gehört, 96,27 Kubikmeter größte Seifenblase. In 80 Tagen ist schließlich Weihnachten und was kommt an den Baum?

Gute Stimmübung, dieser Bruch. So, guter Tonsprung auf jeden Fall, ne, um wach zu bleiben. Das könnt ihr ein bisschen üben heute Nacht noch. Golden Summer. 0.17 Uhr ist es, Vorsicht auf der A6 Nürnberg in Richtung Heilbronn. Da liegen mehrere Leitbarken zwischen Uerdingen und Pretzfeld. Nach diesem kultischen Song von Sting, da spielen wir. Es geht um einen Prominenten, der Geburtstag hat im Zombie-Kostüm.

Sorry, eine Falschfahrermeldung. Es fährt ein Falschfahrer auf der B9 Ludwigshafen-Wörth zwischen der A61 Kreuz Speyer und Speyer West. Kommt ein Fahrzeug entgegen, bitte äußerst rechts fahren, nicht überholen. Wir melden uns, wenn die Gefahr dort vorüber ist. Auf der B9 Ludwigshafen-Wörth zwischen der A61 Kreuz Speyer und Speyer West kommt ein Fahrzeug entgegen.

0: Das macht Spaß. Da kann man schön Mundsaxophon spielen. Könnt ihr noch ein bisschen weitermachen, aber in der Zwischenzeit habe ich noch eine Idee für euch.
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0: Ein Rätsel. Erkennt ihr denjenigen, der da heute Geburtstag feiert? Ein Sänger, der im Zombie-Kostüm steckt, holt ihn raus. Wer ist das? Au. Oh. Ja.

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1: Tagsüber gibt es von Oberschwaben bis ins Allgäu letzte Schauer, sonst bleibt es trocken. Nach Nebelauflösung ist es überwiegend freundlich mit Sonne und Wolken im Wechsel. Maximal 18 Grad im Südschwarzwald und bis 23 Grad im Saargau. Am Dienstag und Mittwoch gibt es überall eine Mischung aus Nebel, Wolken und Sonne bei ähnlichen Temperaturen.
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2: Achtung, Falschfahrer auf der B9 Ludwigshafen-Wörth. Zwischen der A61, Kreuz Speyer und Speyer West, kommt Ihnen ein Falschfahrer entgegen. Fahren Sie äußerst rechts und überholen Sie nicht. Auf der B9 Ludwigshafen-Wörth zwischen der A61, Kreuz Speyer und Speyer West ist ein Falschfahrer unterwegs. Vorsicht in beiden Richtungen. Vorsicht bitte auf der A66 Wiesbaden Richtung Frankfurt. Zwischen Diegenbergen und Hofheim liegt eine Katze auf der Fahrbahn. Vorsicht bitte auf der A81 Würzburg-Heilbronn. Zwischen Gerchsheim und Tauberbischofsheim sind Personen auf der Fahrbahn.
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3: Und die am meisten unterschätzte Höchsttemperatur heute in Deutschland in Sachsen-Anhalt, in Werben, werden es 21 Grad. Hier ist die Popnacht. Mein Name Ben Sträubel.

0: Nickelback, Lullaby, es ist jetzt 0.37 Uhr. Eine Entwarnung für die B9 Ludwigshafen-Wörther. Da ist kein Falschfahrer mehr unterwegs zwischen der A61 Kreuz Speyer und Speyer West. So, habt ihr auch Fußball geschaut gestern Abend? Also, ich meine, das ging ja 0-0 aus. Deutsche Nationalmannschaft in der Nations League gegen Griechenland. Vor einer Woche war ja das Hinspiel gegen die Griechen. Das haben wir ja verloren noch zu Hause. Aber naja, da war die Frage natürlich, was hat uns gefehlt diesmal? Ziemlich leicht beantwortet hat das Torwart Jonas Urbich.
1: Ein Tor. Halt heute wirklich ein Tor, ne? Und wenn wir uns damit wieder belohnen, dann glaube ich, wird jeder schreiben, ein souveräner Auftritt der deutschen Nationalmannschaft. So ist es jetzt ein Unentschieden geworden und zum Glück geht es ja im November weiter und da wollen wir dann gewinnen.
0: Ja, Chancen gab es ja genug, wer das gesehen hat und nicht eingeschlafen ist, wie ich in der zweiten Halbzeit, gerade in der ersten Halbzeit, da hat das richtig gut ausgesehen auf dem Platz. Deshalb war Bundestrainer Jürgen Klopp auch sehr happy nach dem Spiel, trotz des 0-0.
2: Wir sehen keine Kleinkinder mehr, die das nur gerne spielen, wenn sie am Ende immer alles kriegen. Wir haben ganz viel bekommen, weil wenn man mir vor einer Woche gesagt hätte, dass wir nach einer Woche so spielen können, so viel von dem, was wir haben wollen, schon auf den Platz bringen können. Ich hätte nicht gedacht, dass so eine erste Halbzeit möglich ist. Es war außergewöhnlich gut. Es war alles da, was ein Fußballspiel sehenswert macht. Ich spiele lieber 0-0 mit so einer Leistung als gewinne 1-0 und weiß dann auch überhaupt nicht, was ich damit anfange.
0: Sehr happy war auch Tom Bischoff, der sich jetzt schon drauf freut, wenn es dann in einem Monat im Nationalteam endlich weitergeht.
3: Ich kann für mich, wahrscheinlich auch für alle sprechen, dass das uns richtig Spaß gemacht hat und wir richtig Bock haben, im November wieder einen draufzusetzen, das Level auf jeden Fall zu halten und hoffentlich noch drüber zu gehen. Für uns auf dem Platz macht es einfach brutal viel Spaß, weil wir wissen, jeder ist für den anderen da. Wir kämpfen für jeden und deswegen macht's Bock.
0: Ja, so schön kann auch ein 0-0 klingen. Ne? Wenn man nur das Ergebnis sieht, dann freut man sich vielleicht nicht so drüber, aber wenn man das eben dann in solchen Reaktionen festmacht, dann freue ich mich jetzt plötzlich auch ein bisschen mehr. 13.11. geht's dann für die deutsche Nationalmannschaft weiter in der Nations League, dann nochmal gegen Serbien. Und wer sich nochmal durchklicken möchte durch das Spiel von gestern Abend, dann sportschau.de.

Neue Hit von Klock Klock Skeletons war das hier in der Popnacht. Vorsicht auf der A8, Stuttgart Richtung Karlsruhe, da liegen Fahrzeugteile auf der Fahrbahn nach einem Unfall. Die Unfallstelle ist auch noch nicht gesichert zwischen Pforzheim Süd und Pforzheim Ost. Nach diesem Song von Cissy Peniston lösen wir unser Rätsel auf.

0: Cici Peterson und Finally hier ist die Pop-Nacht.
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0: Wer ist denn das hier, der heute Geburtstag feiert? Oh Mann, war das schwer. Aber nicht für Thomas aus Stralsund. Guten Morgen, Thomas.
2: Guten Morgen.
0: Wer ist das?
2: Brian Perrington.
0: Brian Russell, hast du gesagt? Brian? Hast du Brian Johnson gesagt?
2: Genau so, ja.
0: Ja. Ach, du wolltest lustig sein, ich verstehe. Es ist Brian Johnson, der heute Geburtstag feiert. Happy Birthday to him und du gewinnst deinen Pop-Nachricht.
2: Willst du einen alten Förster in die Flinte bissen? Nein,
0: ne? Nee, du hast aber eine Ausdrucksweise, du. Das ist aber ganz gegen mein Niveau hier.
2: Holland meine ich natürlich.
0: Die Sendung mag ja bescheuert sein, hat aber ein besonders hohes Niveau. Wie sprichst du mit dir, Thomas?
2: Nein, ich entschuldige mich.
0: Entschuldigung ist angenommen, aber gerade so.
2: Dankeschön.
0: Ich habe schon mit anderen Freundschaften gebrochen, die anders auch nicht angetreten sind. Ja. Sag mal, bei dir gibt es Eierkuchen zu essen. Ich weiß gar nicht, was Eierkuchen ist, ehrlich gesagt. Ist das was Besonderes?
2: Eine Eierkuchen ist, was schnell geht. So wie, sage ich jetzt mal, ein Rührei oder so.
0: Ach so. Das
2: noch mit Mehl und Eier dran.
0: Das hast du dir heute Abend gemacht. Hauptsache rein. Ja, alles, was im Kühlschrank noch drin war. Das ist in Ordnung. Du lässt dir es gut schmecken, ja?
2: Natürlich, ja.
0: Ich schicke dir ein schönes Paketchen zu. Es ist nicht so groß, weil du dich so daneben genommen hast. Aber es wird dir immer noch Spaß machen, okay? Thomas, guten Start.
2: Ich entschuldige mich nochmal. Vielen Dank.
0: Alles gut. Tschüss.

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Es ist 0.53 Uhr. Vorsicht, Fahrzeugteile liegen auf der A6 Nürnberg in Richtung Heilbronn. Da gehören sie nicht hin, zwischen Neuenstein und Öhringen. Und eine ungesicherte Unfallstelle auf der A30 Osnabrück in Richtung Bad Oeynhausen. Zwischen Dehme und Bad Oeynhausen Ost. Auch da ist ein Unfall passiert, noch nicht abgesichert. Hier ist die Popnacht. Wenn ihr was gesehen habt, das nicht auf die Straße gehört, dann gerne warnen wir uns untereinander ein bisschen unter 0722 1 20 11.

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1: Um 1 Uhr mit Christine Beidt. Bundeskanzler Merz hat der Ukraine die weitere Unterstützung Deutschlands zugesagt. Er forderte Russlands Präsident Putin erneut dazu auf, den Krieg zu beenden. Beim Besuch des Kanzlers in Kiew hatte es mehrfach Luftalarm gegeben. Merz äußerte sich dort auch zur innenpolitischen Lage in Deutschland. Hauptstadtkorrespondent Tim Aßmann berichtet.
2: Der Kanzler unterstrich in der ARD-Sendung Bericht aus Berlin die Bedeutung einer stabilen deutschen Regierung für die gesamte Stabilität Europas. Das sei gerade in diesen turbulenten Zeiten wichtig. Wenn in Sachsen-Anhalt eine Regierung unter Führung der AfD und in Berlin unter Führung der Linken entstehe, sei das kein Beitrag zur Stabilität Deutschlands. Mit Blick auf die schwarz-rote Bundesregierung

0: Regierung erklärte Friedrich Merz, man müsse zusammenbleiben und das Land nach vorne bringen. Er sei fest entschlossen, das zu tun, bekräftigte der Kanzler. Er hoffe, dass es der Regierung gelinge, bis Ende des Jahres die notwendigen Entscheidungen für alle sozialen Sicherungssysteme auf den Weg zu bringen, vor allem für die Rentenversicherung.
1: Die Linke zieht gegen Bundeswirtschaftsministerin Reiche vor das Bundesverfassungsgericht. Mehrere Medien berichten, der Grund für den Eilantrag sei ein Video, das Reiches Ministerium nach dem Wahlsieg der Linken in Berlin auf Instagram hochgeladen hatte. Darin wirft Reiche der Linken unter anderem Antisemitismus vor. Die Linke sagt, mit dem Video habe die CDU-Politikerin das Neutralitätsgebot für Staatsorgane missachtet und sich rechtswidrig in ihrer Position als Ministerin einseitig und parteipolitisch geäußert. In München ist am späten Abend das Oktoberfest zu Ende gegangen. Beim größten Volksfest der Welt gab es einen Besucherrekord. Aus München berichtet Birgit Grundner.
2: Das Finale war wie immer noch einmal besonders stimmungsvoll. In den Festzelten wurden nach Schankschluss zum Teil Wunderkerzen entzündet. Ein emotionaler Abschied nach 16 Tagen. 7,4 Millionen Besucher sind beim Oktoberfest gewesen. So viele wie noch nie zuvor. Die weitaus meisten Gäste kamen wieder aus München und dem übrigen Bayern. Bei den internationalen Besuchern waren US-Amerikaner, Italiener und Österreicher besonders stark vertreten.
1: Die deutschen Fußballer sind auch im zweiten Nations League-Spiel gegen Griechenland sieglos geblieben. Die DFB-Elf trennte sich mit einem 0:0 in Thessaloniki von den Griechen. Deutschland kommt in seiner Gruppe in der Nations League bisher auf 5 Punkte und belegt den 3. Platz. Für ein Weiterkommen würde das nicht reichen. Die nächsten Spiele gegen Serbien und die Niederlande finden Mitte November statt. Das Wetter für Deutschland. In der Nacht vom Südwesten bis zu den Alpen bewölkt und zeitweise Regen, sonst trocken und locker bewölkt. Die Tiefstwerte 13 bis 6 Grad. Tagsüber in Alpennähe wolkig mit letzten Schauern, sonst trocken und nach Auflösung der Nebelfelder überwiegend freundlich. Schwacher bis mäßiger Wind, dazu maximal 17 bis 23 Grad. Die Zeit 1.03 Uhr.
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4: Vorsicht bitte auf der A6 Nürnberg Richtung Heilbronn. Zwischen Neuenstein und Öhringen liegen Fahrzeugteile. Entwarnung für die B9 Ludwigshafen-Wörth. Kein Falschfahrer mehr zwischen der A61, Kreuz Speyer und Speyer West. A661 Egelsbach Richtung Oberursel. Die Abfahrt Offenbach-Taunusring ist wegen einer Baustelle bis 12. Oktober 5 Uhr gesperrt. Die B41 Ottweiler-Bliesstraße bis Martin-Luther-Straße ist zwischen Schlossstraße und Seminarstraße wegen Bauarbeiten bis morgen gesperrt. Eine Umleitung ist eingerichtet.
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5: 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Und dann suchen wir mal den lautesten Hit. Ihr habt wahrscheinlich ein anstrengendes Wochenende gehabt oder etwa nicht. Aber selbst wenn nicht, dann dürft ihr euch ja gerne was Lautes wünschen und euch ein bisschen abreagieren. Wer unterwegs ist auf den Autobahnen, Bundesstraßen und Feldwegen, ein Lenkrad vor sich hat und darf auf keinen Fall einschlummern, da darf kein Äuglein zufallen, dann 0722 2011 für den Energieriegel wählen. Da gibt es dann einen Hit, den ihr gerne hören möchtet, ein bisschen lauter. 07221 2011. Wir suchen euren Lieblings-Lenkradklopfer.
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0: Hessen und Nordrhein-Westfalen, Magus aus Wiesbaden. Guten Morgen.
1: Guten Morgen, Ben.
0: Und du verbringst die Nacht im Auto. Was ist passiert?
1: Ja, ich habe mich mit meinen Eltern gestritten.
0: Ah, und jetzt darfst du nicht mehr ins Haus oder willst du nicht mehr ins Haus?
1: Nee, ich darf nicht mehr, beziehungsweise ich habe die Schnauze voll, wenn ich das so sagen darf. Ich übernachte jetzt im Wohnmobil.
0: Über was ging denn der Streit?
1: Gartenarbeiten
0: und du hast ja Lust, denen zu helfen. Deswegen, oder?
1: Ja, der Rasen, der ist verreckt und jetzt sollte ich da den Rasen irgendwie manuell schneiden und ich wollte aber bei Obi einen Mäher kaufen, aber was wollten
0: sie? Wollen sie nicht, sondern hättest du das vielleicht mit der Schere machen können, ne? Mit der Haushaltsschere.
1: Genau, so wie bei Nadelschere.
0: Ja, ich verstehe. Du hast ja aufgesucht, um dich ein bisschen abzureagieren in deinem Wohnmobil. Zumindest hast du ein Wohnmobil von Billy Idol, White Wedding. Nice day to start again.

0: Zunächst falsch mit so einem Lenkradklopfer. Thomas aus Ibbenbüren, guten Morgen für Nordrhein-Westfalen.
1: Ja, guten Morgen, Benni.
0: So, Thomas, du blinkst und piepst ein bisschen im Hintergrund. Du bist unterwegs gerade von der Arbeit oder fährst du von der Arbeit? Du baust.
1: Nee, ich fahr zur Arbeit. Ich muss jetzt in die Nähe von Berlin.
0: Ja, und du baust große Masten für Windkraftanlagen, ne? Für die.
1: Ja, genau. Also ich bin der Polier auf der Baustelle und wir bauen die untersten 90 Meter, die werden aus Beton gebaut, bevor später die Stahlröhren oben aufgesetzt werden.
0: Wunderbar. Ich meine, selbst wenn man keine Windkraftanlage gebrauchen kann, so ein großes, so ein Rohr, so einen riesigen Turm kann man immer gebrauchen für einen Sendemast vielleicht mal.
1: Kannst du immer gebrauchen.
0: Genau, oder um eine Wäscheleine zu spannen. Deswegen muss man immer Kontakt haben.
1: Das funktioniert auch, natürlich.
0: Immer jemanden haben, der Windkraftanlagen-Türme baut. Also Thomas, du hast dir ausgesucht von Golden Earring, Twilight Zone.

0: und jetzt entscheidet ihr es in Deutschland, was sollen wir denn lauter spielen? Golden Earring, Twilight Zone oder vielleicht doch Billy Idol mit White Wedding. 0722120111 Golden Earring oder Billy Idol 0722120111. Danke für die Vorschläge, Thomas und Magus. Gute Nacht euch beiden. Ciao, ciao.
1: Ja, guten Nacht. Danke.
2: Gute Nacht, Billy. Ciao, ciao.

Neue von Tiffany Harris, Find Me, ist Viertel nach eins. Vorsicht auf der A1 Hamburg in Richtung Bremen. Da brennt ein Fahrzeug zwischen Posthausen und Euthen.

0: Neuer Hit von James Blunt. Tastes Like Summer haben wir gerade in der Popnacht gehört.
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0: Die Vorschläge der Nacht kamen aus Hessen und Nordrhein-Westfalen. Thomas aus Ibbenbüren war für Golden Earring Radar Love und Magus aus Wiesbaden hätte gerne gehört von Billy Idol White Wedding. Und beides doch sehr hochgelobte Lenkradklopfer, hochdotiert. Und die Entscheidung steht jetzt hier mit dem Zünglein an der Waage an. Also 07221 2011, da schreibt gerade hier eine WhatsApp-Audio oder spricht eine WhatsApp-Audio Frank Stolz. Hallo?
2: Guten Morgen. Meine Tendenz geht eindeutig Richtung Golden Earring. In diesem Sinne, mach lauter, Benny. Ciao, ciao.
0: Ich mach lauter. Twilight Zone und wackel dazu schon mit dem rechten Fuß. 5,7932%.

Golden Earring, unser Lenkradklopfer hier in der Popnacht und noch eine Gefahrenstelle von der A8. Neunkirchen Richtung Saarlouis, da liegen Gegenstände auf der Autobahn zwischen Kreuz Saarbrücken und Heusweiler. Hier fahrt er bitte aufmerksam, hier ist die Popnacht.

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0: immer wieder schön, ne? Clouseau und Chicago in der Popnacht.
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5: Tagsüber gibt es von Oberschwaben bis ins Allgäu letzte Schauer, die bald nach Bayern abziehen. Sonst bleibt es trocken. Nach Nebelauflösung ist es überwiegend freundlich mit Sonne und Wolken im Wechsel. Maximal 18 Grad im Südschwarzwald und bis 23 Grad im Saargau. Der Wind weht schwach aus unterschiedlichen Richtungen.
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6: A661, Egelsbach Richtung Oberursel. Die Abfahrt Offenbach-Taunusring ist wegen einer Baustelle bis 12. Oktober 5 Uhr gesperrt. Die B41, Ottweiler, Bliesstraße bis Martin-Luther-Straße ist zwischen Schlossstraße und Seminarstraße wegen Bauarbeiten bis morgen gesperrt. Eine Umleitung ist eingerichtet. Auf der A60 Mainz Richtung Rüsselsheim ist die Anschlussstelle Rüsselsheim-Königsstetten wegen einer Baustelle bis zum 24. November gesperrt. Eine Umleitung ist eingerichtet.
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7: Und die am meisten unterschätzte Höchsttemperatur in Deutschland. Auf Fehmarn bekommen wir 18 Grad im besten Fall. Hier ist die Popnacht.

Rihanna und Te Amo. Es ist jetzt 1.38 Uhr. Vorsicht bitte auf der A352 Hannover Nord, Hannover. Da laufen Tiere zwischen Flughafenstraße B522 und Engel-Bostel-Tiere auf der Fahrbahn auf der A352. Ihr fahrt ja sowieso vorsichtig, muss ich mir keine Sorgen machen. Und einschlafen geht auch nicht, vor allen Dingen, wenn es gleich lustig wird. Wer noch nichts zu lachen hatte, ich sehe da hinten letzte Reihe. Ist noch ein bisschen traurig, wenn wir gleich ändern mit unserem selbsternannten Comedian. Johannes Schröder. Johannes Schröder ist eigentlich studierter Lehrer, nennt sich deswegen auch als Comedian Herr Schröder. Und hat sich natürlich als Lehrer auch überlegt, wie kann man eigentlich die Schüler ein bisschen mehr motivieren. Im Deutschunterricht beispielsweise, was kann man da für Stoff durchnehmen, damit sie nicht einschlafen in der letzten Reihe. Und da ist er auf eine Doku gekommen vom Rapper Haftbefehl. So, die mal analysiert. Was da rauskommt, das hören wir dann gleich nach Camila Cabello. Ich hoffe, es wird lustig, sonst gibt's Geld zurück. Oh,

0: Okay, jetzt ist es 1.42 Uhr und jetzt wird es ein bisschen lustig werden. Wie war das nochmal mit Herr Schröder? Johannes Schröder, unser Comedian, beschäftigt sich mal als ehemaliger Lehrer mit einer Netflix-Doku.
1: Die Haftbefehl-Doku bei Netflix. War sofort die Diskussion da. Wäre das nicht was für die Schülerinnen und Schüler? Damit kriegen wir sie doch, oder? Das ist doch deren Lebenswelt. Ne? Aber sollen wir den Schülern diese Welt jetzt auch noch kaputt machen? Ja, das ist doch die Frage, oder? Sollen wir uns da einmischen? Hat Schule keine anderen Beiträge sozusagen? Ich zitiere, ja, Haftbefehl. Dein Yokozuna-Sumo fick ich mit einem Pushkick. Was los, du Hurensohn? Komm wieder, wenn du Luft kriegst. Analysiere das Reimschema. Ja? Das ist, nein, ist interessant. Ja. Vorliegende Reimform, ne? A, B, D, D, A, Kreuzreim, umarmender Reim. Das wäre doch, das ist die Frage, ne? Das ist diese Texte gar nicht wirklich, jetzt ohne Witz, ich will das gar nicht negativ darstellen, ne? Das eignet sich auch für kreatives Schreiben, ja? Versetz sie dich in die Lage des Hurensohns. Und schreibe eine Geschichte aus seiner Perspektive. Verstehst du? Ja? Nachdem diese wieder Luft gekriegt hast, nicht vorher. Das Problem ist nur, wenn wir das in den Schulkontext einbauen, Schule kann immer nur mit Schule reagieren, das heißt immer systemisch. Ne? Und dann wird's schwierig. Ne? Ja, da unterstreiche die Adjektive in grün und die Substantive in rot. Ja? Das ist dann eben so ein bisschen ne? Das ist ja, Hip-Hop mit Textmarker. Stabilo, Bruder. Ja? Das ist dann ist vorbei.
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0: Michael Patrick Kelly und The One. Oh, ein kultischer Song, den hat sich Tommy ausgesucht. Den sollen wir unbedingt mal ein bisschen lauter spielen hier. Hallo?
1: Jawohl, so muss das abgehen hier. Yeah.
0: Ja, ja.
1: Meine Fresse wackelt ja. Der Popo. Ja. Jawohl!
0: Okay. Wenn das ausgelöst wird bei Thomas, ist alles in Ordnung. Hier ist die Popnacht mit Elena Miles.

0: Miles Smith in der Popnacht und Nobby, der ist in Berlin gerade unterwegs, bewacht ein Gebäude, das noch ziemlich unbewohnt ist und vielleicht auch nie bewohnt wird. Wer weiß, ne, wenn es vorher dann irgendwo eingesackt wird und jemand anderem gehört. Dann, mein lieber Norbert, wo bist du unterwegs gerade? Ich meine, wenn du es so ungefähr sagen kannst, ich meine, das Detail wollen wir ja nicht wissen, um dich nicht in eine Bredouille zu bringen.
1: Wie gesagt, ich bin in Berlin, arbeite auf einer Baustelle, die jetzt neu saniert wird und umgebaut wird.
0: Ja, und was wird da draus mal werden, wenn es umgebaut ist? Kann man das sagen?
1: Aus einem Stromanbieter wird dann das BKA.
0: Ach so, so, dann liegen die Kabel schon mal fürs BKA zumindest an der richtigen Stelle, ne?
1: Ja, in manchen Gebäuden ja.
0: Und kommt der Bau, dieser Bau voran? Oder würdest du sagen, da passiert nichts
1: in den letzten Wochen? Sagen wir so, es passiert schon was, aber ich habe eher das Gefühl, wie der BR. Es war Ende 29 geplant, das Ende ist, jetzt ist schon angedeutet 31.
0: Ach so, na, also wenn man so 2 Jahre nach vorne blickt und dann ist so ein Gebäude immer noch ein jung geworden, das ist ja auch traurig, oder?
1: Ja, weil im Endeffekt, es wird neu saniert, von innen noch umgebaut und dann werden noch Stockwerke oben drauf gebaut.
0: Aber das klingt auch nach einem Lebensjob für dich. Ist auch gut.
1: Sagen wir mal so, bis zur Rente ist die Baustelle noch nicht fertig bei
0: ganz,
1: mir.
0: Ganz genau, dann bewachst du das irgendwann mal, das, was da an Bauschutt und alles so entsteht und guckst du mal nach den Kabeln und so und dann hast du auf jeden Fall Job. Wir sind dann noch ein paar Nächte zusammen, mein Lieber. Das ist auch gut.
1: Ja, auf jeden Fall.
0: Das ist das Positive an der ganzen Angelegenheit hier in Deutschland.
1: Seit über einem Jahr bin ich im Nachtdienst. Also,
0: siehst du.
1: Da höre ich dann euch immer wieder mal, wenn ich Nachtdienst hier habe.
0: Freut mich. Also, dann halte durch und ich spiele deinen Lieblingssong. Ciao, Norbert nach Berlin.

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1: Um 2 Uhr mit Christine Beit. Opfer von häuslicher Gewalt sollen es in Zukunft leichter haben, sich räumlich vom Täter zu trennen, also durch den Auszug aus einer gemeinsamen Wohnung. Das sieht ein Gesetzentwurf von Bundesjustizministerin Hubig vor, über den die Funke-Medien berichten. Aus der Nachrichtenredaktion Andreas Herrler.
2: Demnach sollen Betroffene leichter aus einem gemeinsamen Mietvertrag herauskommen. Außerdem sollen sie vom Täter verlangen können, dass er für Kosten aufkommt, die nach ihrem Auszug entstehen, etwa für Schäden an der Wohnung oder weitere Mietzahlungen. Auch Kontakt- und Näherungsverbote sollen ausgeweitet werden. Familiengerichte sollen solche Verbote künftig auch zugunsten von Kindern oder pflegebedürftigen Angehörigen anordnen können, und zwar ohne, dass diese einen eigenen Antrag stellen.
1: Bundeskanzler Merz hat die Mitglieder seiner Regierung dazu aufgerufen, bei den geplanten Reformen voranzukommen und für Stabilität zu sorgen. Der CDU-Chef sagte in der ARD-Sendung Bericht aus Berlin, ganz Europa hänge an der Stabilität Deutschlands. Die schwarz-rote Koalition müsse deshalb schnell bei den Reformen der Sozialsysteme vorankommen, vor allem bei der Rentenversicherung. Bis zum Jahresende müssten die notwendigen Entscheidungen getroffen werden. Die USA haben ihre